0: es seit dem Abend Probleme bei Microsoft. Viele Nutzer können sich nicht einloggen, keine Mails verschicken oder empfangen. Betroffen sind sowohl Unternehmenskunden von Microsoft 365 als auch private User des E-Mail-Dienstes Outlook. Ursache ist ein Fehler in der Cloud von Microsoft. Techniker arbeiten daran. Experten raten, am besten nichts am eigenen Computer verstellen. Wann alles wieder läuft, ist noch unklar. Die Bahn setzt ab heute das neue Alkoholverbot stufenweise an ihren Bahnhöfen um. Der Konzern erhofft sich dadurch unter anderem mehr Sicherheit für Fahrgäste und Beschäftigte. Es gibt aber auch Kritik an dem Verbot. Thomas Bremser fasst zusammen.
1: Teilweise gilt das auch schon auf dem Vorplatz. Aber mitnehmen kann ich Alkohol nach wie vor, sagt Bahnsprecherin Anja Bröker.
2: Wenn man eine Flasche Wein zum Beispiel in der Tasche hat, die verschlossen ist, dann ist das nach wie vor natürlich möglich. Aber was wir nicht wollen, ist, dass offen Alkohol konsumiert wird an den Bahnhöfen. Damit machen wir jetzt Schluss.
1: In Bahnhofskneipen und im ICE wird noch Alkohol ausgeschenkt. Auch eigene Flaschen oder Dosen darf ich in den Fernzügen trinken. In Regionalbahnen ist schon jetzt Alkohol teilweise verboten.
0: Die Inflation in Deutschland ist im August wieder gestiegen auf 2,9%. Das hat das Statistische Bundesamt mitgeteilt. Hauptgrund sind gestiegene Ölpreise wegen des Iran-Krieges. Auch Niedrigwasser am Rhein hat die Preise nach oben getrieben. Ingolstadt testet im Alltag zum ersten Mal KI im Amt für Ausländerwesen und Migration. Die Software prüft Anträge auf einen befristeten Aufenthaltstitel, sortiert die Unterlagen und bereitet alles für die Sachbearbeitung vor. Fehlen Dokumente, erstellt die KI einen Entwurf für ein Nachforderungsschreiben. Die Verantwortung bleibt aber beim Fachpersonal, betont die Stadt. Bewährt sich die Technik, will Ingolstadt sie für weitere Anträge nutzen. Uli Hoeneß freut sich auf das erste Treffen mit Bundestrainer Jürgen Klopp. Der Ehrenpräsident des FC Bayern München hat sich mit dem neuen Coach der DFB-Elf verabredet. Für Hoeneß ist er die beste Lösung. Er hofft, dass Klopp die Vorschusslorbeeren auch erfüllt. In Hamburg wurde Hoeneß bei den Sportbild Awards für sein Lebenswerk geehrt. Es ist jetzt 2:15. Es ist leicht bewölkt oder auch klar bei uns. Die Temperaturen liegen im Moment bei 14 bis 8 Grad. Heute tagsüber dann entstehen nach einem sonnigen Beginn vor allem über den Bergen noch ein paar Quellwolken, aber bis zum Abend sind die auch wieder weg. Die Höchstwerte klettern auf 20 bis 26 Grad und auch morgen bis Freitag geht es weiter mit einem freundlichen Mix auf Sonne und Wolken. Blick auf die A3 Würzburg Richtung Frankfurt. Zwischen Hößbach und Goldbach eine ungesicherte Unfallstelle. Die rechte Spur ist blockiert, hier liegen Gegenstände auf der Autobahn. Mehr Sorgen bereitet uns gerade die A9 Berlin Richtung Nürnberg. Zwischen Münchberg Nord und Münchberg Süd eine Vollsperre im Moment. Hier ist ein Unfall passiert, 3 Fahrzeuge sind beteiligt. Ortskundige Autofahrer werden gebeten, das Gebiet weiträumig zu umfahren. Auch in der Gegenrichtung ist die Autobahn im Moment gesperrt. Hier ist ein Rettungshubschrauber im Einsatz.

Servus, kurz nach zwei ist es. Die Geisterstunde, die ist zwar schon rum in Bayern, aber auf Geisterjagd gehen wir jetzt trotzdem mit dem Sound der 80er und ihm hier, Ray Parker Jr. Ghostbusters. Ich bin Florian Künstler, schöne Dienstagnacht.

0: So schön gemütlich geht's durch die Dienstagnacht mit Bryan Adams hier bei uns. So, und jetzt gehen wir mal ganz kurz in den Garten. Zucchini, ja, die sind ja gesund, vitaminreich und haben wenige Kalorien. Bei selbst angebauten Zucchini sollten wir aber ein bisschen aufpassen, denn unter Umständen können sie giftige Bitterstoffe enthalten. Kollege Florian Klaus, giftige Zucchini klingt jetzt erstmal ein bisschen beunruhigend. Muss ich mir denn bei der aus dem Supermarkt Sorgen machen, bei der gekauften Zucchini?
1: Keine Sorge, normalerweise nicht. Zucchini aus dem Handel sind so gezüchtet, dass sie kaum von den giftigen Bitterstoffen, den sogenannten Cucurbitazinen, enthalten. Aufpassen sollten wir bei selbst angebauten Zucchini. Durch Rückkreuzungen, zum Beispiel mit Zierkürbissen, können wieder Pflanzen entstehen, die mehr Bitterstoffe bilden. Deshalb sollten wir Samen auch lieber neu kaufen und nicht die aus dem eigenen Anbau verwenden.
0: Was ist denn da die Gefahr?
1: Die Cucurbitazine können Übelkeit, Erbrechen und Durchfall verursachen, selten auch schwere Vergiftungen. Und wichtig, die Stoffe sind hitzebeständig, kochen oder braten macht sie also nicht ungefährlich. Am Aussehen können wir die Giftstoffe auch leider nicht erkennen, am Geschmack aber schon. Also lieber erstmal ein kleines Stück probieren und schmeckt das richtig bitter, heißt das weg damit.
0: Sagt Kollege Florian Klaus. Danke dir für die Tipps.

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1: Ich bin Katrin Steinberger. Weltweit gibt es seit dem Abend Probleme bei Microsoft. Viele Nutzer können sich nicht einloggen, keine Mails verschicken oder empfangen. Betroffen sind sowohl Unternehmenskunden von Microsoft 365 als auch private User des E-Mail-Dienstes Outlook. Ursache ist ein Fehler in der Cloud von Microsoft. Techniker arbeiten daran. Experten raten, am besten nichts am eigenen Computer verstellen. Wann alles wieder läuft, ist noch unklar. Die Bahn setzt ab heute das neue Alkoholverbot stufenweise an ihren Bahnhöfen um. Der Konzern erhofft sich dadurch unter anderem mehr Sicherheit für Fahrgäste und Beschäftigte. Es gibt aber auch Kritik an dem Verbot. Thomas Bremser fasst zusammen.
2: Teilweise gilt das auch schon auf dem Vorplatz. Aber mitnehmen kann ich Alkohol nach wie vor, sagt Bahnsprecherin Anja Bröker.
3: Wenn man eine Flasche Wein zum Beispiel in der Tasche hat, die verschlossen ist, dann ist das nach wie vor natürlich möglich. Aber was wir nicht wollen, ist, dass offen Alkohol konsumiert wird an den Bahnhöfen. Damit machen wir jetzt Schluss.
2: In Bahnhofskneipen und im ICE wird noch Alkohol ausgeschenkt. Auch eigene Flaschen oder Dosen darf ich in den Fernzügen trinken. In Regionalbahnen ist schon jetzt Alkohol teilweise verboten.
1: Das waren die Nachrichten um halb. Es ist leicht bewölkt oder auch klar bei uns. Die Temperaturen liegen im Moment bei 14 bis 8 Grad. Heute tagsüber dann entstehen nach einem sonnigen Beginn vor allem über den Bergen noch ein paar Quellwolken. Aber bis zum Abend sind die auch wieder weg. Die Höchstwerte klettern auf 20 bis 26 Grad. Und auch morgen bis Freitag geht es weiter mit einem freundlichen Mix aus Sonne und Wolken.
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4: Da ist es in der Dienstagnacht und bei uns, da liegt gleich ganz, ganz viel Liebe in der Luft in den nächsten Minuten mit Curtis Tigers, I Wonder Why. Vorher gibt's noch Liebe von Ray Garvey und Amy MacDonald, Oh My Love. Und für Liebe unterm Sonnenschirm sorgt jetzt Bob Marley mit Reggae Sound und Could You Be Loved. Ich bin Florian Künstler, Servus.

0: Das ist der Sound für die Nachtschicht mit der besten Musik für euch. Ja, Richtung Herbst, da stehen in vielen Orten wieder Volksfeste und Kirchweih an. Ihr lauft über den Festplatz, irgendwo, da riecht's nach gebrannten Mandeln, die Lichter blinken und aus der Achterbahn kommt dann dieses typische Kreischen. Ja, und spätestens oben auf der ersten Kuppe ist klar, gleich rutscht der Magen kurz in die Knie. Aber warum kreischen wir dann eigentlich?
1: Schon gewusst? Warum kreischen wir in der Achterbahn?
2: Kreischen ist eine automatische Stressreaktion. In der Achterbahn erlebt der Körper Tempo, Höhe und Kontrollverlust. Also Reize, die das Gehirn erstmal als Gefahr einordnet. Dabei werden Adrenalin und andere Stresshormone ausgeschüttet. Herzschlag und Atmung gehen hoch. Der Schrei hilft, diese Spannung loszuwerden. Gleichzeitig steckt auch Freude drin. Angst und Spaß liegen in der Achterbahn nah beieinander. Deshalb klingt Kreischen oft nach Panik, fühlt sich aber trotzdem gut an.

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1: Ich bin Katrin Steinberger. Weltweit gibt es aktuell massive Probleme beim Microsoft Outlook und Microsoft 365. Millionen E-Mails kommen nicht an oder lassen sich nicht versenden, Logins schlagen fehl, Postfächer frieren ein. Ursache ist ein Fehler in der Cloud-Infrastruktur von Exchange Online. Nutzer sollen nichts umstellen und abwarten, raten Experten. Microsoft spielt gerade Updates aus, um das Problem zu beheben. Ab sofort gibt es für die Schulen in Deutschland einen neuen Schub in Sachen Digitalisierung. Bund und Länder geben gemeinsam 5 Milliarden Euro aus. Das Geld kann in den nächsten 5 Jahren in Technik, WLAN und digitale Lernplattformen gesteckt werden. Die Vereinbarung dazu hat Bundesbildungsministerin Prien jetzt unterschrieben. Damit sollen alle Kinder und Jugendlichen, egal wo sie wohnen, die gleichen Chancen auf digitale Bildung bekommen. Nach dem Tod von König Harald legt der neue norwegische König Håkon VIII. Heute Mittag im Parlament seinen Eid ab. Einzelheiten von Julia Weschenbach.
2: Nach dem Tod seines Vaters am Freitag war Håkon sofort neuer König geworden. Der Eid auf die Verfassung ist aber nun ein Teil der Zeremonien rund um den Thronwechsel. Dem gestorbenen König Harald können die Norweger bis kurz vor dessen Begräbnis persönlich die letzte Ehre erweisen. Ab dem Nachmittag wird die Schlosskapelle in Oslo geöffnet, in der der Sarg des Monarchen aufgestellt ist. Besucher dürfen dann langsam daran vorbeigehen.
1: Eine knappe Mehrheit der Deutschen unterstützt die Zuckersteuer auf süße Getränke. 55% der Befragten sprechen sich laut Forsa-Umfrage dafür aus, 44 lehnen sie ab. Besonders groß ist die Zustimmung bei Anhängern der Grünen und der Regierungsparteien, also SPD und Union. Die Steuer soll den Konsum von Limo und Cola senken und gleichzeitig zusätzliche Einnahmen für den Staat bringen. In Lissabon wird der Elevador de Gloria komplett neu gebaut. Die alte Standseilbahn in Portugals Hauptstadt bleibt nach dem schweren Unfall mit 16 Toten stillgelegt. Die Stadt plant stattdessen ein modernes, sicheres System am gleichen historischen Ort. Die Ausschreibungen sollen nächstes Jahr starten. 2029 soll die neue Bahn dann wieder fahren. Es ist jetzt 3:15. Es ist leicht bewölkt oder auch klar bei uns. Die Temperaturen liegen im Moment bei 14 bis 8 Grad. Heute tagsüber dann entstehen nach einem sonnigen Beginn vor allem über den Bergen noch ein paar Quellwolken. Aber bis zum Abend sind die auch wieder weg. Die Höchstwerte klettern auf 20 bis 26 Grad. Und auch morgen bis Freitag geht es weiter mit einem freundlichen Mix aus Sonne und Wolken. Sperre immer noch auf der A9 Berlin Richtung Nürnberg. Betroffen ist der Bereich zwischen Münchberg Nord und Münchberg Süd. Hier gab es einen Unfall, 3 Fahrzeuge sind beteiligt, es staut sich, der Verkehr wird abgeleitet. Ortskundige Autofahrer werden gebeten, das Gebiet weiträumig zu umfahren.

Servus, schöne Nacht zusammen, kurz nach drei ist es. Wir sind mitten in der Nachtschicht und wenn ihr gerade so ein bisschen Power braucht, dann jetzt schon mal Radio auf für Higher Power. Und Coldplay gibt's gleich nach dem Disco-Sound von Donna Summer und Hot Stuff. Ich bin Florian Künstler, schönen Dienstag.

0: Das sind die großen Gefühle im Radio für euch in der Dienstagnacht aus den 90ern. Take That und Back for Good. Ja, und wenn die hier angeflogen kommen, dann haben wir plötzlich ganz andere Gefühle. Ja, die schwarz-gelben Plagegeister, die uns nicht in Ruhe Kuchen essen lassen auf der Terrasse. Aber was können wir tun, Kollege Sebastian Will? Wie können wir verhindern, dass uns beim Essen im Freien die Wespen regelrecht überfallen?
1: Am besten ist es, wenn wir verhindern, dass eine Wespe überhaupt auf unserem Essen landen kann. Denn erst dann erkennt sie die Nahrung richtig und setzt eine Duftmarkierung ab. Und dieser Duft zeigt anderen Wespen in der Umgebung an, dass es da was zu holen gibt. Ja, und schon kommen immer mehr angeschwirrt. Also am besten einen großen Teller auf den Tisch stellen, auf dem dann alles für die Brotzeit oder fürs Grillen drauf liegt und das dann mit einer Haube abdecken, damit die Wespen nicht drankommen.
0: Okay, schon mal ein guter Tipp, aber es gibt ja auch ganz, ganz viele Hausmittelchen, die angeblich helfen sollen. Kannst du da was empfehlen von diesen Hausmittelchen?
1: Ja, und da ist es wichtig zu wissen, Wespen suchen Nahrung nicht mit den Augen, sondern mit dem Geruchssinn. Einfach ausgedrückt brauchen wir also einen Geruch, der so stark ist, dass die Wespen unser Essen nicht mehr riechen können. Eine Schale mit Kaffeepulver anzünden kann helfen, der Rauch ist aber auch für viele Menschen unangenehm. Etwas besser ist ein starkes Duftöl wie Zitronella oder Nelkenöl.
0: Und was ist mit Sprühflaschen mit Wasser drin?
1: Eine Sprühflasche mit Wasser kann gegen eine einzelne Wespe mal kurz helfen. Die denkt dann, es wird kalt, es regnet, ich fliege lieber nach Hause. Aber schon nach wenigen Metern ist die Wespe trocken und kommt wieder zurück. Und wenn das Wespennest ganz in der Nähe ist, dann können die Tiere dadurch sogar aggressiv werden.
0: Also auch nicht immer die beste Idee. Ja, und wenn die Wespen auch mal ein bisschen lästig sind, die sind halt eben auch sehr nützlich und fressen ganz, ganz viele schädliche Insekten in der Natur. Danke dir, Sebastian, für die Tipps.

0: Katrin Steinberger. Weltweit gibt es aktuell massive Probleme bei Microsoft Outlook und Microsoft 365. Millionen E-Mails kommen nicht an oder lassen sich nicht versenden, Logins schlagen fehl, Postfächer frieren ein. Ursache ist ein Fehler in der Cloud-Infrastruktur von Exchange Online. Nutzer sollen nichts umstellen und abwarten, raten Experten. Microsoft spielt gerade Updates aus, um das Problem zu beheben. Ab sofort gibt es für die Schulen in Deutschland einen neuen Schub in Sachen Digitalisierung. Bund und Länder geben gemeinsam 5 Milliarden Euro aus. Das Geld kann in den nächsten 5 Jahren in Technik, WLAN und digitale Lernplattformen gesteckt werden. Die Vereinbarung dazu hat Bundesbildungsministerin Prien jetzt unterschrieben. Damit sollen alle Kinder und Jugendlichen, egal wo sie wohnen, die gleichen Chancen auf digitale Bildung bekommen. Das waren die Nachrichten um 9:30. Leicht bewölkt oder auch klar bei uns. Die Temperaturen liegen im Moment bei 14 bis 8 Grad. Heute tagsüber dann entstehen nach einem sonnigen Beginn vor allem über den Bergen noch ein paar Quellwolken, aber bis zum Abend sind die auch wieder weg. Die Höchstwerte klettern auf 20 bis 26 Grad und auch morgen bis Freitag geht es weiter mit einem freundlichen Mix aus Sonne und Wolken.
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2: Einmal Augenklappe, einmal Ukulele und einmal Disco-Kugel. So klingen gleich die nächsten Minuten für euch im Radio hier bei uns. Die Augenklappe gehört zur Sängerin Gabrielle. Wir hören sie mit Rise. Vorher noch die Ukulele von Wenz Choi mit Riptide. Und jetzt drehen wir an der Disco-Kugel mit Cool and the Gang und Cherish. Ich bin Florian Künstler. Schönen Dienstag.

0: So klingt die Dienstagnacht für euch mit Gabrielle und Rice. Schnappschüsse aus dem Innenleben eines musikalischen Genies. Ja, das verspricht ein neues Buch über Queen-Frontmann Freddie Mercury. Es heißt Freddie Mercury Alive in Lyrics und besteht aus Fotos, Notizen und Zeichnungen aus dem Nachlass von Freddie Mercury. Zusammengestellt hat die Sammlung Freddies lebenslange intime Freundin Mary Austin.
1: It took a long while for me to really fall in love with this man. But once there, I could never turn away from him. I was able to look inside and almost another human being.
0: Ja, Mary Austin hat ihn so gut gekannt, dass sie praktisch immer wusste, was in seinem Kopf gerade vorgeht. Und in dem Buch erzählt sie auch ganz viele sehr persönliche Anekdoten aus der einmaligen Karriere von Freddie Mercury. Ja, bei uns gibt's aber Freddie Mercury weiterhin zum Hören. Jetzt für euch mit Living on My Own.

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1: Ich bin Katrin Steinberger. Weltweit kommt es seit dem Abend bei Microsoft Outlook zu einer großen Störung. Betroffen sind Firmenkunden, aber auch private User. Es gibt Probleme beim Login sowie beim Senden und Empfangen von E-Mails. Teilweise friert die Anwendung auch ein. Techniker versuchen aktuell, die Dienste nach und nach wiederherzustellen. IT-Experten raten, keine Einstellungen am eigenen Gerät zu ändern und hängengebliebene Mails nicht mehrfach zu verschicken. Wie lange die Störung noch dauert, ist unklar. Abnehmspritzen gibt es schon länger in Deutschland, ab heute neu in den Apotheken die Abnehmpille als Medikament. Einerseits revolutionär, viele warnen aber vor dubiosen Anbietern. Claudia Wächter berichtet.
2: Schlucken ist für viele angenehmer als Spritzen und manche Apotheken rechnen offenbar schon mit einem wahren Ansturm auf die Abnehmpille. Die gibt's allerdings nur auf Rezept. Man muss sie täglich nehmen und aus eigener Tasche zahlen, aber sie habe vergleichbare Effekte wie die Spritze, sagen Fachleute. Allerdings betonen sie, die Pille ist kein Lifestyle-Produkt und sie warnen auch vor unseriösen Online-Anbietern oder auch Online-Ärzten.
1: In der Straße von Hormus ist schon wieder ein Öltanker angegriffen worden. Das Schiff ist während der Ausfahrt aus der Meerenge von 3 unbekannten Geschossen getroffen worden. Verletzt wurde bei dem Vorfall niemand. Wer für den Angriff verantwortlich ist, ist unklar. Der US-Sänger Lionel Richie liegt aktuell auf der Intensivstation. Er hofft, das Krankenhaus heute wieder verlassen zu können. Der Weltstar hatte sich beim Konzert am Samstag in St. Louis plötzlich unwohl gefühlt und musste sich für den letzten Song sogar hinsetzen, offenbar wegen Dehydration. Richie hatte sich selbst für Untersuchungen einweisen lassen. Der deutsche Tennisspieler Jannik Hanfmann hat sein Erstrundenspiel bei den US Open verloren. Der 34-Jährige verlor gegen den Chilenen Alejandro Davilo nach 4 Sätzen. Seine Teamkollegen Alexander Zverev, Jan-Lennard Struff und Daniel Altmaier müssen ihre Erstrundenmatches erst noch antreten. Tennis-Superstar Carlos Alcaraz ist nach einer längeren Verletzungspause souverän wieder ins Turnier gestartet und steht nach einem 3-Satz-Sieg in der nächsten Runde. Es ist jetzt kurz nach 4. Startet recht freundlich. Es gibt immer wieder Sonne, dazu teils lockere Wolken. In Franken wird es auch ein bisschen windiger dazu. Die Höchstwerte schaffen es auf sommerliche 23 bis 25 Grad. Dieser Sonne-Wolken-Mix bleibt uns bis Freitag auf jeden Fall bei Top-Temperaturen von 20 bis 25 Grad. Beschäftigt uns die A9 Berlin Richtung Nürnberg. Hier zwischen Münchberg Nord und Münchberg Süd immer noch die Vollsperre. Nach einem Unfall laufen jetzt die Reinigungsarbeiten. Es staut sich, die Umleitung ist die U10. Ortskundige Autofahrer werden gebeten, das Gebiet weiträumig zu umfahren.
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4: Kurz nach 4 am Dienstagmorgen. Ja, was brauchen wir um diese Uhrzeit? Einen Kaffee, eine Dusche, frische Luft und vor allem Power. Und die gibt's jetzt, damit ihr gut in den neuen Tag startet, mit einem schönen Klassiker aus den 80ern. Filmmusik aus Flashdance mit Irene Cara und What a Feeling. Ich bin Florian Künstler. Guten Morgen.

0: Das ist der Sound der 90er zum Wachwerden am Dienstag. Snap und Rhythm is a Dancer. Schönen guten Morgen. Der Vogel, der Scheibenwischer oder der Stinkefinger. Ja, diese Zeichen, die kommen im Auto ja manchmal ganz schön schnell, wenn einer mal wieder die Vorfahrt wegnimmt oder mal wieder nicht blinkt beim Abbiegen. Ich habe eine neue Studie, die zeigt jetzt, der Umgang auf den deutschen Straßen, der wird immer rauer. Kollege Florian Klaus, wie zeigen sich die Aggressionen denn im Straßenverkehr jeden Tag?
1: Es geht zum Beispiel darum, ob Autofahrer drängeln, wenn ihre Vorderleute aus ihrer Sicht bummeln. Das haben 47% der Befragten angegeben. Vor 10 Jahren waren das noch weniger als 30%. Andere Fragen waren etwa, ob die Autofahrer besonders Rücksicht auf Fahrradfahrer nehmen oder sich abreagieren müssen, wenn sie sich über andere Verkehrsteilnehmer ärgern. Und da ist der Trend für die Leiterin der Unfallforschung Kirstin Zeidler klar. Die Gruppe derer, die aggressives Verhalten zeigen, nimmt zu.
0: Und woran liegt das?
1: Die Unfallforschung sieht das als ein Abbild der Gesellschaft. Auch in anderen Bereichen steigt demnach die Aggressivität. Das zeige sich in der steigenden Zahl der Übergriffe, zum Beispiel auf Rettungskräfte oder Bahnbeschäftigte. Aber davon abgesehen soll auch die Verkehrsinfrastruktur aggressives Fahrverhalten fördern. Etwa durch zu enge Radwege und fehlende Parallelstraßen für Fahrräder.
0: Und wie sicher fühlen sich die Menschen auf den Straßen? Was sagt die Studie dazu?
1: Insgesamt fühlen sich die meisten sicher. 58% der Befragten haben das gesagt. Der Wert ist trotz der steigenden Aggressionszahlen auch nicht schlechter geworden. Die Mehrheit ist aber für Maßnahmen, um die Sicherheit zu verbessern. So haben sich mehr als 60% für ein Tempolimit von 130 km/h auf Autobahnen ausgesprochen. Auch eine 0-Promille-Grenze in Kraftfahrzeugen hatte eine klare Mehrheit. Die Unfallforschung der Versicherer fordert außerdem schärfere Polizeikontrollen.
0: Ja, und auch wenn es manchmal schwer fällt, aber es hilft eben auch mal einfach kurz durchatmen, wenn man sich auf den Straßen mal wieder ein bisschen aufregt, das soll helfen. Und für die Entspannung im Radio hilft jetzt vor allem gute Musik, was zum Entspannen von One Direction am Dienstagmorgen mit Steal My Girl.

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1: Ich bin Katrin Steinberger. Weltweit kommt es seit dem Abend bei Microsoft Outlook zu einer großen Störung. Betroffen sind Firmenkunden, aber auch private User. Es gibt Probleme beim Login sowie beim Senden und Empfangen von E-Mails. Teilweise friert die Anwendung auch ein. Techniker versuchen aktuell, die Dienste nach und nach wiederherzustellen. IT-Experten raten, keine Einstellungen am eigenen Gerät zu ändern und hängengebliebene Mails nicht mehrfach zu verschicken. Wie lange die Störung noch dauert, ist unklar. Abnehmspritzen gibt es schon länger in Deutschland, ab heute neu in den Apotheken die Abnehmpille als Medikament. Einerseits revolutionär, viele warnen aber vor dubiosen Anbietern. Claudia Wächter berichtet.
2: Schlucken ist für viele angenehmer als Spritzen und manche Apotheken rechnen offenbar schon mit einem wahren Ansturm auf die Abnehmpille. Die gibt's allerdings nur auf Rezept. Man muss sie täglich nehmen und aus eigener Tasche zahlen, aber sie habe vergleichbare Effekte wie die Spritze, sagen Fachleute. Allerdings betonen sie, die Pille ist kein Lifestyle-Produkt und sie warnen auch vor unseriösen Online-Anbietern oder auch Online-Ärzten.
1: Das waren die Nachrichten um halb. Startet recht freundlich. Es gibt immer wieder Sonne, dazu teils lockere Wolken. In Franken wird es auch ein bisschen windiger dazu. Die Höchstwerte schaffen es auf sommerliche 23 bis 25 Grad. Dieser Sonne-Wolken-Mix bleibt uns bis Freitag auf jeden Fall bei Top-Temperaturen von 20 bis 25 Grad.
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4: Schönen Dienstagmorgen. Cliff in der Dusche, das haben vermutlich einige in Bayern jetzt um diese Uhrzeit. Ihr habt aber gleich Cliff im Ohr. Jimmy Cliff. Mit diesem Sound Reggae Night. Vorher wackeln wir noch einmal mit der Hüfte. Das ist Shakira und Illegal. Und jetzt zaubern wir uns rein in den frühen Dienstag mit der Steve Miller Band Abracadabra. Ich bin Florian Künstler. Guten Morgen.

Gut geweckt am Dienstag, einen schönen guten Morgen mit Jimmy Cliff und Reggae Night. Und wenn ihr heute vor genau 2 Jahren einen Blick in die ganz frischen englischen Charts geworfen hättet, dann wäre euch sofort ein Name ins Auge gesprungen, Sabrina Carpenter. Die hat nämlich mit Short and Sweet die Albumcharts angeführt. Gleichzeitig waren in den Singlecharts 2 Lieder daraus auf Platz 3 und 2. Neu auf Platz 1 war heute vor 2 Jahren ein weiterer Sabrina Carpenter Song, nämlich die 3. Auskopplung aus ihrem Album Taste. Hier ist unser Tageshit für euch.

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1: Ich bin Katrin Steinberger. Guten Morgen. Der Digitalpakt 2.0 startet. Bundesbildungsministerin Prien hat die Vereinbarung unterschrieben. In den nächsten 5 Jahren gibt es 5 Milliarden Euro für die digitale Ausstattung der Schulen. Bund und Länder teilen sich die Kosten. Bezahlt werden zum Beispiel WLAN, Computer, Tablets, Schulserver und Lernplattformen. Damit sollen alle Kinder und Jugendlichen, egal wo sie wohnen, die gleichen Chancen auf digitale Bildung bekommen. Auch die Fortbildung der Lehrkräfte wird gefördert. Beim Internetriesen Microsoft läuft es nach und nach wieder. Ein Fehler in der Cloud hatte weltweit für massive Probleme gesorgt. Seit dem Abend hatten Millionen Nutzer Schwierigkeiten, sich einzuloggen, konnten weder E-Mails verschicken noch empfangen. Betroffen waren sowohl Unternehmenskunden von Microsoft 365 als auch private Nutzer des E-Mail-Dienstes Outlook. Nach dem Tod von König Harald legt der neue norwegische König Håkon VIII. Heute Mittag im Parlament seinen Eid ab. Einzelheiten von Jula Weschenbach.
2: Nach dem Tod seines Vaters am Freitag war Håkon sofort neuer König geworden. Der Eid auf die Verfassung ist aber nun ein Teil der Zeremonien rund um den Thronwechsel. Dem gestorbenen König Harald können die Norweger bis kurz vor dessen Begräbnis persönlich die letzte Ehre erweisen. Ab dem Nachmittag wird die Schlosskapelle in Oslo geöffnet, in der der Sarg des Monarchen aufgestellt ist. Besucher dürfen dann langsam daran vorbeigehen.
1: Die Geldsorgen bei Eltern in Deutschland nehmen zu. 27% fürchten, bald nicht mehr genug für die wichtigsten Dinge wie Essen oder Heizen zu haben. Vor einem Jahr waren es laut einer Umfrage von Save the Children noch 15%. Viele müssen bei Hobbys, Ausflügen oder Urlaub sparen. 83% wünschen sich entschiedenere Maßnahmen der Politik gegen Kinderarmut. Eine knappe Mehrheit der Deutschen unterstützt die Zuckersteuer auf süße Getränke. 55% der Befragten sprechen sich laut Forsa-Umfrage dafür aus, 44 lehnen sie ab. Besonders groß ist die Zustimmung bei Anhängern der Grünen und der Regierungsparteien, also SPD und Union. Die Steuer soll den Konsum von Limo und Cola senken und gleichzeitig zusätzliche Einnahmen für den Staat bringen. Es ist jetzt 5:15. Startet recht freundlich. Es gibt immer wieder Sonne, dazu teils lockere Wolken. In Franken wird es auch ein bisschen windiger dazu. Die Höchstwerte schaffen es auf sommerliche 23 bis 25 Grad. Dieser Sonne-Wolken-Mix bleibt uns bis Freitag auf jeden Fall bei Top-Temperaturen von 20 bis 25 Grad. A9 Berlin Richtung Nürnberg. Zwischen Münchberg Nord und Münchberg Süd eine Vollsperre. Hier laufen die Reinigungsarbeiten nach einem Unfall. Es staut sich, der Verkehr wird abgeleitet.
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4: Die einen liegen mit der rechten Backe noch auf dem Kopfkissen, die anderen hauen sich die Zahnpasta auf die Bürste, andere stehen an der Kaffeemaschine und einige sind schon auf dem Weg in die Frühschicht. Ja, so ist es in Bayern 5:15. Egal, was ihr gerade macht, von uns gibt's guten Sound aufs Ohr, jetzt mit 3 Hits am Stück. Ich bin Florian Künstler, schönen guten Morgen.

0: Mit viel, viel Liebe starten wir in den neuen Tag. Wet, wet, wet und love is all around. Schönen Dienstagmorgen. König Charles hat ihn zum Sir ernannt. Er hat längst einen Platz in der Rock'n'Roll Hall of Fame und heute, da wird er 80 Jahre alt. Barry Gibb. Mit den Bee Gees, da hat er über Jahrzehnte hinweg Hits gelandet. Aber viele verbinden mit den Bee Gees bestimmt vor allem die Disco-Ära. Ihre Songs haben Saturday Night Fever ja erst zum Kultfilm gemacht. Und Generationen von Disco-Fans haben zu diesen Songs dem Hauptdarsteller John Travolta nachgeeifert.
1: Die Disco-Besuch, warte mal, das ist ja gar nicht so lange her.
2: So dunkel kann ich mich erinnern. Doch, ich habe eine Erlaubnis von meinen Eltern gebraucht. Da kam ich mit einem gefälschten Ausweis, glaube ich, in der Disco.
3: Nette Leute sollten halt da sein.
4: Schöne Mädels.
5: Ich sage ja hallo. Wie geht's denn so?
6: Du kannst ja richtig tanzen als Mann. Wow.
2: So war das ja.
1: Da kann ich mich leider nicht mehr dran erinnern. Aber wer sich dran erinnern kann, war auch nicht dabei.
0: Ja, Barry Gibb wird heute 80. Wir sagen herzlichen Glückwunsch und alle Bee Gees zusammen gibt's für euch jetzt im Radio. Hier sind sie mit Stayin' Alive. Schönen guten Morgen.

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1: Ich bin Katrin Steinberger. Guten Morgen. Der Digitalpakt 2.0 startet. Bundesbildungsministerin Prien hat die Vereinbarung unterschrieben. In den nächsten 5 Jahren gibt es 5 Milliarden Euro für die digitale Ausstattung der Schulen. Bund und Länder teilen sich die Kosten. Bezahlt werden zum Beispiel WLAN, Computer, Tablets, Schulserver und Lernplattformen. Damit sollen alle Kinder und Jugendlichen, egal wo sie wohnen, die gleichen Chancen auf digitale Bildung bekommen. Auch die Fortbildung der Lehrkräfte wird gefördert. Beim Internetriesen Microsoft läuft es nach und nach wieder. Ein Fehler in der Cloud hatte weltweit für massive Probleme gesorgt. Seit dem Abend hatten Millionen Nutzer Schwierigkeiten, sich einzuloggen, konnten weder E-Mails verschicken noch empfangen. Betroffen waren sowohl Unternehmenskunden von Microsoft 365 als auch private Nutzer des E-Mail-Dienstes Outlook. Das waren die Nachrichten um 9:30. Startet recht freundlich. Es gibt immer wieder Sonne, dazu teils lockere Wolken. In Franken wird es auch ein bisschen windiger dazu. Die Höchstwerte schaffen es auf sommerliche 23 bis 25 Grad. Dieser Sonne-Wolken-Mix bleibt uns bis Freitag auf jeden Fall bei Top-Temperaturen von 20 bis 25 Grad.
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2: Kurz nach 6:30, schönen Dienstagmorgen. Die ersten Meter im neuen Tag sind geschafft und auf den nächsten Metern vom Schlafzimmer in die Küche oder ins Bad begleiten wir euch gleich mit diesem Sound. Das ist ein Klassiker von A Flock of Seagulls, I Run. Vorher noch diese Herren hier. Machen auch wach. Imagine Dragons on top of the world. Und jetzt bringt uns Diana Ross mit Power in den neuen Tag. Chain Reaction. Ich bin Florian Künstler. Guten Morgen.

0: Die Klassiker im Radio zum Aufstehen für euch, A Flock of Seagulls und I Run. Schönen Dienstagmorgen. So, und jetzt sind es noch ganz genau 2 Wochen bis zum ersten Schultag nach den Sommerferien bei uns in Bayern. Und für einige wird es dann ja der erste Schultag in ihrem Leben. Und damit es dann direkt losgehen kann, ist jetzt ja die Zeit, um alles zu besorgen. Stifte, Hefte, Bücher, einen Ranzen und natürlich eine Schultüte, die darf dann auch nicht fehlen am ersten Schultag. Und bei all den Sachen kann man schon mal so ein bisschen den Überblick verlieren. Kollegin Elisa Schuh, was brauchen die Kinder denn wirklich im Schulalltag?
1: Also bevor ich zum Großeinkauf renne, kann es sich lohnen, auf die Materialliste der Grundschule zu warten. Oft gibt es ganz konkrete Vorgaben, welche Hefte oder Stifte gebraucht werden. Und es muss auch nicht gleich alles doppelt und dreifach gekauft werden. Oft sehen die Eltern erst im Schulalltag, was wie viel genutzt wird. Direkt zu Anfang ist erstmal ein gut sitzender Ranzen wichtig. Eine Flasche oder Brotbox hat das Kind vielleicht ja auch noch aus der Kita-Zeit. Das muss also nicht alles neu gekauft werden. Mhm.
0: Am ersten Schultag ist natürlich die Schultüte für viele Kinder ein ganz, ganz großes Highlight. Hast du da vielleicht Tipps für die Eltern, wie die perfekte Schultüte gelingt?
1: Zum einen gibt es die Option, fertige Schultüten zu kaufen. Günstiger und persönlicher ist es aber oft, wenn die ganze Familie zusammen bastelt. Dann kann zum Beispiel der Name des Kindes draufgeklebt werden. Und je nach Hobbys oder Interessen kann dann das Kind entscheiden, welche Motive es sich auf der Schultüte wünscht. Im Internet gibt es hunderte Schritt-für-Schritt-Vorlagen. Ich muss also kein künstlerisches Talent haben. Und dann kommt es ja auch am Ende eher auf den Inhalt an.
0: Ja, du sagst es gerade, was sollte denn unbedingt rein in die Schultüte? Gibt es da irgendwie ein paar Dinge, die wirklich rein müssen?
1: Also neben dem Klassiker, Süßigkeiten, sollten auch Dinge in die Schultüte, die das Kind vielleicht nicht am ersten Tag, aber dafür im ganzen Schuljahr braucht. Das können Kleinigkeiten wie ein Spitzer, Buntstifte oder auch ABC-Lernkarten sein. Moods kann auch ein kleiner Schlüsselanhänger oder ein Glücksanhängerarmband machen. Damit es gleich mit den ersten Freundschaften klappt, können auch kleine Pausenspiele ein tolles Geschenk sein. Das kann zum Beispiel ein Springseil oder ein Flummi sein.
0: Sagt Kollegin Elisa Schuh. Danke für die Tipps. 2 Wochen, bevor die Schule in Bayern wieder losgeht.

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1: Ich bin Helen Martin. Guten Morgen. Mit dem 1. September weitet die Deutsche Bahn das Alkoholverbot an Bahnhöfen weiter aus. Sie sollen dadurch für Fahrgäste und Beschäftigte sicherer werden. Thomas Bremser mit den Hintergründen.
2: Deutlich weniger Müll und Gewalt. Diese Bilanz zieht die Bahn nach einem Modellprojekt. An 30 Bahnhöfen gilt das Verbot nämlich schon. Ab heute kommen 4 dazu, unter anderem der Berliner Hauptbahnhof. Bis Mitte Oktober soll das Verbot dann an allen 5.400 Bahnhöfen gelten. Es ist dann verboten, Alkohol im Bahnhofsgebäude und an den Gleisen zu trinken. Der Konsum in Bahnhofskneipen und in Fernzügen bleibt aber erlaubt.
1: E-Mails checken, verschicken oder empfangen. Beim US-Internetriesen Microsoft gibt es seit dem Abend massive Probleme. Langsam läuft es wieder besser. Millionen User hatten Schwierigkeiten. Betroffen davon waren Unternehmen über Microsoft 365, aber auch private Outlook-User. Microsoft hatte mitgeteilt, dass ein Fehler in der Cloud die Ursache dafür war. Ab heute gibt's in deutschen Apotheken erstmals eine Abnehmpille als Medikament. Sie wirkt nach Expertenangaben ähnlich wie die bekannten Spritzen. Die Kapseln sind verschreibungspflichtig, müssen täglich eingenommen und selbst bezahlt werden. Fachleute betonen, die Pille ist kein Lifestyle-Mittel und warnen vor unseriösen Online-Anbietern und Online-Ärzten. Ingolstadt testet im Alltag erstmals KI im Amt für Ausländerwesen und Migration. Die Software prüft Anträge auf einen befristeten Aufenthaltstitel, sortiert die Unterlagen und bereitet alles für die Sachbearbeitung vor. Fehlen Dokumente, erstellt die KI einen Entwurf für ein Nachforderungsschreiben. Die Verantwortung bleibt aber beim Fachpersonal. Bewährt sich die Technik, will die Stadt sie für weitere Anträge nutzen. Norwegen bekommt heute offiziell einen neuen König. Haakon der Achte legt am Mittag im Parlament seinen Eid ab. Sein Vater, König Harald, war am Freitag gestorben. Dem gestorbenen König können die Norweger persönlich die letzte Ehre erweisen. Der Sarg ist in der Schlosskapelle in Oslo aufgebahrt. Ab dem Nachmittag können die Menschen dort langsam vorbeigehen und Abschied nehmen.
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3: Ich bin Dirk Warke. Die Karpfensaison in Mittelfranken hat jetzt offiziell begonnen. Die Saison läuft immer während der Monate mit R, also von September bis April. Bevor die Karpfen aber auf den Tellern landen, beginnt das große Abfischen der Weiher. Nach den Hitzeperioden in den vergangenen Monaten stellt sich da aber die Frage, wie sich das auf die Karpfenernte auswirkt. Wir haben beim Verband Bayerischer Berufsfischer und genauer bei dessen Präsident Alfred Stier nachgefragt. Er sagt, der Karpfen wird in diesem Jahr vielleicht ein bisschen kleiner sein, aber Spitzenqualität erreichen.
4: Ja, Hauptsache er schmeckt gut. Dankeschön, Dirk. Hab schon wieder Hunger. So, Dalla, wir haben alles im Netz auf radio8.de und natürlich auch in der App. Und die nächste Ausgabe von Franken um halb Radio 8 Regional um 6:30. Christian König, der Radio 8 Wetterkönig. Guten Morgen.
5: Guten Morgen.
4: Welche Jahreszeit bietet der September in unserer Region zum Einstand?
5: Kann man sich aussuchen. Irgendwas zwischen Spätsommer und Frühherbst. Mit Sonne, Wolken und Wind geht es jetzt durch den ersten Septembertag bei etwa 23 Grad. Nachts haben wir es dann eher klar und frisch mit Frühwerten um 9 Grad. Das klingt ein bisschen nach Herbst. Ja, und morgen am Donnerstag geht es ganz ähnlich weiter mit Sonne und Wolken. Der Wind wird nicht mehr ganz so kräftig über Mittag und rund 23 Grad. Mei, das kann sich jetzt jeder aussuchen, welche Jahreszeit da passt.
4: Dankeschön. Temperatur sehr angenehm, 13 Grad in Börnitz am Autohof. Und vielen herzlichen Dank an den Jonas, Radio 8 Wettermelder aus Langenzenn. 13 Grad sind es auch dort. Liebe Autofahrer, wunderschönen guten Morgen. Radio 8 ist hier. Wir haben derzeit noch keine Staus. Aber schauen wir mal nach Blitzern. Aktuell Blitzer in Gunzenhausen, Altmühlbrücke. Vielen herzlichen Dank an den Eugen. Und Gunzenhausen, nee, Schmarrn, zwischen Teuchtlingen und Auernheim. Auch da ein Blitzer, also bitteschön Vorsicht, bedanke mich beim Daniel. Die Blitzer und die Staus melden bei uns bei Radio 8 0981 63 00. Oder Sie nehmen natürlich auch WhatsApp rein in Studiotext und Sprachnachrichten. Genau diese Nummer, Ansbach 6300. Gute Fahrt wünsche ich.
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4: Ja, ich weiß natürlich, ab heute meteorologischer Herbst, darüber werden wir auch später sprechen, mit Radio 8 Wetterkönig Christian König. Ja, die Wetterfrösche, die Meteorologen, die machen sich das einfach, die sagen sich, nichts damit 2021. Wir machen das am 1. Also für die Meteorologen ist tatsächlich ab heute Herbst, aber für uns gefühlt irgendwie noch Sommer, oder? Und deswegen läuft er weiter, der einfach gute Musiksommer hier auf Radio 8. Gleich mal hier mit einfach guter Musik und die kommt von Billy Joel. Schönen guten Morgen.
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Dickes Dankeschön an Billy Joel, einfach gute Musik. Und obendrauf gibt's nochmal einen neuen Blitzer, und zwar auf der B13 in Unterasbach Richtung Dornhausen. B13 Unterasbach Richtung Dornhausen. Achtung, hier wird geblitzt. Bedanke mich beim Daniel fürs Melden unter 0981 63 00 WhatsApp. Gute Fahrt.

0: wunderschönen guten Morgen. Achtung, Dornhausen, neuer Blitzer. Beziehungsweise Richtung Dornhausen. Geblitzt wird nämlich ganz genau. Schau noch mal rein. In Unterasbach, sowas. B13 Unterasbach Richtung Dornhausen. Achtung, hier der Blitzer. Daniel, nochmal ein dickes Dankeschön. Ja, und gleich nebenan, neben Unterasbach ist Gunzenhausen. Ja. 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

0: 26, boah, ist das aufregend. Heute der 1.9., nicht nur der meteorologische Herbstanfang, sondern auch in Bayern der Beginn vom Ausbildungsjahr. Wir wünschen allen jungen Menschen, die heute eine Ausbildungsstelle hier starten, viel, viel Freude, viel Glück, Durchhaltevermögen und eben auch täglich Freude an der Arbeit. Also, wir drücken die Daumen, alles Gute zum Start in die Ausbildung. Dann auf den Straßen derzeit, Blitzer Gunzenhausen-Bereich, Altmühlbrücke in der Oettinger Straße. Wir haben einen Blitzer zwischen Treuchtlingen und Auernheim am Wieshof und Blitzer B13 unter Asbach Richtung Dornhausen. Bitte schön Vorsicht, sagen Eugen und Daniel. Hier sind die Wetteraussichten.
1: Sonne, Wolken und kräftiger Wind sind zum Septemberstart angesagt bei rund 23 Grad und ähnlich geht's auch morgen und am Donnerstag weiter.
0: Danke dir.
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6:24 Radio 8 hier. Und dafür liebe ich den DFB-Pokal. Heute Abend spielt nämlich Borussia Dortmund mit ein bisschen Verspätung in der ersten Runde des DFB-Pokals. Im Hamburger Volkspark geht es gegen den Hamburg Eimsbütteler Ballspielclub aus der 5. Liga, also da, wo auch die ganzen Reality-Shows spielen. Also heute haben die sind extra umgezogen in dieses Volksparkstadion und die haben tatsächlich 40.000 Tickets verkauft. Das Ganze wird heute Abend im Fernsehen übertragen, ich glaube auf RTL, also können wir auch unseren Spaß haben. 6:26 Uhr, bei uns gleich Nachrichten aus der Region, gleich unser Dirk Walke.

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1: Er ist der letzte Lebende der legendären Bee Gees. Nämlich Barry Gibb, er feiert heute seinen 80. Geburtstag. Und was wollen wir machen heute Morgen? Mitfeiern, Musik hören der legendären Bee Gees. Der Song kommt gleich hier, Tragedy, die Bee Gees. Barry Gibb wird heute 80.
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1: Dirk Walke, guten Morgen.
3: Morgen, Klaus.
1: Wir haben uns das Lätzchen schon umgehängt, denn die Karpfensaison in Mittelfranken, sie hat nun offiziell begonnen.
3: Heute 1. September und die Saison läuft ja immer während der R-Monate, also von September bis April. Bevor die Karpfen aber auf den Tellern landen, steht ja erstmal das große Abfischen der Weiher an. Nach den Hitzeperioden in den vergangenen Monaten stellt sich da schon die Frage, wie sich das auf die Karpfenernte auswirkt. Wir haben beim Verband Bayerischer Berufsfischer, genauer bei dessen Präsident Alfred Stier, nachgefragt.
4: Aufgrund der Bewirtschaftungsweisen unserer mittelfränkischen Teichwirte ist es sogar ein Vorteil, weil wir sehr vorsichtig füttern mussten. Wir füttern normalerweise Getreide dazu. Deswegen war der Karpfen vom Zuwachs ja allein auf Naturnahrung angewiesen. Deswegen glaube ich, es wird aber erst die Saisonöffnung zeigen, wird der Karpfen sehr schmackhaft werden, sehr kernig werden. Also er wird zwar etwas kleiner sein, aber von der Qualität her wahrscheinlich sogar Spitzenqualität erreichen in diesem Jahr.
3: Bereits zweimal wurden jetzt Seniorinnen in Ansbach sexuell belästigt. Am Donnerstag wurde eine 70-Jährige in der Glasstraße von einem Mann unsittlich berührt. Wenig später wird eine 79-Jährige von einem Mann nach einer Örtlichkeit gefragt. Als sie ihm nicht weiterhelfen kann, griff er ihr an die Oberbekleidung. Die Frau ging weg und der Täter rief ihr noch eine anzügliche Bemerkung nach. Er soll etwa 60 bis 70 Jahre alt sein, 1,65 bis 1,70 groß und kurze graumelierte Haare haben. Er hatte eine stämmige Figur und trug zur Tatzeit beige Kleidung. Hinweise bitte an die Ansbacher Polizei. Das Rothenburger Toppler Theater stellt sich für die Zukunft auf. Wie berichtet, wird der bisherige Intendant Jürgen Eick das Haus verlassen. Nach den letzten Aufführungen wurde nun die Nachfolge vorgestellt. Im Jahr 2027 werden Jürgen Eick und der langjährige Dinkesbühler Intendant Peter Kahn gemeinsam Theater machen. Ab 2028 übernimmt Kahn dann komplett. Im kommenden Jahr wird es am 5. Juni außerdem eine Gala geben. Dann wird das Theater 20. Die gute Nachricht aus Mittelfranken. Obstfreunde, aufgepasst, in Burg Bernhardt geht es jetzt auf die Spuren jahrhundertealter Kulturschätze. Bei gleich zwei Obstwanderungen gibt es nämlich die Möglichkeit, die Streuobstlandschaft und die Vielfalt historischer Obstsorten zu entdecken. Am Sonntag startet, am 13.09. startet zunächst die Birnensortenwanderung, bevor dann drei Wochen später die Apfelsortenwanderung ansteht. Das war Franken um halb. Alles zum Nachlesen immer auf radio8.de und sehr gern noch in der Radio 8 App. Und das Wetter hat Christian König für Sie, der Radio 8 Wetterkönig.
5: Zum Einstieg in den September gibt's wenigen Wolkenmix mit Sonnenschein in unserer Region und das bei rund 23 Grad. In der Nacht zeigen sich dann recht häufig die Sterne und es wird ziemlich frisch mit Tiefstwerten um 9 Grad. Sonne und Wolken im Wechsel, das ist auch die Aussicht auf den morgigen Mittwoch und den Donnerstag. Es geht wieder auf rund 23 Grad und mittags frischt jeweils der Wind auf.
1: Danke dir. Christian kommt gleich nochmal mit einer großen Sommerbilanz und schaut schon mal hinein in den Herbst 2026. Dankeschön, Christian. 13 Grad beim Show in Rednitz-Hembach, 14 Grad momentan in Waltingen, hier gemessen an der Kirche. Danke an die Radio 8 Wettermelder. Danke an die Blitzfunker. Bestens informiert in Sachen Blitzer hier auf Radio 8. In Gunzenhausen steht einer, Bereich Altmühlbrücke in der Oettinger Straße. Dann haben wir einen zwischen Treuchtlingen und Auernheim am Wieshof und Blitzer B13 unter Asbach Richtung Dornhausen. Daniel und Eugen, danke fürs Melden. 0981 63 00. Der Hörerservice mit der Moni und WhatsApp hier bei mir im Studio.
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1: Wir feiern Geburtstag. Barry Gibb wird heute 80.
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1: Und der Musik der Bee Gees. Barry Gibb, ja, der mit dem Bart. Viele sagen ja, der schönste von den Bee Gees, ne? Ist auch noch der einzige hier auf diesem Planeten. Alle anderen haben sich schon von uns verabschiedet. So. In Sachen Hits von den Bee Gees müssten wir die Sendung verlängern um 37 Tage. Hier ist einer davon, die Bee Gees mit Tragedy.

0: 6.41 Uhr, Radio 8 am 1. September. Es ist ein Dienstag und es ist nicht nur der Beginn eines neuen Monats, sondern es ist auch der Beginn für den Herbst. Zumindest mal für die Meteorologen, für Wetterfrösche wie Christian König, unserem Radio 8 Wetterkönig. Die teilen das alles ein bisschen anders ein. Ne? Kalendarischer Herbstanfang ist der erst in 3 Wochen, aber heute schon der meteorologische Herbstanfang. Das heißt, für die Meteorologen ist der Sommer rum und wir haben es ja schon gehört, die Bilanz dieser Sommer, er war zu heiß, er war zu trocken. Und er war extrem und das geben eben auch die Zahlen her, die da vorliegen. Und jetzt schauen wir mal auf das, was da noch kommt in den nächsten Tagen bzw. Wochen. Sommerferien, sie laufen ja noch 2 Wochen, also heute in 2 Wochen geht es ja wieder los, das neue Schuljahr. Und das Wetter bis dahin, Christian, wie schaut's da aus? Haben wir noch ein bisschen Sommer mit dabei?
1: Also da zeichnet sich schon mal eines ganz klar ab, egal welche Wetterstation hier mittelfristig hochgerechnet wird bei uns. Es wird eine wirklich sehr schöne erste Septemberhälfte bringen. Vor allem für alle, die eben daheim bleiben und frei haben, Ferien haben, Urlaub machen. Viel Sonne, wenig Regen. Ja, für den Wald ist es nicht so toll, aber angenehme sommerliche Temperaturen, vielleicht nochmal mit 2-3 Tagen richtig sommerlichen Werten, also über 25 Grad, aber toll. Keine große Hitze mehr. Eigentlich wunderbare frühherbstliche Zeiten, kann man sagen, mit einem Hauch noch von Spätsommer.
0: Na, das wollen wir doch genießen. Und gibt es schon eine erste Tendenz für den Herbst 2026?
1: Ja, da gibt es natürlich schon Langfristtrends in Sachen Temperatur und Niederschlag. Die kann man noch nicht so ganz für voll nehmen, aber eine Tendenz zeichnet sich ab. Der September und der Oktober werden wahrscheinlich etwas wärmer als normal werden, wen überrascht's, aber eben auch trockener weiterhin. Das hat als Vorteil natürlich, dass wir noch viel schöne Tage kriegen könnten, auch in den goldenen Oktober rein.
0: Oh, schön.
1: Erstmal noch keine schmuddelige, herbstliche oder gar kalte Lage mit Sturm. Das lässt sich offensichtlich noch eine ganze Weile auch bei uns Zeit.
0: Ja, das wollen wir genießen auf den vielen Festen in der Region. Und natürlich auch

in der Natur. Ich glaube, letztes Jahr der goldene Oktober ja ein bisschen ins Wasser gefallen. Aber dieses Jahr vielleicht haben wir gute Chancen auf dann einen goldenen Oktober. Aber jetzt erstmal Konzentration auf den September. Heute der 1. September. Guten Morgen.

0: Ein großer Tag heute für Norwegen und seine Bevölkerung. Der neue König Hakon erlegt heute seinen Amtseid ab. Die Wetteraussichten für Mittelfranken. Christian König ist zuständig, der Radjacht Wetterkönig.
1: Der September legt einen freundlichen Start mit Sonne und Wolken bei flotterem Wind hin, bei rund 23 Grad. Ähnlich läuft es morgen und am Donnerstag. Am Freitag wird es ein Stück wärmer.
0: Ja, ich wünsche noch einen guten Ausbildungsstart. Heute startet das Ausbildungsjahr hier bei uns in Bayern. Toi, toi, toi für alles, was da kommt. Die Blitzer heute Morgen, Gunzenhausen, Bereich Altmühlbrücke, Oettinger Straße, da steht einer. Ein zweiter zwischen Treuchtlingen und Auernheim am Wieshof und Blitzer Nummer 3 heute Morgen, B13 unter Asbach. Richtung Dornhausen passen Sie immer gut auf, achten Sie auf die Geschwindigkeit und die Blitzer melden bei Radio 8 0981 63 00.
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Classic Rock, Foreigner mit Urgent, 6.56 Uhr. Gleich die Nachrichten zur vollen Stunde hier auf Radio 8. Alles Wichtige natürlich auch zum Start ins Ausbildungsjahr. Toi, toi, toi für alle, die heute anfangen, irgendwo in den Betrieben der Region. Wir drücken fest die Daumen. Freude und Spaß. Helle Martin wird berichten über den Start in das Ausbildungsjahr. 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
1: Ich bin Helen Martin. Guten Morgen. In Bayern beginnt heute das neue Ausbildungsjahr. Bayernweit wurden dieses Jahr bei den Jobcentern über 85.000 Ausbildungsstellen gemeldet. 8% weniger als letztes Jahr. Mehr dazu von Janina Singer.
2: Die Wirtschaftskrise macht sich auch am Ausbildungsmarkt bemerkbar. Auch die bayerischen Metall- und Elektroarbeitgeberverbände beim EVBM erwarten ein Minus von 8%. In den IHK-Ausbildungsbetrieben gibt es etwa 4,5% weniger Azubis. Im Handwerk starten dagegen 4% mehr Azubis als letztes Jahr. Noch gibt es bayernweit fast 25.600 offene Lehrstellen bei etwas über 10.000 Bewerbern.
1: Reicht das Geld für Heizen, Kleidung und Essen für die Familie? Immer mehr Eltern in Deutschland haben finanzielle Sorgen. Das ist bei einer Umfrage für die Organisation Save the Children rausgekommen. Da haben 27% der Mütter und Väter gesagt, dass sie Angst haben, grundlegende Dinge nicht mehr bezahlen zu können. Letztes Jahr im Januar waren es 15%. Besonders betroffen sind Eltern mit geringem Einkommen und Alleinerziehende. Dieses Jahr gibt's weniger Schäden durch Sturm, Hochwasser, Hagel oder auch Überschwemmungen. Die Versicherer rechnen damit, dass die Schäden für solche Naturkatastrophen am Ende des Jahres bei rund 2 Milliarden Euro liegen werden. Das wären über 1 Milliarde Euro weniger als sonst im Schnitt. Die Versicherer betonen aber, dass das einfach nur Glück sei, weil es keine schweren Winterstürme gab und dass es nicht bedeutet, dass es den Klimawandel nicht gibt. Knapp 30 Jahre ist der Mord am US-Rapper Tupac her. Jetzt ist der frühere Ganganführer Duane Davis schuldig gesprochen worden. Für die Geschworenen im Prozess in Las Vegas war klar, dass der 63-Jährige der Drahtzieher hinter dem Mord war. Sein Neffe soll geschossen haben. Der damals 25-jährige Tupac war am 7. September 1996 in einem Auto in Las Vegas angeschossen worden und später gestorben. In den wichtigsten Fußballligen ist heute Deadline Day, heißt, das Transferfenster schließt sich. Für die Bundesliga gilt, dass die Vereine bis heute Abend um 8 Uhr alle Transfers durchhaben müssen. Der teuerste Abgang war Jan Diomande, der für mindestens 125 Millionen Euro von RB Leipzig zu Real Madrid gewechselt ist.
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3: Ich bin Dirk Wake. Eine Frau aus Ansbach hat jetzt Schluss gemacht, und zwar mit Drogen. Am Sonntagvormittag meldet sich eine 64-Jährige telefonisch bei der Ansbacher Polizei. Sie gab an, sich selbst anzeigen zu wollen, weil sie gegen das Konsum-Cannabis-Gesetz verstoßen habe. Die Frau hatte im Internet Cannabis bestellt und auch in ihrer Wohnung habe sie mehrere Cannabis-Bestände. Die Polizei überprüfte daraufhin die Bestände und beim Wiegen stellte sich heraus, dass die zulässige Menge überschritten war, so die Polizei. Gegen die Frau läuft jetzt also ein Verfahren.
4: Dankeschön, Dirk. Und mehr Nachrichten dann in Franken um halb. Radio 8 Regional, nächste Ausgabe halb 8. Christian König, der Radio 8 Wetterkönig, hallo.
5: Guten Morgen, Klaus.
4: Grüß dich. Lässt sich diese Woche noch mal mehr Sommerwärme bei uns blicken?
5: Auf jeden Fall. Der Freitag, der ragt heraus mit durchaus 28 Grad und viel Sonne.
4: Toll.
5: Das könnte nach einem ähnlich warmen und freundlichen Wochenende auch am Montag nochmal mit durchaus 28 Grad klappen. Also der Sommer ist noch im Spiel, Schön. Aber über 30 Grad, das wird es wohl hier nicht mehr geben.
4: Ja, 14 Grad haben wir beim Chris in Weinzell und 14 Grad sind es in Großenried gemessen am Kindergarten.
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4: Dann wünschen wir natürlich einen schönen Kinoabend. Viel Vergnügen. Kurz nach 7 ist es. Hallo Autofahrer, Staus haben wir keine, aber Blitzer. Und zwar in Gunzenhausen, Bereich Altmühlbrücke, Oettinger Straße, 30er-Zone von Klaus bestätigt. Und Eugen war der Erste beim Melden. Dani meldet Blitzer zwischen Teuchtlingen und Auernheim am Wieshof und auf der B13 in Unterasbach Richtung Dornhausen. Dankeschön fürs Melden unter 0981 63 00. Zwei Möglichkeiten, WhatsApp und der Radio 8 Hörerservice mit der Moni.
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4: Gleich mal hier gute Laune mit The Weeknd und Kenny Loggins. Schönen guten Morgen. Ab heute in den Apotheken zu haben die Abnehmpille. Ne? Gab ja bisher die Abnehmspritze. Jetzt gibt es dieses Teil auch als Tablette. Allerdings, ich muss sagen, für mich kommt ein paar Monate zu spät. Zu spät für die Strandfigur. Oh je.
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4: Wunderschönen guten Morgen.

0: 12 nach 7 ist es, Radio 8, der Dienstag. Achtung, Blitzer.
1: Guten Morgen, da ist der Andreas, der Blitzer in Wassertrüdingen. Das ist ein Blitzeranhänger, der steht immer noch am Schlegelbach. Danke, gute Fahrt.
0: Das wünschen wir, gute Fahrt. Dankeschön, Andreas. Wassertrüdingen am Schlegelbach. Achtung, hier wird geblitzt.
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0: 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September hier bei uns im Programm. 7.14 Uhr ist es, hier ist Radio 8. Das ist der Dienstag, heute der 1. September. Guten Morgen.

0: Großer Tag für Norwegen heute. Der neue König Hakon, er legt heute seinen Amtseid ab. Daumen drücken für unsere Azubis. Es geht los, das Ausbildungsjahr startet. 1.9. hier bei uns in Bayern starten heute viele junge Menschen in ihre Ausbildung. Wir wünschen natürlich gutes Gelingen und immer Freude bei der Arbeit. Gibt doch nichts Schöneres, als mit Freude zur Arbeit gehen zu dürfen. Wie hier bei Radio 8. Macht jeden Morgen richtig Spaß. Ja, und heute Abend, und dafür liebe ich wirklich den DFB-Pokal, heute Abend mit ein bisschen Verspätung in der ersten Runde vom DFB-Pokal, Borussia Dortmund gegen, Achtung, ich muss aufpassen, gegen den Hamburg-Eimsbütteler Ballspielclub. Die sind extra umgezogen ins Hamburger Volksparkstadion, haben bereits 40.000 Tickets verkauft. Also da spielt der Erstligist gegen einen Fünfligist, wird auch heute Abend im Free-TV übertragen. Ich bin sehr, sehr gespannt. Man weiß, der Pokal hat seine eigenen Gesetze. Vielleicht gibt es eine Überraschung, schauen wir mal. Keine Überraschung beim Wetter, da wissen wir, es bleibt gut. Christian König.
1: Sonne, Wolken und kräftiger Wind sind zum Septemberstart angesagt bei rund 23 Grad. Und ähnlich geht's auch morgen und am Donnerstag weiter.
0: Ja, neue Blitzer, Wassertrüdingen am Schlegelbach. Da steht der Blitzer im Schlegelbach, wäre blöd, ne? Blitzeranhänger am Schlegelbach. Andreas, dankeschön. Und wir haben Blitzer auf der 2222 St. Veit Ramsberg in diesem Bereich. Richtung Gunzenhausen wird geblitzt. Christian und Daniel, vielen herzlichen Dank. 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

0: 80 wird er heute. Nicht du, Dirk. Um Gottes Willen. Wir sehen manchmal so aus.
1: Ich habe gerade schon nachgeschaut.
0: Nee, der von den Bee Gees, nämlich Barry Gibb. Es wird schnulzig, ich weiß, aber das brauchen wir jetzt einfach mal am frühen Morgen gleich. Too Much Heaven von den Bee Gees, der besondere Song in dieser Stunde zum 80. von Barry Gibb.
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0: Dirk Walke, guten Morgen.
1: Morgen, servus.
0: So, und da freuen sich die Schleckermäuler schon seit Wochen drauf. Die Karpfensaison in Mittelfranken, die hat jetzt offiziell begonnen.
1: Ja, die Saison läuft ja immer während der Monate mit R, also von September bis April. Und bevor die Karpfen aber auf den Teller landen, beginnt erstmal das große Abfischen der Weiher. Nach den Hitzeperioden in den vergangenen Monaten stellt sich da schon die Frage, wie sich das auf die Karpfenernte auswirkt. Wir haben beim Verband Bayerischer Berufsfischer und vor allem bei dessen Präsident, bei Alfred Stier, mal nachgefragt.
3: Aufgrund der Bewirtschaftungsweisen unserer mittelfränkischen Teichwirte ist es sogar ein Vorteil, weil wir sehr vorsichtig füttern mussten. Wir füttern normalerweise Getreide dazu. Deswegen war der Karpfen vom Zuwachs ja allein auf Naturnahrung angewiesen. Deswegen glaube ich, es wird aber erst die Saisonöffnung zeigen, wird der Karpfen sehr schmackhaft werden, sehr kernig werden. Also er wird zwar etwas kleiner sein, aber von der Qualität her wahrscheinlich sogar Spitzenqualität erreichen in diesem Jahr.
1: Ziemlich auffällig war ein Mann jetzt in Diesbeck unterwegs. Wie die Polizei berichtet, ist der Mann stark betrunken und stürzt deswegen immer wieder von seinem Pedelec. Schließlich gibt er die Fahrversuche auf, legt sich in einen Grünstreifen und schläft. Als die Polizei kommt, versucht er zunächst zu fliehen. Das gelingt nicht, weil er so betrunken ist. Ein Alkoholtest konnte er aufgrund seines Zustands auch nicht durchführen. Er kam also ins Krankenhaus, das Rad wurde sichergestellt und im Nachgang kommt dann noch heraus, dass er einen anderen Mann mit einer Bierflasche geschlagen und verletzt haben soll. Die Ermittlungen laufen. Die Polizei Weißenburg hat dann offenbar einen guten Riecher gehabt. Wie die Beamten berichten, kontrollieren sie einen Autofahrer. Der gab an, keinen Führerschein mit sich zu führen. Kann er auch nicht. Er hat nämlich keinen gültigen Schein mehr, wie die Polizei herausfindet. Außerdem ist auch das Auto nicht zugelassen. Was der Mann aber hat, ist ein offener Haftbefehl. Die gute Nachricht aus Mittelfranken: über jede Menge strahlende Kinderaugen freut sich jetzt die Spielvereinigung DJK Wolframs Eschenbach. 30 Kinder zwischen 7 und 11 waren an 4 Tagen mit Feuereifer beim Ferienprogramm dabei. Sport und Infos wechseln sich da laut FAZ ab. Die Kinder lernten auch den französischen Volkssport Pool kennen, bestiegen den Kirchturm des Liebfrauenmünsters und waren mit dem Jäger im Wald unterwegs. Das war Franken um halb. 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
4: Zum Einstieg in den September gibt es wenigen Wolkenmix mit Sonnenschein in unserer Region und das bei rund 23 Grad. In der Nacht zeigen sich dann recht häufig die Sterne und es wird ziemlich frisch mit Tiefstwerten um 9 Grad. Sonne und Wolken im Wechsel, das ist auch die Aussicht auf den morgigen Mittwoch und den Donnerstag. Es geht wieder auf rund 23 Grad und mittags frischt jeweils der Wind auf.
0: Jawohl, danke schön. 14 Grad momentan in Dietersheim. Danke hier an den Ronny. 14 Grad in Nenzlingen. Die haben die Kirchweih einigermaßen schadlos überstanden mittlerweile. Gute Besserung dem einen oder anderen. Nenzlingen momentan, da haben wir schon 15 Grad. Lieber Autofahrer, gut was los heute Morgen. Die Liste ist lang, viele Blitzer. Gunzenhausen, Bereich Altmühlbrücke, Oettinger Straße, 30er-Zone, Klaus und Eugen, vielen Dank für die Meldung. Zwischen Treuchtlingen und Auernheim am Wieshof wird geblitzt, das wissen wir von Daniel. B13 unter Asbach Richtung Dornhausen, der Blitzer bestätigt von Melanie und Karl. Auf der 2222 zwischen St. Veit und Ramsberg ein Blitzer im Waldstück. Christian und Daniel, Dankeschön. Wassertrüdingen, der Blitzeranhänger am Schlegelbach, er steht noch. Das sagt uns der Andreas. Blitzer melden bei der Moni im Radio 8 Hörerservice. Anrufen unter 0981 63 00 oder bei mir melden unter genau dieser Nummer. WhatsApp, Text und Sprachnachrichten direkt ins Studio.
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0: The Bee Gees. Wir haben den Robin, lebt nicht mehr. Wir haben Maurice, lebt nicht mehr. Wir haben Barry, der lebt noch. Und der feiert heute seinen 80. Geburtstag.
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0: Ja. Barry Gibb, der 80. wird heute groß gefeiert hier auf Radio 8 mit den größten Hits der Bee Gees. eine Wahnsinn-Schnulze, aber so schön. 1978.

Barry Gibb, sein 80. Barry Gibb, einer der drei Bee Gees. 1978, Too Much Heaven. So schön, oder? Herrlich. Ja, danke an die Bee Gees für großartige Songs und viele davon werden wir heute hören zum 80. Geburtstag von Barry Gibb. Das ist der Radio 8 Musiksommer 2026, 7:40 Uhr.

0: 7:43, der Dienstagmorgen.
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0: Ja, wir haben viele Bewerbungen bekommen, denn so viele Ortsfeuerwehren wollen mit Radio 8 zur Flughafenfeuerwehr an den Airport in Frankfurt. Wow! Danke für die vielen tollen Bewerbungen. Das Schöne ist ja, wir durften die vielen Frauen und Männer kennenlernen, die freiwillig Dienst tun in den kleineren und auch größeren Ortsfeuerwehren. Dankeschön für dieses großartige Engagement. Und das soll belohnt werden mit einer Fahrt nach Frankfurt zur legendären Feuerwehr am Airport. Es ist der größte Flughafen in ganz Deutschland. Rund 200.000 Menschen bewegen sich da täglich. 200.000 ist doch irre, oder? Wahnsinn. Und da sorgen

0: Feuerwehrleute für Sicherheit. Jawohl, die wollen wir besuchen. Danke für die vielen Bewerbungen und die werden jetzt natürlich gesichtet, wird alles nochmal angeschaut, durchgehört, wie auch immer. Und dann in der nächste Woche startet hier auf Radio 8 das große Finale der Feuerwehraktion 112. Tja, und dann rechtzeitig zum Ende der Sommerferien werden wir wissen, wer mit uns nach Frankfurt reist. Der Bus ist bestellt, die Tour ist gebucht. Jetzt braucht man nur noch mal Feuerwehr. Ja, und da haben sich so viele beworben. Nächste Woche das große Finale von 112, die große Feuerwehraktion hier auf Radio 8. Also, wir brauchen noch ein bisschen Geduld.
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0: Und hier sind die 80er. Nick Kershaw, Wouldn't It Be Good? Schönen guten Morgen.

0: 52, Radio 8, der Dienstag. Meteorologischer Herbstanfang, 1.9. Das sind die Wetteraussichten, Christian König.
1: Sonne, Wolken und kräftiger Wind sind zum Septemberstart angesagt, bei rund 23 Grad. Und ähnlich geht's auch morgen und am Donnerstag weiter.
0: Ich danke dir. Vorsicht auf den Straßen, da stehen viele Blitzer, zum Beispiel Gunzenhausen-Bereich Altmühlbrücke in der Oettinger Straße oder auch Blitzer auf der B13 in Unterasbach Richtung Dornhausen. Außerdem haben wir einen stehen zwischen Treuchtling und Auernheim am Wieshof. Mehr Blitzer bei uns kurz nach 8.
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1: Ich bin Helen Martin. Guten Morgen. Für zehntausende junge Menschen in Bayern ist heute ein besonderer Tag. Sie fangen mit ihrer Ausbildung an. Bayernweit wurden bei den Jobcentern über 85.000 Ausbildungsstellen gemeldet und es sind immer noch welche frei. Janina Singer, also können junge Leute noch einen Ausbildungsplatz finden, oder?
2: Absolut. Laut Arbeitsagentur gibt es noch fast 25.600 offene Lehrstellen in Bayern bei etwas über 10.000 Bewerbern, die noch unversorgt sind. Und Handwerkspräsident Peter Anderl macht da auch Mut. In wenigen Tagen beginne die Nachvermittlung. Der Start in eine handwerkliche Lehre sei theoretisch jederzeit möglich. Das gilt natürlich auch für andere Ausbildungen.
1: E-Mails checken, verschicken oder empfangen. Beim US-Internetriesen Microsoft gab es in den letzten Stunden massive Probleme. Millionen User hatten Schwierigkeiten. Betroffen davon waren Unternehmen über Microsoft 365, aber auch private Outlook-User. Microsoft hat mitgeteilt, dass ein Fehler in der Cloud die Ursache dafür war. Mittlerweile läuft es wieder besser. Morgen will die Bundesregierung die umstrittene Reform der Einkommensteuer auf den Weg bringen. Ab 2028 sollen Familien und Menschen mit niedrigem bis mittlerem Einkommen um bis zu 10 Milliarden Euro im Jahr entlastet werden, unter anderem durch einen höheren Grundfreibetrag und mehr Kindergeld. Kritiker bemängeln trotzdem, einen vollen Ausgleich für die kalte Progression gebe es weiterhin nicht. Für Fahrgäste und Beschäftigte sollen Bahnhöfe sicherer werden und deshalb weite die Deutsche Bahn das Alkoholverbot an Bahnhöfen ab heute weiter aus. Das gab es bisher schon an 30 Bahnhöfen, 4 sind jetzt dazugekommen, zum Beispiel der Berliner Hauptbahnhof. Konkret heißt das, Alkoholtrinken ist sowohl im Bahnhofsgebäude als auch an den Gleisen verboten. Bis Mitte Oktober soll das Verbot an allen Bahnhöfen gelten. Wer kennt es nicht? Man öffnet einen Brief vom Finanzamt und denkt sich, hä? Damit soll jetzt Schluss sein. Bund und Länder haben 730 Textbausteine in einfache Sprache übersetzt, teils auch auf halbe Länge gekürzt. Getestet wurde das Ganze dann in einer Studie und da hat fast jede und jeder gesagt, dass die neuen Formulierungen verständlicher und freundlicher klingen. Künftig sollen auch alle neuen Schreiben direkt so verfasst werden.
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3: Ich bin Dirk Warke. Die Karpfensaison in Mittelfranken hat jetzt offiziell begonnen. Die Saison läuft immer während der Monate mit R, also von September bis April. Bevor die Karpfen aber auf den Tellern landen, beginnt das große Abfischen der Weiher. Nach den Hitzeperioden in den vergangenen Monaten stellt sich da aber die Frage, wie sich das auf die Karpfenernte auswirkt. Wir haben beim Verband Bayerischer Berufsfischer und genauer bei dessen Präsident Alfred Stier nachgefragt. Er sagt, der Karpfen wird in diesem Jahr vielleicht ein bisschen kleiner sein, aber Spitzenqualität erreichen.
4: Wunderbar. Mein Krapfen heute Morgen hatte auch Spitzenqualität. Ups, verwechselt. Ein Buchstabe und schon geht's los, gell? Also freuen wir uns auf die Karpfensaison. Gibt wieder leckere Angebote in den Gastwirtschaften hier bei uns in der Region. Lassen Sie es sich schmecken und genießen Sie das Wetter mit Radio 8. Wetterkönig Christian König. Christian, welche Jahreszeit bietet der September hier bei uns in unserer Region zum Einstand?
5: Kann man sich aussuchen. Irgendwas zwischen Spätsommer und Frühherbst. Mit Sonne, Wolken und Wind geht es jetzt durch den ersten Septembertag bei etwa 23 Grad. Mhm. Nachts haben wir es dann eher klar und frisch mit Frühwerten um 9 Grad. Das klingt ein bisschen nach Herbst. Ja, und morgen am Donnerstag geht es ganz ähnlich weiter mit Sonne und Wolken. Der Wind wird nicht mehr ganz so kräftig über Mittag und rund 23 Grad. Mei, das kann sich jetzt jeder aussuchen, welche Jahreszeit da passt.
4: 15 Grad, immer noch schön, ne? Schwimmen im Freibad, schöne Grüße nach Feuchtwang ins Freibad, eine herrliche Anlage. Es sind 15 Grad dort momentan, Lufttemperatur und es meldet sich der Martin Radio 8 Wettermelder aus Bechhofen. Bechhofen 14 Grad.
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4: Hallo, lieber Autofahrer. Schönen guten Morgen. Kurz nach 8. Wir haben jede Menge Blitzer. Fangen wir an in Krapfenau, ganz frisch. Von Martin gemeldet. Krapfenau-Ortsdurchfahrt. Hier wird geblitzt. Gunzenhausen-Bereich Altmühlbrücke. Oettinger Straße, 30er-Zone. Klaus und Eugen, vielen Dank. Daniel meldet. Blitzer zwischen Treuchtlingen und Auernheim am Wieshof. Wir haben die B13 dabei, unter Asbach, Blitzer Richtung Dornhausen, Karl, Achim und Melanie. Dankeschön. Blitzer zwischen St. Veit und Ramsberg im Waldstück. Christian hat es erst gemeldet und wir haben Wassertrüdingen mit dabei. Der Blitzeranhänger steht noch und zwar am Schlegelbach. Andreas, danke. 0981 63 00, der Radio 8 Hörerservice und auch WhatsApp. Gute Fahrt wünsche ich.
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4: Gleich mit Dario G und den Talking Heads, die 80er. Schönen guten Morgen. Die Vorfreude, sie steigt. Kirchweih Gunzenhausen, 625 Jahre. Kirchweih in Gunzenhausen. Und wir laden wieder zum großen Familienbummel. Zum Kerwa-Spaß für Familien mit Radio 8 auf der Kirchweih ein.
6: Hallo, ich bin Fine Zöner vom Festplatz und ich wünsche euch eine schöne und gute Kirchweih mit gutem Wetter.
4: Ja, das wünscht man natürlich auch. Dankeschön, Fine. Jetzt bewerben und was Sie erleben können, wie Sie sich bewerben können, das hören wir gleich hier bei mir nach einfach guter Musik. Schönen guten Morgen.
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0: Doch, ich habe ein Leben umringt von Mädels. Die Moni bringt den Kaffee. Danke.
1: Bitteschön.
0: Und die Irene ist auch noch da.
1: Hallo.
0: Hallo. Ach, ist das schön. Es ist September, die Sonne scheint. Heute meteorologischer Herbstanfang, aber vorhin Christian König hat schon gesagt, also die nächsten Wochen scheinen schön zu werden. Das sind die Wetterprognosen. Da freuen wir uns natürlich auf die vielen Feste, die gefeiert werden. Auch eine tolle Empfehlung fürs kommende Wochenende, der Trachtenmarkt in Greding. Und dann die Woche drauf geht's endlich los. Gunzenhausen, die Kirchweih startet. Und wir freuen uns riesig auf einen Nachmittag mit Ihnen. Der große Familienbummel. Kerberspaß auf der Kirchweih Gunzenhausen, 625 Jahre Kirchweih Gunzenhausen. Das wollen wir mit Ihnen feiern, mit Familien. Wir laden ein zum Festplatzbummel. Wir probieren die Karussells aus, die Fahrgeschäfte, haben Spaß an den Buden und zum Essen geht's noch in den Biergarten bei schönem Wetter von Festzelte Papert. Bedanke mich bei Familie Zöllner, Festplatzorganisatorin. Bedanke mich bei Festzelte Papert und bei Welt der Tracht. Denn obendrauf gibt's für die Gewinnerfamilie noch jenen fetten Gutschein von Welt der Tracht in Gunzenhausen. Und Bier wollen wir auch probieren. Natürlich Festbier bzw. Kerberbier. Aus Spalt und gebraut hat's nicht irgendwer, sondern der Herr Braumeister höchstpersönlich, der Stefan Herz. Wie ist es denn geworden?
2: Also wir haben ein sehr, sehr süffiges Bier gebraut, also komplett aus hellem Gerstenmalz. Das heißt, es ist ein richtig schönes, helles Vollbier. Es ist ein bisschen milder als unser normales Spalter Vollbier. Also es ist vom Hopfen ein bisschen sanfter gehalten. Es soll ja auch für einen Marsgeruch einfach schön süffig sein, dass es auf jeden Fall anregt, noch einen weiteren Marsgeruch zu trinken oder vielleicht auch noch einen dritten oder einen vierten, je nachdem.
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2: Ja, servus, liebe Radio 8-Hörer, ich bin der Stefan Herz. Ich wünsche euch eine wunderschöne Gunzenhäuser Kerber und freue mich, wenn ihr da alle hingeht und fleißig unser Bier trinkt.

0: großer Tag für Norwegen. Der neue König Hakon, er legt heute seinen Amtseid ab. Außerdem heute DFB-Pokal. Ich muss immer gucken, wie die Jungs heißen. Also Dortmund weiß ich, ne? Heute Abend DFB-Pokal in Hamburg. Dortmund spielt gegen den Fünfligisten Eimsbütteler Ballspielclub. Hamburg Eimsbütteler Ballspielclub. Ich habe mal eben geguckt. Quote steht also Sieg für Eimsbüttel bei 50. Kannst du reich werden, aber ich glaube, das wird nichts heute Abend. Dortmund wird sich wahrscheinlich durchsetzen, das Ganze im Hamburger Volksparkstadion, weil das Vereinsgelände von Eimsbüttel natürlich viel zu klein und die haben über 40.000 Tickets schon verkauft, wird übrigens übertragen im Free TV heute Abend. Also viel Spaß. Die Wetteraussichten.
1: Sonne, Wolken und kräftiger Wind sind zum Septemberstart angesagt bei rund 23 Grad und ähnlich geht's auch morgen und am Donnerstag weiter.
0: Blitzer Gunzenhausen, Altmühlbrücke und Blitzer aktuell auch in Groß-Weißmannsdorf. Dankeschön an den Erich fürs Melden unter 0981 63 00.
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11.27 Uhr. Dirk macht sich bereit für Franken um halb Radio 8 Regional. Und wir berichten über eine Frau, die jetzt Schluss gemacht hat. Ja, also nicht, was Sie jetzt vielleicht denken. Die Polizei kommt da schon noch auch ins Spiel. Gleich mehr in Franken um halb Radio 8 Regional.

0: Der besondere Song dieser Stunde hier auf Radio 8 kommt wieder von den Bee Gees. Hat seinen Grund. Barry Gibb wird heute 80. Wollen wir gratulieren mit You Should Be Dancing. Wunderschöne Disco-Nummer. Gleich hier bei uns auf Radio 8. Erst die Nachrichten.
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0: Mit Dirk Walke. Dirk, guten Morgen.
2: Morgen.
0: Eine Frau aus Ansbach hat jetzt Schluss gemacht.
2: Ja, und zwar mit Drogen. Am Sonntagvormittag meldet sich eine 64-Jährige telefonisch bei der Ansbacher Polizei. Sie gab an, sich selbst anzeigen zu wollen, weil sie gegen das Konsum-Cannabis-Gesetz verstoßen habe. Die Frau hatte im Internet Cannabis bestellt und auch in ihrer Wohnung habe sie mehrere Cannabis-Bestände. Die Polizei überprüft das daraufhin und beim Wiegen stellt sich heraus, die zulässige Menge war überschritten, so die Polizei. Trotz Selbstanzeige läuft gegen die Frau jetzt ein Verfahren. Die Karpfensaison in Mittelfranken hat offiziell begonnen. Die Saison läuft ja immer während der Monate mit R, von September also bis April. Bevor die Karpfen auf den Tellern landen, beginnt ja das große Abfischen der Weiher. Nach den Hitzeperioden in den vergangenen Monaten stellt sich da aber schon die Frage, wie sich das auf die Karpfenernte auswirkt. Wir haben beim Verband Bayerischer Berufsfischer und bei dessen Präsident Alfred Stier nachgefragt.
3: Aufgrund der Bewirtschaftungsweise unserer mittelfränkischen Teichwirte ist es sogar ein Vorteil, weil wir sehr vorsichtig füttern mussten. Wir füttern normalerweise Getreide dazu. Deswegen war der Karpfen vom Zuwachs ja allein auf Naturnahrung angewiesen. Deswegen glaube ich, es wird aber erst die Saisonöffnung zeigen, wird der Karpfen sehr schmackhaft werden, sehr kernig werden. Also er wird zwar etwas kleiner sein, aber von der Qualität her wahrscheinlich sogar Spitzenqualität erreichen in diesem Jahr.
2: Das Rotenburger Toppler-Theater stellt sich für die Zukunft auf. Wie berichtet, wird der bisherige Intendant Jürgen Eick das Haus nach dem nächsten Jahr verlassen. Nach der letzten Aufführung wurde nun die Nachfolge vorgestellt. Im Jahr 2027 werden Jürgen Eick und der langjährige Dinkelsbühler-Intendant Peter Kahn gemeinsam Theater machen. Ab 2028 übernimmt Kahn dann komplett. Im kommenden Jahr wird es am 5. Juni außerdem eine Gala geben, dann wird das Theater 20. Die gute Nachricht aus Mittelfranken: Obstfreunde, aufgepasst, in Burg Bernheim geht es jetzt auf die Spuren jahrhundertealter Kulturschätze. Bei gleich zwei Obstwanderungen gibt es die Möglichkeit, die weitläufige Streuobstlandschaft und Vielfalt historischer Obstsorten zu entdecken, heißt es in einer Mitteilung. Am Sonntag startet zunächst die Birnensortenwanderung, bevor dann drei Wochen später die Apfelsortenwanderung ansteht. 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
4: Zum Einstieg in den September gibt es windigen Wolkenmix mit Sonnenscheinen in unserer Region und das bei rund 23 Grad. In der Nacht zeigen sich dann recht häufig die Sterne und es wird ziemlich frisch mit Tiefstwerten um 9 Grad. Sonne und Wolken im Wechsel, das ist auch die Aussicht auf den morgigen Mittwoch und den Donnerstag. Es geht wieder auf rund 23 Grad und mittags frischt jeweils der Wind auf.
0: Danke dir. 16 Grad meldet Jerome aus Markt Bibart. 15 Grad sind es in Königshofen hier gemessen am Münster.
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0: Gute Fahrt rein in diesen neuen Monat. Heute der 1. September. Und haben sie wahrscheinlich wieder so, ne, Speicherchips nachbestellt. Deswegen so viele Blitzer. Neuer Monat, neues Glück, ne? Krapfenau, Ortsdurchfahrt. Achtung, Blitzer gesichtet von Martin Gunzenhausen, Bereich Altmühlbrücke. Oettinger Straße, 30er-Zone, Klaus und Eugen, dickes Danke. Daniel meldet zwischen Treuchtlingen und Auernheim am Wieshof ein Blitzer. B13 unter Asbach Richtung Dornhausen, innerorts hier im Blitzer, gemeldet von Melanie, Karl und Achim. St. Veit, Ramsberg hier zwischendrin im Waldstück, Blitze gesichtet von Christian. Andreas meldet Wassertrödingen, Blitzeranhänger immer noch am Schlegelbach und ganz frisch der Blitzer Groß Weißmannsdorf. Danke an den Erich. 0981 63 00, Kontakt zu Radio 8, Telefon und WhatsApp.
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0: Oh, wunderbar. Die Bee Gees, heute der 80. Geburtstag von Barry Gibb. Ah, der letzte von den dreien vom Trio, der noch da ist. Und die haben uns ja wirklich über Jahrzehnte beschenkt mit großartiger Musik. I Should Be Dancing, beziehungsweise You Should Be Dancing. Jetzt bei uns hier als besonderer Song in dieser Stunde. Ach, Tino schreibt eben hier über WhatsApp. 1.9. Dirk hat berichtet, Die Karpfensaison ist gestartet.
2: Ja.
0: Und wir haben den Blitzer in Karpfenau. Müsste das nicht korrekterweise nun Karpfenau heißen? Ich weiß nicht.
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0: Ja, danke Tino für den Vorschlag über WhatsApp. So, aber jetzt Gliedmaßen schütteln mit You Should Be Dancing, The Bee Gees.

0: Einen wunderschönen guten Morgen. Radio 8 ist hier, 8:43 Uhr. Und heute nicht nur ein neuer Monat, 1.9., sondern auch der Start in den Herbst. Also wenn Sie sagen, ja, ist erst in 3 Wochen der Herbstanfang. Ja, richtig, ne? Der kalendarische heute, aber der meteorologische Herbstanfang. Und bei den Wetterfröschen, ne, wie Christian König, unserem Radio 8 Wetterkönig, wird das eben so gemacht, damit man auch die Statistik ein bisschen einfacher führen kann. Ja, schauen wir schon mal hinein in diesen Herbst 2026, der zumindest mal meteorologisch heute losgeht. Christian, gibt's da schon eine erste Tendenz?
1: Ja, da gibt's natürlich schon Langfristtrends in Sachen Temperatur und Niederschlag. Die kann man auch nicht so ganz für voll nehmen, aber eine Tendenz zeichnet sich ab. Der September und der Oktober werden wahrscheinlich etwas wärmer als normal werden. Wen überrascht's? Aber eben auch trockener weiterhin. Das hat als Vorteil natürlich, dass wir noch viel schöne Tage kriegen könnten. Auch in den goldenen Oktober rein. Erstmal noch keine schmuddelige, herbstliche oder gar kalte Lage mit Sturm. Das lässt sich offensichtlich noch eine ganze Weile auch bei uns Zeit.
0: Ja, schauen wir mal, wie es kommt. Dankeschön, Christian, aber du hältst uns ja tagtäglich auf dem Laufenden. Also heute Herbstanfang zumindest mal meteorologisch. 8:44 Uhr, Radio 8, das ist der Dienstag mit

0: Louis, ich kann mich noch gut erinnern. Ich weiß, ist schon ein paar Jahrzehnte her, aber mein erster Ausbildungstag. Ja, damals bei der Fränkischen Landeszeitung, ja. Jo, da hatte ich schweißnasse Hände und ich war sehr aufgeregt. Und so wird's Tausenden gehen hier und heute bei uns in Bayern, denn heute ist Ausbildungsstart. In Bayern, wir drücken die Daumen auf, dass nur Schönes kommen soll in den nächsten Jahren und Jahrzehnten und dass die Arbeit auch immer Freude macht. Ihm macht sie Freude, Christian König, unser Radio 8 Wetterkönig. Er ist gern für uns da. Christian, wie wird das Wetter?
1: Der September legt einen freundlichen Start mit Sonne und Wolken bei flotterem Wind hin, bei rund 23 Grad in läuft's morgen und am Donnerstag, am Freitag wird's ein Stück wärmer.
0: Die neuesten Blitzer Groß-Weißmannsdorf, außerdem Krapfenau, jeweils die Ortsdurchfahrt. Ich wünsche eine gute und sichere Fahrt.
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1: Ich bin Helen Martin. Guten Morgen. In Bayern beginnt heute das neue Ausbildungsjahr. Bayernweit wurden dieses Jahr bei den Jobcentern über 85.000 Ausbildungsstellen gemeldet. 8% weniger als letztes Jahr. Mehr dazu von Janina Singer.
2: Die Wirtschaftskrise macht sich auch am Ausbildungsmarkt bemerkbar. Auch die bayerischen Metall- und Elektroarbeitgeberverbände beim EVBM erwarten ein Minus von 8%. In den IHK-Ausbildungsbetrieben gibt es etwa 4,5% weniger Azubis. Im Handwerk starten dagegen 4% mehr Azubis als letztes Jahr. Noch gibt es bayernweit fast 25.600 offene Lehrstellen bei etwas über 10.000 Bewerbern.
1: Nach der Sturzflutkatastrophe im Himalaya steigt die Zahl der Todesopfer weiter an. Mittlerweile melden die Behörden mehr als 1.000 Tote in Nepal und Tibet. Tausende Menschen werden immer noch vermisst, darunter laut der nepalesischen Tourismusbehörde auch mehrere Deutsche. Die Sturzflut hatte letzten Mittwoch im Grenzgebiet zwischen Nepal und Tibet ganze Ortschaften zerstört. Laut Experten soll sie durch einen Gletscherabbruch ausgelöst worden sein. Wer gerade auf dem Weg zur Arbeit ist oder schon da ist und Outlook öffnet, könnte noch Probleme haben. In den letzten Stunden gab es bei Microsoft nämlich eine weltweite Störung, die den E-Mail-Verkehr des Internetriesen lahmgelegt hat. Einloggen, Mails verschicken oder empfangen, all das konnten Millionen Nutzer nicht. Schuld war ein Fehler in der Cloud-Infrastruktur. Mittlerweile laufen die Systeme aber wieder, auch wenn sich ein paar Sachen noch normalisieren müssen. E-Bikes boomen. Mittlerweile hat fast jeder Dritte in Deutschland ein Fahrrad mit Elektromotor, wie bei einer Umfrage für den Stromkonzern E.ON rausgekommen ist. Besonders viele E-Bike-Besitzerinnen und Besitzer gibt es in Niedersachsen, da haben 4 von 10 Menschen so ein Fahrrad. Am unbeliebtesten sind E-Bikes dafür in Berlin. Bei der Umfrage ist auch rausgekommen, dass immer mehr junge Menschen ein E-Bike haben und dass viele Leute die Fahrräder für Strecken nehmen, die sie sonst mit dem Auto zurückgelegt hätten. Wie viele Last-Minute-Wechsel es in den wichtigsten europäischen Fußballligen wohl heute noch gibt? Immerhin ist Deadline Day, das heißt, dass das Transferfenster schließt. Für die Bundesliga ist um 20 Uhr Schluss mit Wechseln. In der Premier League zum Beispiel schließt das Transferfenster erst um 24 Uhr unserer Zeit.
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3: Ich bin Dirk Wake. Eine Frau aus Ansbach hat jetzt Schluss gemacht, und zwar mit Drogen. Am Sonntagvormittag meldet sich eine 64-Jährige telefonisch bei der Ansbacher Polizei. Sie gab an, sich selbst anzeigen zu wollen, weil sie gegen das Konsum-Cannabis-Gesetz verstoßen habe. Die Frau hatte im Internet Cannabis bestellt und auch in ihrer Wohnung habe sie mehrere Cannabis-Bestände. Die Polizei überprüfte daraufhin die Bestände und beim Wiegen stellte sich heraus, dass die zulässige Menge überschritten war, so die Polizei. Gegen die Frau läuft jetzt also ein Verfahren.
4: Dankeschön, Dirk. Wir haben alles im Netz, radio8.de und in der App. Christian König ist wieder da, unser Radio 8 Wetterkönig. Christian, lässt sich diese Woche bei uns in der Region nochmal so richtige Sommerwärme blicken?
5: Auf jeden Fall. Der Freitag, der ragt heraus mit durchaus 28 Grad und viel Sonne.
4: Toll.
5: Das könnte nach einem ähnlich warmen und freundlichen Wochenende auch am Montag nochmal mit durchaus 28 Grad klappen. Schön. Also der Sommer ist noch im Spiel, aber über 30 Grad, das wird es wohl hier nicht mehr geben.
4: 16 Grad aktuell in Nürnberg am Herbstvolksfest. Also momentan haben sie natürlich geschlossen, klar, aber heute Nachmittag geht es wieder rund. Auf dem Festgelände 16 Grad, es sind 16 Grad auch in Greding. Da steigt am kommenden Wochenende der beliebte Trachtenmarkt. Nächsten Tage bei uns noch mehr Infos hier auf Radio 8. Hallo Autofahrer, bitte Vorsicht auf der A6. Heilbronn Richtung Nürnberg zwischen Feuchtwangen Nord und Aurach hier ein defekter LKW. Standstreifen blockiert. Die Blitzer in Krapfenau. Gunzenhausen Bereich Altmühlbrücke, Oettinger Straße. Blitzer zwischen Treuchtlingen und Auernheim am Wieshof. Wir haben die B13 in Unterasbach Richtung Dornhausen wird geblitzt. Dann zwischen St. Veit und Ramsberg im Waldstück. Wassertrüdingen am Schlegelbach und Groß-Weißmannsdorf auch hier ein Blitzer. Danke fürs Melden unter 0981 63 00.
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4: Radio 8. Shishi D'Agostino und Billy Ray Cyrus. So steigen wir ein in diese Stunde und gut, die Koffer sind noch nicht gepackt, aber die Vorfreude wird größer und größer. In 3 Wochen geht's los. Radio 8 Hörerreise nach Irland. Wow! Das wird richtig toll. Vorfreude gleich hier bei mir.
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4: Guten Morgen.

0: 11 nach 9. Es ist noch ein bisschen hin, ich geb's zu. 3 Wochen noch, aber dann startet sie, die großartige Radio 8 Hörerreise.
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0: 9:19 Uhr ist es, der 1.9. Radio 8 ist hier und drück nochmal ganz fest die Daumen für den Ausbildungsstart heute in Bayern. Heute geht's los. Dann Norwegen, wichtiger Tag. Der neue König Hakon wird heute seinen Amtseid ablegen. Und wir sind beim Wetter und Radio 8 Wetterkönig Christian König.
1: Sonne, Wolken und kräftiger Wind sind zum Septemberstart angesagt bei rund 23 Grad und ähnlich geht's auch morgen und am Donnerstag weiter.
0: So, Carmen meldet eben über WhatsApp. Carmen, vielen Dank. Feuchtwangen, es wird gelasert, Hörwertstoffhof und ein Blitzer wird aufgebaut am Schwesternwohnheim in Feuchtwangen. Bitte schön Vorsicht.
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0: Nummer. Madonna und Sabrina Carpenter.
1: Madonna. I got something I wanna talk about.
0: Und richtig stark auch unsere Blitzfunkerinnen und Blitzfunker. Carmen hat ja zuerst gemeldet. Der Blitzer Feuchtwangen-Schwestern-Wohnheim. Und dieser Blitzer ist nun auch bestätigt worden von Martin. Vielen Dank, Feuchtwangen-Schwestern-Wohnheim. Hier wird geblitzt, außerdem Laser Feuchtwangen Höhe Wertstoffhof. Vorsicht!

0: Also, wenn jemand Geburtstag feiert, dann muss es gefeiert werden, ganz klar. Wenn jemand 80 wird, dann wird das besonders gefeiert. Zumindest mal bei uns hier auf Radio 8. The Bee Gees. Barry Gibb. Viele sagen ja, der schönste von denen, ne?
1: Kann da denn mitreden, keiner.
0: Finde ich schon, also sehr attraktiv. Sagst, ja. Blöderweise auch der Einzige, der noch übrig ist. Ne? Barry Gibb, er wird heute 80 und deswegen gleich The Bee Gees. More Than a Woman. Gleich hier bei mir.
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0: Dirk Walke, grüße dich.
1: Grüß dich, servus, hallo.
0: Eine Frau aus Ansbach hat nun Schluss gemacht.
1: Und zwar mit Drogen. Am Sonntagvormittag meldet sich eine 64-Jährige telefonisch bei der Ansbacher Polizei. Sie gab an, sich selbst anzeigen zu wollen, weil sie gegen das Konsum-Cannabis-Gesetz verstoßen habe. Die Frau hatte im Internet Cannabis bestellt und auch in ihrer Wohnung habe sie mehrere Cannabis-Bestände. Die Polizei überprüft die daraufhin. Beim Wiegen stellt sich heraus, dass die zulässige Menge überschritten war. So die Polizei. Gegen die Frau läuft jetzt ein Verfahren. Bereits zweimal wurden jetzt Senioren in Ansbach sexuell belästigt. Am Donnerstag wurde eine 70-Jährige in der Glasstraße von einem Mann unsittlich berührt. Wenig später wird eine 79-Jährige von einem Mann nach einer Örtlichkeit gefragt. Als ihm nicht weiterhelfen kann, griff er ihr an die Oberbekleidung. Die Frau ging weg und der Täter rief ihr noch eine anzügliche Bemerkung nach. Er soll etwa 60 bis 70 Jahre alt sein, 1,65 bis 1,70 groß und kurze graumelierte Haare haben. Er hat eine stämmige Figur und trug zur Tatzeit beige Kleidung. Hinweise bitte an die Ansbacher Polizei. Die Polizei Weißenburg hat einen guten Riecher gehabt. Wie die Beamten berichten, kontrollieren sie einen Autofahrer. Der gab an, keinen Führerschein mit sich zu führen. Er Kunststück kann auch nicht. Er hat nämlich keinen mehr, wie die Polizei rausfindet. Außerdem ist auch das Auto nicht zugelassen. Was der Mann aber hat, ist ein offener Haftbefehl. Die gute Nachricht aus Mittelfranken. Über jede Menge strahlender Kinderaugen freut sich jetzt die Spielvereinigung DJK Wolframs Eschenbach. 30 Kinder zwischen 7 und 11 waren an 4 Tagen mit Feuereifer beim Ferienprogramm dabei. Sport und Infos wechseln sich laut FAZ hier ab. Die Kinder lernten auch den französischen Volkssport Boule kennen, bestiegen den Kirchturm des Diebfrauenmünsters und waren mit dem Jäger im Wald unterwegs. Das war Franken um halb. 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
3: Zum Einstieg in den September gibt es windigen Wolkenmix mit Sonnenschein in unserer Region und das bei rund 23 Grad. In der Nacht zeigen sich dann recht häufig die Sterne und es wird ziemlich frisch mit Tiefstwerten um 9 Grad. Sonne und Wolken im Wechsel, das ist auch die Aussicht auf den morgigen Mittwoch und den Donnerstag. Es geht wieder auf rund 23 Grad und mittags frischt jeweils der Wind auf.
0: Oh, das wird lecker. Der Altstadtgenuss in Wassertrüdingen kommendes Wochenende. Viel Freude schon mal. Infos dazu bei uns in Kürze hier auf Radio 8. Und Temperatur haben wir auch noch aus Wassertrüdingen, 17 Grad. Es sind 16 Grad in Heilsbronn. Dort am Wochenende bzw. am Samstag die Karpfenlust. Denn heute geht's ja los. Karpfensaison startet. Monat mit R, der September. Hallo Autofahrer, schönen guten Morgen. Bitte Vorsicht auf der B2 Weißenburg Richtung Nürnberg. Zwischen Rot-Allersberger Straße und Redenzembach. Achtung, hier Gegenstände auf der Fahrbahn. Gefährlich. Die Blitzer. Ansbach-Hennenbach kommt eben rein. Blitzer an der Minigolfanlage. Dankeschön an den Peter. Also langsam einlochen.
1: Ganz langsam.
0: Ganz langsam. Peter, dankeschön. Wir haben einen Blitzer in Feuchtwangenhöhe Wertstoffhof. Hier wird gelasert. Und am Senioren- bzw. Entschuldigung, am Schwesternwohnheim in Feuchtwangen, da steht ein Blitzer. Carmen und Martin, vielen Dank. Blitzer in Grapfenau in der Ortsdurchfahrt, außerdem Gunzenhausen, Bereich Altmühlbrücke, Oettingerstraße. Blitzer zwischen Treuchtlingen und Auernheim am Wieshof. Wir haben die B13 mit dabei, unter Asbach Richtung Dornhausen. Hier ein Blitzer, dann St. Veit, Ramsberg zwischendrin im Waldstück, auch hier ein Blitzer. Wassertrüdingen, der Blitzeranhänger am Schlegelbach, steht noch. Und Groß-Weißmannsdorf, auch da wird die Geschwindigkeit gemessen. Ich bedanke mich bei Erich, Andreas, Daniel, Christian, Achim, Karl, Melanie. Vielen Dank an Eugen und Klaus, an Martin, an die Carmen. Dankeschön fürs Melden und natürlich der Peter, das war der mit der Minigolfanlage. Also Blitzer melden bei Radio 8 0981 63 00, Hörerservice und WhatsApp.
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0: Herzlichen Glückwunsch, Barry Gibb, The Bee Gees. Er wird heute 80, More Than a Woman, unser besonderer Geburtstagssong in dieser Stunde. The Bee Gees.
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0: 9.42 Uhr ist es geworden.
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0: Ja, wieder ist heute Morgen genau so viel passiert, dass es exakt reingepasst hat in Franken um halb Radio 8 regional. Dirk, was waren die Top-Themen?
1: Wie wir das immer machen, gell? Die Karpfensaison, sie hat begonnen und die Ernte, sie wird in diesem Jahr qualitativ gut, sagt der Präsident der Bayerischen Berufsfischer. Allerdings könnten die Fische ein bisschen kleiner sein. Und in Ansbach hat eine Frau Schluss gemacht und zwar mit Drogen. Sie zeigte sich selbst bei der Polizei an und gab damit all ihre Cannabisbestände auf.
0: Ui. Ja. Also wünscht man gute Besserung.
1: Auf jeden Fall.
0: Ja, unbedingt. Vielleicht eine ganz gute Idee gewesen.
1: Ja.
0: So, heute Abend Pflichttermin. Free TV. DFB-Pokal. Ja, ein bisschen mit Verspätung, aber erste Runde. Heute Abend Borussia Dortmund gegen, jetzt muss ich nochmal genau hingucken, gegen den Hamburg 1 Bütteler Ballspielclub.
1: Sehr gut. HEBC. Genau.
0: Fünfte Liga.
1: Ja.
0: Fünfte Liga und die spielen allerdings, die spielen nicht bei denen im Stadion, weil es wäre zu klein, die gehen ins Volksparkstadion, wo normalerweise der HSV spielt und es sind schon 40.000 Tickets verkauft.
1: Ja, das ist super, die brauchen das auch, weil die müssen ja Miete zahlen, da wahrscheinlich, das wird teuer, glaube ich.
0: Ui.
1: Ja.
0: Doch, das zahlt der DFB, aber gut,
1: nein.
0: Träum weiter, Sieger, ne? Also, da drückt man doch fest die Daumen, dass es ein spannendes Spiel wird. Ich habe mir mal die Quote eben angeguckt.
1: Ja.
0: Ich will niemand zum Glücksspiel verführen, nur so als allgemeine Information. Also, es ist Sieg für diesen Hamburg-Eimsbütteler Ballspielclub. Die Quote liegt bei genau 50.
1: Das rentiert sich, wenn man da drauf setzt.
0: Ja.
1: Aber dann so müssen sie auch gewinnen.
0: Das ist richtig. Ich wusste, da spricht irgendwas dagegen. Allerdings wird keine Quote angeboten für Sieg Borussia Dortmund.
1: Also
0: das Risiko gehen sie schon mal gar nicht ein. Also könnte spannend werden heute Abend. Reden wir dann morgen früh ein bisschen drüber hier auf Radio 8. Haben Sie einen schönen Dienstag mit uns und wir hören uns morgen wieder ab 6. Freue mich sehr drauf. Tschüss.
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1: Ich bin Helen Martin. Ob für Hausaufgaben, Referate oder zur Nachbearbeitung von Unterrichtsstoff. Fast alle älteren Schülerinnen und Schüler nutzen KI, viele von ihnen sogar täglich. Das ist bei einer Umfrage für Vodafone rausgekommen. Uli Reitinger hat die Details.
2: Wenn es zum Beispiel um die Recherche für Referate oder Hausarbeiten geht, sagen nur 2% nie, auf KI-Support zurückzugreifen. Für die eigentliche Erstellung der Hausaufgaben nutzen fast 70% täglich oder mehrmals in einer Woche künstliche Intelligenz. Und daher sagen die Macher in ihrer Bilanz auch, Technologie sollte das Denken unterstützen, nicht ersetzen.
1: Eine Zusammenarbeit zwischen der Union und der Linken, das hat Bundeskanzler Merz mit Blick auf die Landtagswahl in Sachsen-Anhalt ausgeschlossen. Die Unterschiede zwischen der Linkspartei und der Union seien zu fundamental, so Merz in der Mitteldeutschen Zeitung. Dasselbe gelte für die AfD. Die könnte bei der Wahl am Sonntag erstmals die absolute Mehrheit holen und den Ministerpräsidenten stellen. Die AfD in Sachsen-Anhalt gilt als gesichert rechtsextremistisch. Die Pflegeversicherung steckt in einer finanziellen Krise. Gestern hatte der Spitzenverband der gesetzlichen Krankenkassen Alarm geschlagen. Der Sozialverband VdK beruhigt jetzt Betroffene. Pflegekassen könnten nicht insolvent gehen, hat Verbandspräsidentin Bentele dem Redaktionsnetzwerk Deutschland gesagt. Sie hat aber auch betont, der Fonds, der für Ausgleichszahlungen da ist, werde langsam leer. Knapp 30 Jahre ist der Mord am US-Rapper Tupac her. Jetzt ist der frühere Ganganführer Duane Davis schuldig gesprochen worden. Für die Geschworenen im Prozess in Las Vegas war klar, dass der 63-Jährige der Drahtzieher hinter dem Mord war. Sein Neffe soll geschossen haben. Der damals 25-jährige Tupac war am 7. September 1996 in einem Auto in Las Vegas angeschossen worden und später gestorben. Ein kleiner Käfer macht große Sorge. In Lindau am Bodensee ist der Japankäfer entdeckt worden. Damit er sich nicht weiter ausbreitet, richten die Behörden ab Freitag eine Quarantänezone ein. Da gelten dann spezielle Regeln, zum Beispiel für die Landwirtschaft. Der grünmetallische Japankäfer hat in Deutschland kaum natürliche Feinde. Er kann über 400 Pflanzenarten befallen.
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3: Ich bin Dirk Wahlkrepp. Die Arbeitslosigkeit ist auch im August in Mittelfranken spürbar gestiegen. Der Sprung gegenüber Juli passe zur üblichen Sommerpause, sagt Bettina Fröhlich, die Agenturchefin der Agentur für Arbeit Ansbach-Weißenburg. Viele Ausbildungen enden, zugleich besetzen Betriebe offene Stellen während der Ferienzeit oft später. Beides lasse die Zahlen im August regelmäßig steigen, so Fröhlich. Der kleine Abstand zum Vorjahr zeige zeitgleich eine leichte Eintrübung, aber keinen starken Einbruch. Mit dem anstehenden Ende der Ferien komme üblicherweise wieder mehr Bewegung in den Arbeitsmarkt. Schauen wir aufs Wetter in Mittelfranken. Es gibt heute mal Wolken, mal Sonne, in der Nacht dann sowas um 9 Grad. Morgen und am Donnerstag dann sonniger, harmlose Wolken. Die nächsten Tage aber es ist weiter windig, die Höchstwerte um 23 Grad.
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3: Keine Meldungen über größere Staus oder Verkehrsbehinderungen, aber Blitzer. Ansbach-Hennbach an der Minigolfanlage stadteinwärts. Feuchtwagenhöhe Wertstoffhof und Höhe Schwesternwohnheim. Krapfenau steht einer. Wassertrüdingen, Blitzeranhänge hier am Schlegelbach, am Ortseingang von Markt Erlbach von Wilhelmsdorf kommend und in Großweißmannsdorf. Gute Fahrt.
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0: ist einfach gute Musik an Ihrem Dienstagvormittag hier auf Radio 8. Viele Nachwuchsmusiker hoffen darauf, dass eine Fernsehshow die Abkürzung auf dem Weg ganz nach oben werden könnte. Und manchmal, da klappt das sogar.
1: Mein Name ist Markus Ullmann und heute spielen wir den Sieger einer weltweiten Musikshow.
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1: Falls Sie bei weltweiter Musikshow an den Eurovision Song Contest denken, dann liegen Sie falsch. Die Musikshow, von der ich rede, war eine einmalige Show. In Deutschland ist die Sendung unter dem Namen Superstar weltweit am ersten Weihnachtsfeiertag 2003 gelaufen. Und angetreten sind die Sieger der weltweit ausgestrahlten Pop-Idol-Shows. Bei uns heißt die Sendung Deutschland sucht den Superstar. 11 Nationen haben teilgenommen und für Deutschland ist Alexander Klavs angetreten mit Make.

0: Wie bei internationalen Gesangswettbewerben üblich, haben wir nur ein bescheidenes Ergebnis eingefahren. Wir haben uns den vorletzten Platz mit Arabien geteilt. Schlechter waren nur die Niederlande. Und überraschenderweise haben aber die großen Favoriten nicht gesiegt. Will Young aus Großbritannien ist nur Fünfter geworden. Kelly Clarkson aus den USA hat sich nur Platz 2 schnappen können. Es gab also tatsächlich einen Überraschungssieger. Der damals 25-jährige Kandidat aus Norwegen. Und dieser Sieg hat dafür gesorgt, dass immerhin sein erstes Album über Norwegen hinaus erfolgreich war. Und die erste Single aus diesem Album ebenfalls. Und nur die. Ein klassisches One-Hit-Wonder. Hier ist der Mann, der World Idol gewonnen hat. Hier ist der einzige große Hit von Kurt Nielsen. Die Coverversion des Tale Bachman-Hits She's So High.
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1: Ich bin Dirk Warke, grüß Gott. Die Arbeitslosigkeit ist im August auch in Mittelfranken spürbar gestiegen. Der Sprung gegenüber Juli passe zur üblichen Sommerpause, so Bettina Fröhlich, Chefin der Agentur für Arbeit Ansbach-Weißenburg. Viele Ausbildungen enden, zugleich besetzen Betriebe offene Stellen während der Ferienzeit, oft später. Beides lasse die Zahlen im August regelmäßig steigen, so Fröhlich. Der kleine Abstand zum Vorjahr zeige zeitgleich eine leichte Eintrübung, aber keinen starken Einbruch. Mit dem anstehenden Ende der Ferien komme üblicherweise wieder mehr Bewegung in den Arbeitsmarkt. Eine Frau aus Ansbach hat jetzt Schluss gemacht, und zwar mit Drogen. Am Sonntagvormittag meldet sich eine 64-Jährige telefonisch bei der Ansbacher Polizei. Sie gab an, sich selbst anzeigen zu wollen, weil sie gegen das Konsum-Cannabis-Gesetz verstoßen habe. Die Frau hatte im Internet Cannabis bestellt und auch in ihrer Wohnung habe sie mehrere Cannabis-Bestände. Die Polizei überprüfte daraufhin die Bestände. Beim Wiegen stellte sich heraus, dass die zulässige Menge überschritten war, so die Polizei. Gegen die 64-Jährige läuft ein Verfahren. Das Rothenburger Toppler Theater stellt sich für die Zukunft auf. Wie berichtet, wird der bisherige Intendant Jürgen Eick das Haus verlassen. Nach der letzten Aufführung wurde nun die Nachfolge vorgestellt. Im Jahr 2027 werden Jürgen Eick und der langjährige Dinkelsbühler Intendant Peter Kahn gemeinsam Theater machen. Ab 2028 übernimmt Kahn dann komplett. Im kommenden Jahr wird es am 5. Juni außerdem eine Gala geben. Dann wird das Theater 20. Das war Franken um halb. 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Morgen und am Donnerstag sonniger mit harmlosen Wolken. Die nächsten Tage ist es windig, dazu um 23 Grad. Auf den Straßen in Mittelfranken aktuell jede Menge Blitzer in Ansbach-Hennbach an der Minigolfanlage stadteinwärts, in Feuchtwang in Höhe Wertstoffhof und nochmal Feuchtwang hier beim Schwesternwohnheim in Krapfenau steht einer. Außerdem Blitzeranhänger Wassertrüdingen am Schlegelbach am Ortseingang von Markt Erlbach aus Wilhelmsdorf kommend und auch in Großweißmannsdorf wird aktuell geblitzt.
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1: Im DB-Museum in Nürnberg gibt es richtig viel zu sehen. Es ist sogar das älteste Eisenbahnmuseum der Welt und gehört zu den bedeutendsten technikgeschichtlichen Kultureinrichtungen in Europa. Auf rund 6.800 Quadratmetern gibt es hier die faszinierende Geschichte der Eisenbahn in Deutschland von den Anfängen im 19. Jahrhundert bis in die heutige Zeit des ICE zu sehen. Seit Juli ist auch die Sonderausstellung Tunnel zu sehen, so Janina Bauer, Öffentlichkeitsarbeit und Marketing im DB-Museum.
2: In der Ausstellung Tunnel erklären wir, warum Tunnel denn für die Eisenbahn so wichtig sind und wie sie damals und auch heute gebaut werden. Das heißt, man lernt historische Tunnelbauweisen kennen, aber auch die Megaprojekte von heute, zum Beispiel den Gotthard-Basistunnel oder den Fehmarnbelt-Tunnel von Deutschland nach Dänemark.
1: Damit es den Kids nicht langweilig wird, gibt es für sie sogar eine Kinderrallye.
2: Die Kinder können zusammen mit den Zwergen Tobi, Theo und Tina Tunnler durch die Ausstellung gehen, haben so ein kleines Rallye-Heft, können an verschiedenen Stationen Aufgaben lösen und

0: dann Stempel stempeln. Und wenn Sie die komplette Rallye durchgespielt haben, dann winkt auch eine kleine Überraschung, solange der Vorrat reicht.
1: Für jeden Geschmack gibt es spannende Erlebnisse im DB-Museum.
0: Wir haben auch eine Feldbahn, die zum Beispiel fährt, mit der man mitfahren kann. 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Wir haben für Kinder unseren Bobby-Train-Parcours und einen großen Spielplatz und für die Eltern auch einen Picknickbereich, wo sie dann kurz mal Pause machen können. Und ganz neu gibt es auf dem Freigelände auch einen Getränkeautomaten, sodass man, auch wenn man keine Getränke dabei hat und es warm ist, drüben auch Getränke konsumieren kann.
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2: Ich bin Helen Martin. Die Bundesregierung geht davon aus, dass Russland hinter dem Drohnenvorfall vom Flughafen Leipzig-Halle steckt. Das berichtet die Bild, die sich dabei auf Informationen aus Sicherheitskreisen beruft. Bislang hatte sich die Bundesregierung mit konkreten Aussagen zu den Verantwortlichen zurückgehalten. Kanzler Merz hatte gesagt, dass die Ermittlungen zu dem Vorfall fast abgeschlossen seien und dass es eine Reaktion geben werde, abgestimmt mit EU- und NATO-Partnern. Wenn man in Länderparlamente schaut, dann ist der Anteil von Frauen und Männern alles andere als ausgewogen. Zahlen des Statistischen Bundesamtes zeigen, im Schnitt sind rund 33% der Abgeordneten Frauen. Das ist kaum mehr als 2008. In Hamburg sind immerhin fast die Hälfte der Abgeordneten Frauen. Schlusslicht sind Bayern und Sachsen. Da machen Frauen nur ein Viertel der Abgeordneten aus. Für zehntausende junge Menschen in Bayern ist heute ein besonderer Tag. Sie fangen mit ihrer Ausbildung an. Bayernweit wurden bei den Jobcentern über 85.000 Ausbildungsstellen gemeldet, 8% weniger als letztes Jahr. Wer noch einen Ausbildungsplatz sucht, hat aber trotzdem gute Chancen. Fast 25.600 Stellen sind noch offen. Abnehmspritzen wie Ozempic gibt es bei uns in Deutschland schon länger. Ab heute bieten Apotheken das Medikament als Pille an. Claudia Wächter hat die Einzelheiten.
3: Manche Apotheken rechnen offenbar schon mit einem wahren Ansturm auf die Abnehmpille. Die gibt's allerdings nur auf Rezept. Man muss sie täglich nehmen und aus eigener Tasche zahlen. Aber sie habe vergleichbare Effekte wie die Spritze, sagen Fachleute. Allerdings betonen sie, die Pille ist kein Lifestyle-Produkt. Und sie warnen auch vor unseriösen Online-Anbietern oder auch Online-Ärzten.
2: Seit Freitag hat Norwegen mit Haakon dem 8. einen neuen König. Heute legt er vor dem Parlament in Oslo seinen Eid auf die Verfassung ab. Eine große, prunkvolle Krönung wie in England gibt's in Norwegen nicht. Haakons Vater, König Harald, war am Freitag im Alter von 89 Jahren gestorben. Die Öffentlichkeit kann ab dem Nachmittag in der königlichen Schlosskapelle am geschlossenen Sarg Abschied von ihm nehmen.
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4: Ich bin Dirk Wake. Das Rothenburger Toppler-Theater stellt sich für die Zukunft auf. Wie berichtet, wird der bisherige Intendant Jürgen Eick das Haus nach Ende des nächsten Jahres verlassen. Nach der letzten Aufführung wurde nun die Nachfolge vorgestellt. Im nächsten Jahr werden Jürgen Eick und der langjährige Dinkesbühler-Intendant Peter Kahn gemeinsam Theater machen. Ab 2028 übernimmt Kahn dann komplett. Im kommenden Jahr wird es am 5. Juni außerdem eine Gala geben. Dann wird das Theater 20. Das Wetter in Mittelfranken ist heute ein bisschen gemischt. Es gibt mal Sonne, mal Wolken, bleibt aber wohl trocken in der Nacht um 9 Grad. Morgen und am Donnerstag dann sonniger mit harmlosen Wolken. In den nächsten Tagen ist es windig, dazu um 23 Grad.
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4: Schauen wir auf die Straßen in Mittelfranken. Blitzer aktuell Ansbach-Hennbach an der Minigolfanlage stadteinwärts. In Feuchtwangen zweimal, einmal Höhe Wertstoffhof, einmal Höhe Schwesternwohnheim. In Wassertrüdingen am Stegelbach steht ein Blitzeranhänger und am Ortseingang von Markt Erlbach, wenn Sie aus Richtung Wilhelmsdorf kommen, werden Sie ebenfalls geblitzt.
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1: Einen schönen Dienstag wünsche ich. Chiara Bischoff hier auf Radio 8. Und heute, da gibt's einen Blutspendetermin des BHK in Nürnberg von 14.30 Uhr bis 20 Uhr im Rotkreuzsaal in der Nunnenbeckstraße 47. Im Rahmen der Energie-Kinotour wird heute der Film Das Kanu des Manitou in Wassertrüdingen gezeigt. Einlass und Start des Rahmenprogramms ist um 18 Uhr. Die Vorführung selbst beginnt dann um ca. 20 Uhr im Wörnitzbad. Der Erlös, der wird für einen guten Zweck vor Ort gespendet. Infos und Tickets gibt's unter n-ecki-kinotour.de. Und ebenfalls in Wassertrüdingen diesen Samstag und Sonntag der Altstadtgenuss mit vielfältigem Bühnenprogramm, Gottesdienst, Streetfood und Genussmarkt, einem Markttreiben, Straßenmusik und einem bunten Familienprogramm am Sonntag mit Entenrennen um 14.30 Uhr. Alle Infos zum Altstadtgenussmarkt gibt's unter wassertrüdingen.de. Und alle Veranstaltungen finden Sie auch gerne nochmal zum Nachlesen auf radio8.de oder bei uns in der Radio 8 App. Ich wünsche Ihnen schon jetzt ganz viel Spaß.
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1: Ich bin Dirk Warke, grüß Gott. Die Arbeitslosigkeit ist im August auch in Mittelfranken spürbar gestiegen. Der Sprung gegenüber Juli passe zur üblichen Sommerpause, so Bettina Fröhlich, Chefin der Agentur für Arbeit Ansbach-Weißenburg. Viele Ausbildungen enden, zugleich besetzen Betriebe offene Stellen während der Ferienzeit, oft später. Beides lasse die Zahlen im August regelmäßig steigen, so Fröhlich. Der kleine Abstand zum Vorjahr zeige zeitgleich eine leichte Eintrübung, aber keinen starken Einbruch. Mit dem anstehenden Ende der Ferien komme üblicherweise wieder mehr Bewegung in den Arbeitsmarkt. Bereits zweimal wurden jetzt Seniorinnen in Ansbach sexuell belästigt. Am Donnerstag wurde eine 70-Jährige in der Glasstraße von einem Mann unsittlich berührt. Wenig später wird eine 79-Jährige von einem Mann nach einer Örtlichkeit gefragt. Als sie ihm nicht weiterhelfen kann, griff er ihr an die Oberbekleidung. Die Frau ging weg und der Täter rief ihr noch eine anzügliche Bemerkung nach. Er soll etwa 60 bis 70 Jahre alt sein, 1,65 bis 1,70 groß und kurze, graumelierte Haare haben. Er hat eine stämmige Figur und trug zur Tatzeit beige Kleidung. Hinweis bitte an die Ansbacher Polizei. Die Polizei Weißenburg hat jetzt offenbar einen guten Riecher gehabt. Wie die Beamten berichten, kontrollieren sie einen Autofahrer. Der gab an, keinen Führerschein mit sich zu führen. Kann er auch nicht. Er hat keinen gültigen Schein mehr, wie die Polizei herausfindet. Außerdem ist das Auto auch nicht zugelassen. Was der Mann aber hat, ist ein offener Haftbefehl. Das war Franken um halb. 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Morgen und Donnerstag sonniger, harmlose Wolken. Die nächsten Tage aber ist es windig, dazu um 23 Grad.
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1: Schauen wir auf die Straßen in Mittelfranken. Blitzer aktuell Ansbach-Hennbach an der Minigolfanlage stadteinwärts. In Feuchtwangen zweimal, einmal Höhe Wertstoffhof, einmal Höhe Schwesternwohnheim. In Wassertrüdingen am Stegelbach steht ein Blitzeranhänger und am Ortseingang von Markt Erlbach, wenn Sie aus Richtung Wilhelmsdorf kommen, werden Sie ebenfalls geblitzt.
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1: Ich bin Helen Martin. Mit Bus oder Bahn zur Arbeit, in die Schule oder zu einem Termin fahren. Das geht in Deutschland nicht überall so einfach. Eine Analyse der Denkfabrik Agora Verkehrswende zeigt, jeder Vierte in Deutschland hat ein schlechtes oder gar kein Bus- und Bahnangebot vor der Tür. In Bayern sieht's außerhalb der Ballungsräume schlecht aus, genauso wie in ländlichen Gegenden in Niedersachsen oder auch Schleswig-Holstein. Am besten ist das Angebot in Frankfurt, Stuttgart und München. Anfang August hatte es einen mutmaßlich geplanten und fehlgeschlagenen Sprengstoffanschlag am Flughafen Leipzig-Halle gegeben. Dahinter soll ein russischer Geheimdienst stecken. Davon geht die Bundesregierung aus, wie die Bild berichtet. Bundesinnenminister Dobrindt und Außenminister Wadephul wollen später weitere Details bekannt geben. Zuvor hatte Wadephul schon gesagt, dass es eine ausgewogene und überlegte Reaktion geben werde. Nach der verheerenden Sturzflut im Himalaya ist die Zahl der Toten in Nepal und Tibet auf mehr als 1000 gestiegen. Südostasien-Korrespondentin Carola Frenzen berichtet.
2: Die Zahl dürfte in den nächsten Tagen und Wochen noch dramatisch steigen. Den Statistiken zufolge werden noch tausende Menschen vermisst, darunter auch einige Deutsche. Mittlerweile erreichen die Rettungsteams auch auf dem Boden abgelegene Regionen. Experten warnen nun zunehmend vor drohenden Krankheitsausbrüchen, weil vielerorts Leichensäcke herumliegen und das Wasser verschmutzt ist.
1: Ein kleiner Käfer macht große Sorge. In Lindau am Bodensee ist der Japankäfer entdeckt worden. Damit er sich nicht weiter ausbreitet, richten die Behörden ab Freitag eine Quarantänezone ein. Da gelten dann spezielle Regeln, zum Beispiel für die Landwirtschaft. Der grünmetallische Japankäfer hat in Deutschland kaum natürliche Feinde. Er kann über 400 Pflanzenarten befallen. In den wichtigsten europäischen Fußballligen ist heute Deadline Day. Heißt, das Transferfenster schließt sich. Für die Bundesliga gilt, dass die Vereine bis heute Abend um 8 Uhr alle Transfers durchhaben müssen. Kräftig zugeschlagen hatten die Bayern mit rund 50 Millionen Euro jeweils für Nathaniel Brown und Ismail Saibari. Der teuerste Abgang war Jan Diomande, der für mindestens 125 Millionen Euro von RB Leipzig zu Real Madrid gewechselt ist.
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3: Ich bin Dirk Wahlkrepp. Die Arbeitslosigkeit ist auch im August in Mittelfranken spürbar gestiegen. Der Sprung gegenüber Juli passe zur üblichen Sommerpause, sagt Bettina Fröhlich, die Agenturchefin der Agentur für Arbeit Ansbach-Weißenburg. Viele Ausbildungen enden, zugleich besetzen Betriebe offene Stellen während der Ferienzeit oft später. Beides lasse die Zahlen im August regelmäßig steigen, so Fröhlich. Der kleine Abstand zum Vorjahr zeige zeitgleich eine leichte Eintrübung, aber keinen starken Einbruch. Mit dem anstehenden Ende der Ferien komme üblicherweise wieder mehr Bewegung in den Arbeitsmarkt.
4: Dankeschön, Dirk, für die Infos und noch mehr aus Mittelfranken, dann natürlich auch wieder in einer knappen halben Stunde und zwar in Franken und um halb. Oder Sie schauen schon jetzt in der Radio 8 App vorbei oder auf radio8.de. Da gibt's auch alle Informationen zum Nachlesen. Wir schauen jetzt aufs Wetter. 20 Grad haben wir da in Bechhofen und der Julian, der meldet 20 Grad auch aus Rügland. Dankeschön. In den neuen Monat geht's mit einem windigen Sonne-Wolken-Mix heute. Nachts ist es sternenklar bei rund 9 Grad. Morgen und Donnerstag dann auch Sonne, Wolken. Es bleibt ähnlich wie heute bei rund 23 Grad. Und auch der Wind bleibt uns erhalten.
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4: 12 Uhr und 3 Minuten haben wir es. Hier ist Radio 8 mit dem Verkehrsservice und wir schauen auf die mittelfränkischen Straßen. Und da haben wir einen Anruf bekommen von der US Army in Katterbach. Die Ampelanlage an der Kaserne in Katterbach funktioniert im Moment wohl nicht. Und da müssen auch Soldaten den Kreuzungsbereich zu Fuß überqueren. Deswegen bitte die Kaserne hier darum, langsam und vorsichtig zu fahren in Katterbach. Außerdem haben wir eine Meldung. Nee, haben wir gar nicht. A6 Nürnberg Richtung Heilbronn wurde wieder aufgehoben. Blitzer allerdings noch. Und zwar auf der B13 unter Asbach Richtung Weißenburg ein Blitzer. Ansbach-Hennenbach an der Minigolfanlage und zwar stadteinwärts. In Feuchtwangen steht einer und zwar beim Wertstoffhof. Nochmal Feuchtwangen und zwar beim Schwesternwohnheim. Wassertrüdingen steht einer, gerade auch nochmal bestätigt und zwar am Schlegelbach. Und am Ortseingang von Markt Erlbach und zwar von Wilhelmsdorf kommend. Dankeschön fürs Melden an Thorsten, Peter, Carmen, Martin, Stefan, Andreas und Reinhold. Lieben Dank fürs Reinmelden und wenn Sie gerade auch unterwegs sind, was gesehen haben, Staus und Blitzer, auch noch gerne reinmelden an die 0981 6300. Danke und gute Weiterfahrt Ihnen.
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4: Einen schönen Dienstagmittag zusammen, Finn Hornung hier auf Radio 8. Also ich muss sagen, als Kind fand ich Bibliotheken immer ziemlich langweilig. Mittlerweile, je älter man wird, desto öfter geht man freiwillig mal rein, anstatt von der Schule gezwungen zu werden. Und jetzt kommt's, in Bad Windsheim wurde jetzt die Bayerische Bibliothekenstraße vorgestellt. Die soll dafür sorgen, die größten Schätze der einzelnen Bibliotheken, die da eben in dieser Straße dabei sind, uns als Besucher zu zeigen. Wir können da mal die größten Schätze anschauen und was es genau damit auf sich hat und bei welchen Bibliotheken wir das machen können in der Region, das klären wir gleich hier bei uns auf Radio 8. Und davor startet hier Kim Wilde schon voll durch. Das ist Checkered Love hier auf Radio 8. Einfach gute Musik.

0: Latricia McNeil, Someone Loves You Honey. Das ist einfach gute Musiksommer hier bei uns auf Radio 8. Ja, auch wenn mittlerweile fast alles digital ist, Bibliotheken gibt es noch und das ist auch gut so. Als Kind, ja, absolut langweilig, bin ich ehrlich. Aber je älter man wird, desto eher geht man mal in eine Bibliothek, um entweder was über die eigene Stadt oder das eigene Dorf zu erfahren oder einfach mal ein paar Bücher auszuleihen. Und um Bibliotheken noch attraktiver zu machen, wurde in Bad Windsheim jetzt die Bayerische Bibliothekenstraße vorgestellt. Hier sollen die größten Schätze der einzelnen Gebäude uns Besuchern eben gezeigt werden. Bei der Pressekonferenz waren wir vor Ort und Bad Windsheims Bürgermeister Philipp Flier denkt bei dem Projekt nicht nur an seine Stadt mit der historischen Bibliothek, sondern an alle.
1: Sondern auch die anderen Städte sind touristische Städte, wo man einfach vielleicht auch gerne verweilt und dann eben das auch nutzen kann, wenn man gerade auch interessiert ist in der Richtung und dann auch mal eine Stadtbibliothek oder auch andere Museen in diesem Zusammenhang sieht und sich da mal vielleicht so ein Reiseführer für sich selber macht, ist ein geniales Konzept, finde ich.
0: Dabei ist auch Neustadt-Aisch, Ansbach, Schweinfurt oder Ingolstadt, wo zum Beispiel auch ein Buch zum Leben erwacht, wenn man darin blättert. Alle Orte stehen auch nochmal im Netz. Da einfach mal Bayerische Bibliothekenstraße googeln. Da gibt's alle Infos.

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In Schwabach, da gab es einen Angriff im Stadtpark. Die Details zu der Geschichte hat gleich mein Kollege Dirk Walke. Und zwar in Franken um halb. 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

0: Und gleich gibt es natürlich auch den besonderen Song der Stunde hier bei uns. Die Bee Gees gleich hier in voller Länge nach Franken um halb.
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0: Und bei mir im Studio Dirk Walke. Hallo Dirk.
2: Hallo Finn, servus.
0: Es war ein rätselhafter Angriff.
2: Aber die Polizei ist jetzt berichtet, kam es am vergangenen Donnerstag bereits zu diesem schweren Angriff im Schwabacher Stadtpark. Ein 57-Jähriger wurde dabei von der Gruppe Jugendlicher angesprochen. Im Verlauf schubste ihn einer der Täter zu Boden und hielt ihn fest. Ein weiterer trat auf den am Boden liegenden Mann ein. Der erlitt Verletzungen an den Rippen. Wer am Donnerstag gegen 19 Uhr im Schwabacher Stadtpark was beobachtet hat, soll sich bitte bei der PI in Schwabach melden. Die Arbeitslosigkeit ist im August auch in Mittelfranken spürbar gestiegen. Der Sprung gegenüber Juli passe zur üblichen Sommerpause, sagt Bettina Fröhlich. Die muss es wissen, ist die Chefin der Agentur für Arbeit Ansbach-Weißenburg. Viele Ausbildungen enden, zugleich besetzen Betriebe offene Stellen während der Ferienzeit oft später. Beides lasse die Zahlen im August regelmäßig steigen, so Fröhlich weiter. Der kleine Abstand zum Vorjahr zeige zeitgleich aber eine leichte Eintrübung, aber keinen starken Einbruch. Mit dem anstehenden Ende der Ferien komme üblicherweise wieder mehr Bewegung in den Arbeitsmarkt. Obstfreunde, aufgepasst, in Burg Bernheim geht es jetzt auf die Spuren jahrhundertealter Kulturschätze. Bei gleich zwei Obstwanderungen gibt es die Möglichkeit, die weitläufige Streuobstlandschaft und Vielfalt historischer Obstsorten zu entdecken, heißt in der Mitteilung. Am Sonntag, 13. September, startet zunächst die Birnensortenwanderung, bevor dann drei Wochen später die Apfelsortenwanderung ansteht. Gibt übrigens ein regionales Birnenkochbuch, aber das ist ein anderes Thema. Das war Franken um halb, alles zum Nachlesen jederzeit auf radio8.de, natürlich auch in der radio8.app. Das Wetter hat für in Ordnung für uns.
0: Dankeschön, Dirk. Ich sage ja immer, es ist die leckerste Zeit, die jetzt kommt. Weil Äpfel und Birnen, ach, das ist so großartig.
2: Ja, großartig.
0: Aber jetzt erstmal zum Wetter. Und zwar haben wir da 20 Grad in Ergersheim. Elias meldet 20 Grad auch aus Neustadt-Aisch. Dankeschön fürs Reinmelden. In den neuen Monat geht's mit einem windigen Sonne-Wolken-Mix. Heute Nacht dann sternenklar bei rund 9 Grad. Morgen und Donnerstag auch Sonne und Wolken bei rund 23 Grad. Und der Wind, der bleibt uns auch erhalten. 12.32 Uhr haben wir es. Hier ist Radio 8 mit dem Verkehrsservice. Und da hat sich die US Army in Katterbach gemeldet. Und zwar funktioniert hier die Ampelanlage an der Kaserne in Katterbach im Moment nicht. Also hier bitte vorsichtig und langsam fahren. Hier überqueren nämlich auch Soldaten den Kreuzungsbereich. Außerdem haben wir Blitzer. Und zwar einmal Ansbach-Hennenbach an der Minigolfanlage. Stadteinwärts wird hier geblitzt. Dann Feuchtwangen beim Wertstoffhof. Noch einer steht in Feuchtwangen beim Schwesternwohnheim. Wassertrüdingen steht ein Blitzer. Und zwar am Schlegelbach. Und am Ortseingang von Markt Erlbach. Und zwar von Wilhelmsdorf kommend. Dankeschön an Peter, Carmen, Martin, Andreas, Stefan und Reinhold. Wenn Sie gerade auch unterwegs sind, was gesehen haben, Staus und Blitzer, dann auch noch gerne reinmelden an die 0981 63 00. Ich sage danke und wünsche Ihnen weiterhin eine gute Fahrt.
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0: Und wir steigen ein mit dem besonderen Song der Stunde hier auf Radio 8. Ein Song, der gleich doppelt passt. Einmal, weil der letzte noch lebende der Gibb-Brüder von den Bee Gees heute seinen 80. Geburtstag feiert. Sein Name Barry Gibb. Und weil der Song zu unserem Thema gleich hier auf Radio 8 passt. Es geht darum, Leben zu retten und das mit einer Handy-App. Und mit unserem besonderen Song können wir auch Leben retten. Ein Notfall mit Herzstillstand und Sie müssen eine Wiederbelebung einleiten. Denken Sie an unseren besonderen Song der Stunde. Staying Alive hat genau den Takt für eine Wiederbelebung. Also abspeichern, merken und jetzt trotzdem genießen. Das sind die Bee Gees hier bei uns auf Radio 8. Staying Alive.

0: Der einfach gute Musiksommer auf Radio 8. Shawn Mendes hier bei uns. Diese Handy-App kann Leben retten. Sie heißt Region der Lebensretter und die App alarmiert registrierte Mitmenschen in einem bestimmten Umkreis. Also wenn jemand einen Herz-Kreislauf-Stillstand zum Beispiel in einem kleinen Dorf hat, da zählt jede Sekunde und ein Krankenwagen kann da durchaus zu lange brauchen. Vor gut einem halben Jahr ging sie im Rettungsbereich Ansbach an den Start. Und Dr. Hermann Schröter ist da ärztlicher Leiter im Rettungsdienstbereich Ansbach. Sagen Sie uns doch mal noch mal, wie genau die App funktioniert.
1: Das funktioniert in der Theorie sehr gut, aber hängt im Wesentlichen davon ab, wie viele Freiwillige wir finden. Im Augenblick, nach einem halben Jahr, haben wir knapp 1000. Wenn wir 2000 schaffen könnten, wäre das fürs System 100-mal besser. Nicht nur doppelt besser, sondern sehr, sehr viel besser. Und wir würden uns wünschen, dass wir es tatsächlich schaffen, noch mehr Menschen anzusprechen, die da gerne mitmachen würden.
0: Um sich bei der App Region der Lebensretter zu registrieren, reicht jetzt der normale Erste-Hilfe-Kurs vom Führerschein nicht aus. Aber wer kann sich denn registrieren, außer zum Beispiel, klar, Ärzte, die können sich registrieren. Wer noch?
1: Medizinisches Assistenzpersonal, Krankenpfleger, Krankenschwestern, medizinische Fachangestellte, auch zahnmedizinische Fachangestellte. Und wo wir einen sehr, sehr großen Pool an motivierten Leuten sehen, sind Angehörige von Hilfsorganisationen, die eine

0: zusätzlich Qualifikation haben. Rotes Kreuz ist ganz klar, aber gerade die Feuerwehren für uns theoretisch ein sehr, sehr großes Potenzial. Und da wissen wir halt auch von Haus aus, wer bei der Feuerwehr ist, ist von Haus aus motiviert.
1: Das können wir auf jeden Fall so bestätigen. Diese App rettet Leben. Region der Lebensretter heißt sie. Gerne mal runterladen und sich registrieren. Und diese App meldet dann eben bei Herz-Kreislauf-Stillstand an die Leute in der Umgebung.

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Avicii im einfach guten Musiksommer hier auf Radio 8. Ging es Ihnen auch schon mal so? Sie haben einen Brief vom Amt bekommen, durchgelesen, sind am Ende des Briefes angekommen und waren danach genauso schlau wie davor. Also Beamtensprache kann richtig unverständlich sein. Und selbst nach dem zweiten Mal durchlesen hat man es manchmal immer noch nicht ganz durchgebleckt. Wie sich das jetzt ändern soll, das erfahren wir gleich in den Nachrichten.

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1: Ich bin Helen Martin. Rund 1,4 Millionen Wohnungen fehlen in Deutschland. Das berichtet der Deutsche Mieterbund in seinem neuen Mietenreport. Da heißt es auch, dass der Bestand an Sozialwohnungen auf ein Rekordtief von rund 1 Million gesunken ist. Der Verband warnt, dass die Krise am Wohnungsmarkt immer mehr zur Krise des Sozialstaates werde. Deshalb müsse die Bundesregierung die Mieten begrenzen und mehr Sozialwohnungen bauen. Wer fährt die klimafreundlichsten Dienstwagen unter den Politikerinnen und Politikern in Deutschland? Die Bayerischen sind es jedenfalls nicht. Bei einer Auswertung der Deutschen Umwelthilfe ist rausgekommen, dass Bayerns Ministerinnen und Minister nach wie vor mit Dienstwagen unterwegs sind, die zu viel CO2 ausstoßen. Nur zwei Minister fahren reine E-Autos, mehrere setzen sogar auf Diesel. Immerhin hat sich Bayern im Ländervergleich etwas verbessert, von Platz 13 auf Platz 11. Bundesfinanzminister Klingbeil will Steuerzahler ab 2028 um rund 10 Milliarden Euro entlasten. Das geht aus einem Gesetzentwurf hervor, der der Rheinischen Post vorliegt. Das Kindergeld soll auf 272 Euro steigen und auch der Arbeitnehmerpauschbetrag wird angehoben. Gegenfinanziert wird das über eine frühere Reichensteuer und eine neue Superreichensteuer von 47% für Einkommen ab 280.000 Euro. Post vom Finanzamt flattert ins Haus und viele von uns verstehen nur Bahnhof. Das soll sich jetzt ändern. Bund und Länder haben nämlich ein Projekt gestartet, das Fachchinesisch in einfache, verständliche Sprache umwandelt. Claudia Wächter kennt die Einzelheiten.
2: Kein Fluchen mehr, kein Hä? Stattdessen klare Sätze, kurze Infos und ein freundlicher Ton. Klingt wie ein Traum. Wir sollen auf Anhieb verstehen, was das Finanzamt von uns will. Also nichts mehr mit gemäß Paragraph, Absatz und so weiter. Die Verbesserungen mithilfe eines Sprachmodells sollen ab sofort bundesweit umgesetzt werden.
1: Seit heute gibt es in deutschen Apotheken erstmals eine Abnehmpille als Medikament. Sie wirkt nach Expertenangaben ähnlich wie die bekannten Spritzen. Die Kapseln sind verschreibungspflichtig, müssen täglich eingenommen und selbst bezahlt werden. Fachleute betonen, die Pille ist kein Lifestyle-Mittel und warnen vor unseriösen Online-Anbietern und Online-Ärzten.
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3: Ich bin Dirk Wake. Das Rothenburger Toppler-Theater stellt sich für die Zukunft auf. Wie berichtet, wird der bisherige Intendant Jürgen Eick das Haus nach Ende des nächsten Jahres verlassen. Nach der letzten Aufführung wurde nun die Nachfolge vorgestellt. Im nächsten Jahr werden Jürgen Eick und der langjährige Dinkelsbühler-Intendant Peter Kahn gemeinsam Theater machen. Ab 2028 übernimmt Kahn dann komplett. Im kommenden Jahr wird es am 5. Juni außerdem eine Gala geben. Dann wird das Theater 20.
4: Dankeschön, Dirk, für die Infos. Noch mehr aus Mittelfranken, auch wieder in einer knappen halben Stunde in Franken um halb. Und wir schauen aufs Wetter. 20 Grad in Burg Oberbach. Cornelia meldet 21 Grad aus Schwabach. Dankeschön. In den neuen Monat geht's mit einem windigen Sonne-Wolken-Mix heute. Nachts, da ist es dann sternenklar. Temperaturen bei rund 9 Grad. Morgen und Donnerstag dann auch ein Sonne-Wolken-Mix bei rund 23 Grad. Und es bleibt weiterhin windig.
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4: 13.03 Uhr haben wir es. Radio 8 hier mit dem Verkehrsservice und auf den mittelfränkischen Straßen habe ich eine Meldung gerade reinbekommen. A6 Nürnberg Richtung Heilbronn und zwar zwischen Rot und Schwabach Süd. Vorsicht, hier steht ein defektes Fahrzeug. Blitzer habe ich außerdem noch einen und zwar Wassertrüdingen. Da steht ein Blitzeranhänger und zwar am Schlegelbach. Dankeschön an Andreas und Stefan fürs Melden und wenn Sie gerade auch unterwegs sind, was gesehen haben, Staus und Blitzer, dann auch noch gerne reinmelden. Das Ganze geht per Telefon oder WhatsApp an die 0981 63 00. Ich sag schon mal danke und wünsche Ihnen weiter eine gute und vor allem sichere Fahrt an diesem Dienstagnachmittag.
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1: Ich bin Lisa Immendörfer, guten Tag. Wie die Polizei erst jetzt berichtet, kam es am vergangenen Donnerstag zu einem schweren Angriff im Schwabacher Stadtpark. Ein 57-Jähriger wurde dabei von einer Gruppe Jugendlicher angesprochen. Im Verlauf schubste ihn einer der Täter zu Boden und hielt ihn fest. Ein weiterer trat auf den am Boden liegenden Mann ein. Der erlitt Verletzungen an den Rippen. Wer am Donnerstag gegen 19 Uhr im Schwabacher Stadtpark etwas beobachtet hat, soll sich bitte bei der PI in Schwabach melden. Ziemlich auffällig war jetzt ein Mann in Diesbeck unterwegs. Wie die Polizei berichtet, ist der Mann betrunken und stürzt deswegen immer wieder von seinem Pedelec. Schließlich gibt er die Fahrversuche auf und legt sich in einen Grünstreifen und schläft. Als die Polizei kommt, versucht er zunächst zu fliehen. Ein Alkoholtest konnte er aufgrund seines Zustandes nicht durchführen. Er kam ins Krankenhaus und das Rad wurde sichergestellt. Im Nachgang kommt dann noch heraus, dass er einen anderen Mann mit einer Bierflasche geschlagen und verletzt haben soll. Die Ermittlungen laufen. Über jede Menge strahlende Kinderaugen freut sich jetzt die Spielvereinigung DJK Wolframs Eschenbach. 30 Kinder zwischen 7 und 11 waren an 4 Tagen mit Feuereifer beim Ferienprogramm dabei. Sport und Information wechselten sich laut FLZ hier ab. Die Kinder lernten auch den französischen Volkssport Bowl kennen, bestiegen den Kirchturm des Liebfrauenmünsters und waren mit dem Jäger im Wald unterwegs. Soweit Franken um halb, Radio 8 regional. Diese und alle weiteren Meldungen finden Sie auch nochmal zum Nachlesen auf radio8.de und in der Radio 8 App. Der Blick aufs Frankenwetter. Heute ist es recht wechselhaft. Bei viel Wind wechseln sich Sonne und Wolken ab. Die Temperaturen liegen dabei bei 23 Grad. In der Nacht, da ist es dann sternklar. Das Ganze bei Tiefstwerten um 9 Grad. Und morgen, da wird es dann etwas sonniger bei 23 Grad. Der Blick auf die Straßen. Und da funktioniert die Ampelanlage an der Kaserne in Katterbach im Moment nicht. Da Soldaten den Kreuzungsbereich zu Fuß überqueren müssen, wird hier gebeten, langsam und vorsichtig zu fahren. Und ein Blitzer steht in Wassertrüdingen am Schlegelbach. Danke an Andreas und Stefan fürs Melden. Und wenn Sie auch noch was gesehen haben, Staus oder Verkehrsbehinderungen, dann gerne reinmelden per Telefon oder WhatsApp. Beides auf der 0981 63 00. Ich wünsche weiterhin gute und vor allem sichere Fahrt.
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1: Einen schönen Dienstag wünsche ich. Chiara Bischoff hier auf Radio 8. Und heute, da gibt es einen Blutspendetermin des BHK in Nürnberg von 14.30 Uhr bis 20 Uhr im Rotkreuzsaal in der Nunnenbeckstraße 47. Im Rahmen der Energie-Kinotour wird heute der Film Das Kanu des Manitou in Wassertrüdingen gezeigt. Einlass und Start des Rahmenprogramms ist um 18 Uhr. Die Vorführung selbst beginnt dann um ca. 20 Uhr im Wörnitzbad. Der Erlös, der wird für einen guten Zweck vor Ort gespendet. Infos und Tickets gibt's unter n-ag-kinotour.de. Und ebenfalls im Wassertrüdingen diesen Samstag und Sonntag der Altstadtgenuss mit vielfältigem Bühnenprogramm, Gottesdienst, Streetfood und Genussmarkt, einem Markttreiben, Straßenmusik und einem bunten Familienprogramm am Sonntag mit Entenrennen um 14.30 Uhr. Alle Infos zum Altstadtgenussmarkt gibt's unter wassertrüdingen.de. Und alle Veranstaltungen finden Sie auch gerne nochmal zum Nachlesen auf radio8.de oder bei uns in der Radio 8 App. Ich wünsche Ihnen schon jetzt ganz viel Spaß.
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1: Ich bin Moritz Einzel. Rund 21 Millionen Menschen in Deutschland haben eine schlechte oder gar keine Anbindung an Bus oder Bahn. Das ist bei einer Untersuchung der Denkfabrik Agora Verkehrswende rausgekommen. Mehr dazu von Claudia Wächter.
2: Schlechte Karten haben alle, die auf dem Land wohnen, egal ob nun in Schleswig-Holstein oder Bayern. Wochentags gibt's da nämlich keinen Bus, der alle 30 Minuten fährt und doch keine Haltestelle, die in der Nähe der Wohnung liegt. Für rund 30 Millionen sieht's aber gut aus in Sachen Bus und Bahn. In Frankfurt zum Beispiel oder den Ballungszentren in NRW. Dennoch laut einer TÜV-Studie bleibt das eigene Auto für die allermeisten die erste Wahl.
1: Anfang August hatte es einen mutmaßlich geplanten und fehlgeschlagenen Sprengstoffanschlag am Flughafen Leipzig-Halle gegeben. Dahinter soll ein russischer Geheimdienst stecken. Davon geht die Bundesregierung aus, wie die Bild berichtet. Bundesinnenminister Dobrindt und Außenminister Wadefuhl wollen später weitere Details bekannt geben. Zuvor hatte Wadefuhl schon gesagt, dass es eine ausgewogene und überlegte Reaktion geben werde. Eine Zusammenarbeit zwischen der Union und der Linken, das hat Bundeskanzler Merz mit Blick auf die Landtagswahl in Sachsen-Anhalt ausgeschlossen. Die Unterschiede zwischen der Linkspartei und der Union seien zu fundamental, so Merz in der Mitteldeutschen Zeitung. Dasselbe gelte für die AfD. Die könnte bei der Wahl am Sonntag erstmals die absolute Mehrheit holen und den Ministerpräsidenten stellen. Die AfD in Sachsen-Anhalt gilt als gesichert rechtsextremistisch. Naturkatastrophen werden in Deutschland dieses Jahr wohl weniger Schäden verursachen als gedacht. Im ersten Halbjahr sind laut den Versicherern Schäden von rund 950 Millionen Euro durch Sturm, Hagel, Starkregen und Überschwemmungen entstanden. Insgesamt rechnen die Versicherer in diesem Jahr mit Schäden von bis zu 2 Milliarden Euro, was deutlich weniger ist als erwartet. Das sei aber nur Glück und kein Anzeichen dafür, dass es den Klimawandel nicht gibt, heißt es. E-Bikes boomen. Mittlerweile hat mehr als jeder Dritte in Bayern ein Fahrrad mit Elektromotor, wie eine Umfrage für den Stromkonzern E.ON ergeben hat. Damit liegt Bayern auf Platz 3 im Ländervergleich hinter Niedersachsen und NRW. Bei der Umfrage ist auch rausgekommen, dass immer mehr junge Menschen ein E-Bike haben und dass viele Leute die Fahrräder für Strecken nehmen, die sie sonst mit dem Auto zurückgelegt hätten.
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3: Mit Lisa Immendörfer. In Bad Windsheim wurde jetzt die Bayerische Bibliothekenstraße vorgestellt. 8 Bibliotheken und ein Museum haben sich zusammengeschlossen, um eine Ferienstraße zu gründen. Das Ziel ist es, die Schätze, die in den einzelnen Gebäuden liegen, möglichst vielen Besuchern nahezubringen. Mit dabei sind unter anderem Dillingen, Ingolstadt, Bamberg oder auch Schweinfurt. Alle Infos auf bayerische-bibliothekenstraße.de. Der Blick aufs Frankenwetter. Heute ist es recht wechselhaft. Bei viel Wind wechseln sich Sonne und Wolken ab. Die Temperaturen liegen dabei bei 23 Grad. In der Nacht, da ist es dann sternklar. Das Ganze bei Tiefstwerten um 9 Grad. Und morgen, da wird es dann etwas sonniger bei 23 Grad.
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3: Der Blick auf die Straßen und da sieht's gut aus soweit. Mir liegen keine Meldungen vor, aber ein Blitzer steht in Wassertrüdingen am Schlegelbach. Danke an Andreas und Stefan fürs Melden. Und wenn auch Sie noch was gesehen haben, Staus, Verkehrsbehinderungen oder Blitzer, dann gerne reinmelden per Telefon oder WhatsApp, beides auf der 0981 63 00. Ich wünsche weiterhin gute und vor allem sichere Fahrt.
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1: Ich bin Lisa Immendörfer, guten Tag. In Bad Windsheim wurde jetzt die Bayerische Bibliothekenstraße vorgestellt. 8 Bibliotheken und ein Museum haben sich zusammengeschlossen, um eine Ferienstraße zu gründen. Das Ziel ist es, die Schätze, die in den einzelnen Gebäuden liegen, möglichst vielen Besuchern nahezubringen. Bei der Pressekonferenz wollte Bad Windsheims Bürgermeister Philipp Flierl nicht nur an seine Stadt und die historische Bibliothek denken.
2: Sondern auch die anderen Städte sind touristische Städte, wo man einfach vielleicht auch gerne verweilt und dann eben das auch nutzen kann, wenn man gerade auch interessiert ist in der Richtung und dann auch mal eine Stadtbibliothek oder auch andere Museen in diesem Zusammenhang sieht und sich da mal vielleicht so ein Reiseführer für sich selber macht, ist ein geniales Konzept, finde ich.
1: Mit dabei sind unter anderem Dillingen, Ingolstadt, Bamberg oder auch Schweinfurt. Alle Infos auf bayerische-bibliothekenstraße.de. Wie die Polizei erst jetzt berichtet, kam es am vergangenen Donnerstag zu einem schweren Angriff im Schwabacher Stadtpark. Ein 57-Jähriger wurde dabei von einer Gruppe Jugendlicher angesprochen. Im Verlauf schubste ihn einer der Täter zu Boden und hielt ihn fest. Ein weiterer trat auf den am Boden liegenden Mann. Der erlitt Verletzungen an den Rippen. Wer am Donnerstag gegen 19 Uhr im Schwabacher Stadtpark etwas beobachtet hat, soll sich bitte bei der PI Schwabach melden. Ziemlich auffällig war jetzt ein Mann in Diesbeck unterwegs. Wie die Polizei berichtet, ist der Mann betrunken und stürzt deswegen immer wieder von seinem Pedelec. Schließlich gibt er die Fahrversuche auf, legt sich in einen Grünstreifen und schläft. Als die Polizei kommt, versucht er zunächst zu fliehen. Einen Alkoholtest konnte er aufgrund seines Zustandes nicht durchführen. Er kam ins Krankenhaus und das Rad wurde sichergestellt. Im Nachgang kommt dann noch heraus, dass er einen anderen Mann mit einer Bierflasche geschlagen und verletzt haben soll. Die Ermittlungen laufen. Soweit Franken um halb, Radio 8 regional. 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Heute ist es recht wechselhaft. Bei viel Wind wechseln sich Sonne und Wolken ab. Die Temperaturen liegen dabei bei 23 Grad. In der Nacht, da ist es dann sternklar. Das Ganze bei Tiefstwerten um 9 Grad. Und morgen, da wird es dann etwas sonniger bei 23 Grad.
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1: Der Blick auf die Straßen und da sieht's gut aus soweit, aber Blitzer stehen einmal auf der B2 zwischen Dettenheim und Weißenburg und in Wassertrüdingen am Schlegelbach. Danke an Bernhard, Andreas und Stefan fürs Melden und wenn auch Sie noch was gesehen haben, dann gerne reinmelden per Telefon oder WhatsApp, beides auf der 0981 63 00. Ich wünsche Ihnen weiterhin gute und vor allem sichere Fahrt.
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1: Ich bin Moritz Einzel. Beunruhigende Nachrichten aus Brandenburg. Am Umspannwerk Turnow-Preilack unweit des Braunkohlekraftwerks Jenschwalde sind Sprengvorrichtungen gefunden worden. Entschärfer seien vor Ort und es bestehe keine Gefahr, hieß es von der Polizei. Nach einem Bericht der Märkischen Allgemeinen Zeitung soll das Umspannwerk mit selbstgebauten und mit Sprengstoff bestückten Raketen angegriffen worden sein. Das LKA widersprach diesem Bericht, aber man rede hier nicht von Raketen. Die Hintergründe sind noch unklar. Die bayerische Staatsregierung fordert in deutlichen Worten eine umfassende Reform und Verschlankung der Europäischen Union. Weniger Regulierung, ein EU-Stellenstopp und eine kleinere EU-Kommission. Das sind zum Beispiel Punkte, die Bayern vorschlägt. Es gebe in Europa zu viel Bürokratie, Gängelei und Mikromanagement, sagte Ministerpräsident Söder nach einer Kabinettssitzung. Der Deutsche Mieterbund warnt angesichts hoher Mieten vor einer Sozialstaatskrise in Deutschland. Verbandspräsidentin Weber-Moritz hat bei der Vorstellung einer Studie gesagt, dass fast 60% der befragten Mieterinnen und Mieter ihre Wohnkosten zu hoch finden. Fast jeder Zweite spare dafür bei Freizeit und Urlaub, so Weber-Moritz.
2: Aber darum geht's längst nicht mehr nur, auf Urlaub oder auf eine neue Waschmaschine zu verzichten. Jeder Vierte spart aufgrund gestiegener Wohnkosten mittlerweile an gesunden Lebensmitteln. Und 15%, das sagt unsere Umfrage, sparen an der eigenen Gesundheit, zum Beispiel bei Medikamenten oder beim Zahnersatz.
1: Laut Mieterbund fehlen in Deutschland aktuell rund 1,4 Millionen Wohnungen. Ein historischer Moment für Norwegen. Der neue König Håkon der Achte hat im Parlament in Oslo den Eid auf die Verfassung abgelegt. Auf die Begleitung seiner Frau Mette Marit, die im Sommer eine neue Lunge bekommen hatte, musste er dabei verzichten. Nach dem Tod seines Vaters Harald am Freitag war Håkon sofort König von Norwegen geworden. Zum Thronwechsel gehört aber auch der Eid auf die Verfassung. Die allermeisten Erstrundenspiele im DFB-Pokal sind ja längst gespielt. Zwei fehlen aber noch, die der Supercup-Teilnehmer. Dortmund spielt heute beim Hamburg-Eimsbütteler Ballspielclub aus der Fußball-Oberliga Hamburg. Das ist die fünfte Liga. Anstoß ist um 20.45 Uhr. Morgen Abend tritt dann Titelverteidiger FC Bayern beim Zweitligisten Osnabrück an.
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3: Mit Lisa Immendörfer. Ein Geisterfahrer hat heute Vormittag auf der B8 für einen schweren Verkehrsunfall gesorgt. Ein 75-jähriger BMW-Fahrer fuhr in falscher Richtung auf die Bundesstraße auf. Zwischen Seukendorf und Fürth West kam ihm dann ein Kleintransporter entgegen, der in der richtigen Richtung unterwegs war. Es kam zum Frontalzusammenstoß. Wegen des heftigen Aufpralls war der 23-jährige Kleintransporterfahrer in seinem Fahrzeug eingeklemmt worden, so die Polizei. Rettungskräfte mussten ihn mit schwerem Gerät bergen. Ebenso den BMW-Fahrer. Beide Männer kamen mit dem Hubschrauber und schweren Verletzungen ins Krankenhaus. Die B8 ist momentan noch voll gesperrt. Zeugen werden gebeten, sich bei der VPI in Fürth zu melden.
4: Dankeschön, Lisa, für die Infos und auch danke da an alle Einsatzkräfte, die da heute unterwegs waren auf der B8 und noch sind. Wir geben natürlich auch Bescheid, wenn die Sperrung wieder aufgehoben ist. Schauen jetzt aber erstmal aufs Wetter in der Region. Da haben wir aktuell 22 Grad in Gerolfingen. Selina meldet 21 Grad aus Heilsbronn. Dankeschön fürs Reinmelden. Ja, in den neuen Monat geht's mit einem windigen Sonne-Wolken-Mix heute. Nachts ist es dann sternenklar, die Temperaturen rund 9 Grad. Morgen und Donnerstag auch ein Sonne-Wolken-Mix bei rund 23 Grad und es bleibt weiterhin windig.
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4: 15 Uhr und gleich 4 Minuten haben wir's. Hier ist Radio 8 mit dem Verkehrsservice und da ist soweit alles ruhig auf den Straßen hier in Mittelfranken. Ich habe keine größeren Meldungen für Sie dabei, aber Blitze haben wir noch. Und zwar einmal Ansbach am Mediamarkt, dann auf der B2 zwischen Dettenheim und Weißenburg Süd in Richtung Weißenburg. Und Wassertrüdingen, da steht ein Blitzeranhänger und zwar am Schlegelbach. Dankeschön an Carmen, Bernhard, Andreas und Stefan. Und wenn Sie noch mehr gesehen haben, Staus und Blitzer, auch gerne reinmelden an die 0981 63 00. Danke und gute Fahrt.
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4: Und wir starten rein im einfach guten Musiksommer mit Jermaine Jackson und Pia Zadora. Und gleich gibt's für Sie noch was zu gewinnen. Die Kirchweih Gunzenhausen feiert nämlich Jubiläum. Also dranbleiben und jetzt noch einfach gute Musik genießen. Gleich von No Mercy, Rosalyn. Und das ist When the Rain Begins to Fall.

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0: einfach gute Musiksommer hier auf Radio 8 und 625 Jahre Kirchweih-Gunzenhausen. 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Jetzt müssen wir aber erstmal was mit dem Braumeister von Spalter klären. Das diesjährige Kerwa-Bier ist nämlich von Spalter. Stefan Herz, wie schmeckt's?
1: Also wir haben ein sehr, sehr süffiges Bier gebraut, also komplett aus hellem Gerstenmalz. Das heißt, es ist ein richtig schönes, helles Vollbier. Es ist ein bisschen milder als unser normales Spalter Vollbier. Also es ist vom Hopfen ein bisschen sanfter gehalten. Es soll ja auch für einen Maßgeruch einfach schön süffig sein, dass es auf jeden Fall anregt, noch einen weiteren Maßgeruch zu trinken oder vielleicht auch noch einen dritten oder einen vierten, je nachdem.
0: Jetzt wissen Sie als Braumeister natürlich, was Sie machen, aber sind Sie trotzdem noch überrascht, wenn das Bier dann fertig ist?
1: Es ist immer dann was Besonderes, nach 6 Wochen Lagerzeit dann das Bier zu probieren und festzustellen, ja, es ist jetzt nicht mehr so wahnsinnig süß oder so, sondern es ist wirklich richtig spritzig, es ist richtig süffig. Es ist jedes Mal wieder, ja, was Besonderes.
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mal richtig schön entspannen. Bob Marley mit One Love, der einfach gute Musiksommer hier bei uns auf Radio 8. Und mit Musik geht es auch weiter. Watershed mit Indigo Girl auf Radio 8. Und gleich ist dann noch meine Kollegin Lisa Immendörfer hier mit allen Infos aus Mittelfranken in Franken um halb. 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

0: Und gleich gehen wir nach Deutschland in die frühen 80er.
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0: Mit unserem besonderen Song der Stunde von Rheingold. Gleich bei uns auf Radio 8.
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0: Und bei mir im Studio Lisa Immendörfer. Hallo Lisa.
3: Hallo Finn.
0: In Bad Windsheim wurde jetzt die Bayerische Bibliothekenstraße vorgestellt.
3: 8 Bibliotheken und ein Museum haben sich zusammengeschlossen, um eine Ferienstraße zu gründen. Das Ziel ist es, die Schätze, die in den einzelnen Gebäuden liegen, möglichst vielen Besuchern nahezubringen. Bei der Pressekonferenz wollte Bad Windsheims Bürgermeister Philipp Flier nicht nur an seine Stadt und die historische Bibliothek denken.
4: Sondern auch die anderen Städte sind touristische Städte, wo man einfach vielleicht auch gerne verweilt und dann eben das auch nutzen kann, wenn man gerade auch interessiert ist in der Richtung und dann auch mal eine Stadtbibliothek oder auch andere Museen in diesem Zusammenhang sieht und sich da mal vielleicht so ein Reiseführer für sich selber macht, ist ein geniales Konzept, finde ich.
3: Mit dabei sind unter anderem Dillingen, Ingolstadt, Bamberg oder auch Schweinfurt. Alle Infos auf bayerische-bibliothekenstraße.de. In Treuchtlingen war ein Ladendieb jetzt besonders rabiat. Wie die Polizei berichtet, bemerkt ein Verkäufer, wie ein Mann Kaffeebohnen klaut. Als er ihn zur Rede stellen will, wirft der eine Packung auf den Boden, schubst ihn zur Seite und flieht zu Fuß. Eine Streife kann ihn aber wenig später festnehmen. Im Rahmen der weiteren Ermittlungen kommt dann heraus, im Auto des Mannes ist das Diebesgut. In der von ihm bezogenen Wohnung findet die Polizei dann noch eine Menge Kosmetik. Wo die herkommt, wird nun geklärt. Der Mann musste vor eine Ermittlungsrichterin. Auch in diesem Jahr haben unsere heimischen Obstbäume wieder so einiges zu bieten. So auch in Gunzenhausen. Ob Äpfel, Birnen oder Mirabellen, wer seine Bäume nicht selbst abernten kann oder mehr Früchte hat, als er selbst benötigt, für den gibt es jetzt wieder die bekannten gelben Bänder. Um den Baum gebunden bedeuten sie, bitte zugreifen. Und das sogar kostenlos. Abgeerntet werden darf dann per Hand, durch vorsichtiges Schütteln oder mit einem Obstpflücker. Auch Fallobst darf mitgenommen werden. Die Bänder liegen ab sofort im Stadtbauamt bei der Liegenschaftsverwaltung bereit. Soweit Franken um halb, Radio 8 regional. 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
5: Hoch Thomas ist gleich mal zur Stelle zum Septemberstart, aber es bleibt bei einem Mix aus Sonne und Wolken mit 20 bis 22 Grad. Kommende Nacht haben wir es dann eher Sternklar und es wird frisch in unserer Region mit Frühwerten um 9 Grad. Auch morgen wechseln Wolken und zwischendurch Sonne, aber es ist weniger windig bei 21 bis 23 Grad. Ähnlich schaut's am Donnerstag aus, aber wieder mit kräftigerem Wind. Und am Freitag haben wir Sonne und Wolken mit wärmerem Wind. Immerhin 25 bis 27 Grad sind dann wieder geboten.
0: Also können wir nochmal ins Wasser springen. Dankeschön, Christian König. 22 Grad haben wir aktuell außerdem in Rednitz-Hembach. Und Angelika meldet 22 Grad auch aus Rothenburg. Dankeschön. 15.33 haben wir es. Hier ist Radio 8 mit dem Verkehrsservice. Da haben wir die B8 zwischen Seukendorf und Fürth. Die war heute wegen eines schweren Unfalls mit einem Falschfahrer voll gesperrt. Mittlerweile ist aber die Sperrung wieder aufgehoben. Außerdem haben wir noch Blitzer. Und zwar einmal Ansbach am Mediamarkt, dann auf der B2 zwischen Dettenheim und Weißenburg Süd. Und zwar in Richtung Weißenburg. Und noch einer steht in Wassertrüdingen. Ein Blitzeranhänger am Schlegelbach. Danke an Carmen, Sebastian, Bernhard, Andreas und Stefan. Wenn Sie noch mehr gesehen haben, Staus und Blitzer auch noch gerne reinmelden an die 0981 6300 per WhatsApp oder Telefon, ganz wie Sie wollen. Danke und gute Fahrt.
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0: Neonanzüge, lange, wuschelige, gelockte Haare, Fukuhila und ein Golf 1 vor der Haustür und in den Charts Highway to Hell, The Winner Takes It All und dazwischen auch ein deutscher Song, Rheingold mit Dreiklangsdimension. Wir gehen 46 Jahre zurück nach 1980 mit unserem besonderen Song der Stunde. Das ist Rheingold hier auf Radio 8.

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1: Am Wochenende soll es ja noch mal so ein bisschen wärmer werden. Und wenn Sie da gerade noch ein bisschen was am Altmühlsee machen wollen, dann auch noch in Gunzenhausen vorbeischauen. Das ist mein Tipp. Samstag nämlich ab 10.30 Uhr wieder das Samstagskonzert. Dieses Mal die fränkische Musikgruppe Lehrerhausmusik. Da gibt's Swing und Jazz mit viel Saxophon-Sound. Allerdings auch auf den Wetterbericht so ein bisschen achten. Die nächsten Tage sollte es nämlich kurzfristig, ja, da in dieser Zeit regnen, kann das Konzert auch abgesagt werden. Wir drücken aber die Daumen. Es sieht ja bis jetzt ganz gut aus. Dann gibt's Musik in Gunzenhausen am Samstag ab 10.30 Uhr und zwar auf dem Marktplatz. Das Samstagskonzert. Viel Spaß und wie gesagt, hoffentlich gutes Wetter.
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Das ist einfach gute Musik, Sommer, mit Mike and the Mechanics, The Living Years, hier bei uns auf Radio 8. Und mit einfach guter Musik geht's direkt weiter. Hier ist Olli Murs mit Dear Darling.

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1: Ich bin Moritz Einzel. An einem Umspannwerk nahe dem größten Braunkohlekraftwerk Brandenburgs, Jenschwalde, sind Sprengvorrichtungen gefunden worden. Entschärfer wurden eingesetzt, so die Polizei. Eine dieser Vorrichtungen sei detoniert. Laut dem Kraftwerksbetreiber wurden Leitungen beschädigt und es kam zu kurzzeitigen Unterbrechungen. Bayern will eine schlankere Europäische Union. Die Staatsregierung hat dazu einen eigenen Europaplan vorgelegt. Ministerpräsident Söder sagte nach einer Kabinettssitzung, man sei klar pro Europa.
2: Wir wollen aber natürlich ein Europa haben, das Reformen macht, Reformen braucht. Die Entscheidung in Island ist ein Signal, dass Europa nicht nur zieht. Warum? Weil zu viel Bürokratie, zu viel Gängelei, zu viel Mikromanagement betrieben wird, anstatt sich um die großen Fragen zu kümmern.
1: Konkret fordert der Freistaat unter anderem weniger Regulierung, einen EU-Stellenstopp und eine Verkleinerung der EU-Kommission. Die Krise auf dem deutschen Wohnungsmarkt hält an, beklagt der Deutsche Mieterbund. In seinem neuen Mietenreport warnt der Verband, etwa jeder dritte Befragte hat Sorge, bald die Miete nicht mehr zahlen zu können. Die Präsidentin des Mieterbunds, Weber Moritz.
3: Für Millionen Menschen kann eine ganz normale biografische Krise sehr schnell zur Wohnungskrise werden. Und genau aus diesem Grund, sagen wir, aus der Wohnungskrise ist eine Sozialstaatskrise geworden.
1: Die Bundesregierung müsse Mieten begrenzen und mehr Sozialwohnungen bauen, fordert der Verband. Bundesfinanzminister Klingbeil will Steuerzahler ab 2028 um rund 10 Milliarden Euro entlasten. Das geht aus einem Gesetzentwurf hervor, der Rheinischen Post vorliegt. Das Kindergeld soll auf 272 Euro steigen. Auch der Arbeitnehmerpauschbetrag wird angehoben. Das soll auch über eine neue Superreichensteuer gegenfinanziert werden. Der TSV 1860 München hat in den letzten Wochen nicht mit dem klassischen Löwenwappen gespielt, sondern mit einem alten ovalen Logo. Hintergrund war ein Markenstreit mit Investor Hasan Ismaik nach dem Zwangsabstieg in die Fußballregionalliga Bayern. Jetzt hat der Verein das Löwenwappen zurück. Das Insolvenzverfahren für die alte Spielbetriebsgesellschaft ist eröffnet und von der hat sich der Mutterverein jetzt die Markenrechte gesichert.
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4: Mit Lisa Immendörfer. Jede Menge Glück hatten jetzt eine 30-jährige Autofahrerin und ihr knapp zweijähriges Kind. Auf der B2 zwischen Pleinfeld Nord und Süd kam sie laut Polizei aus Unachtsamkeit nach rechts ins Bankett. Sie lenkte gegen und streifte ein anderes Auto, das gerade auf der Überholspur war. Durch den Aufprall drehte sich das Auto der 30-Jährigen und kam im Gegenverkehr zum Stehen. Glücklicherweise war da gerade kein Verkehr. An beiden Fahrzeugen entstand ein Totalschaden im Wert von rund 20.000 Euro.
5: Dankeschön, Lisa, für die Infos und noch mehr aus Mittelfranken, auch wieder in einer knappen halben Stunde. Und wir schauen aufs Wetter in der Region, da haben wir aktuell 22 Grad in Marktalbach. Andreas meldet 22 Grad, auch aus Wilburg-Stetten, dankeschön. In den neuen Monat geht's mit einem windigen Sonne-Wolken-Mix. Heute Nacht sternenklar bei rund 9 Grad. Morgen und Donnerstag auch Sonne-Wolken bei rund 23 Grad und es bleibt windig.
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5: 16 Uhr und 3 Minuten haben wir es. Radio 8 hier mit dem Verkehrsservice. Eine Meldung von der A7. Würzburg Richtung Ulm zwischen Gollhofen und Uffenheim-Langensteinach. Vorsicht, hier liegt ein Reifen auf der Fahrbahn. Blitzer haben wir außerdem. Und zwar einmal Ansbach am Mediamarkt, dann auf der B2 zwischen Dettenheim und Weißenburg Süd. Und noch einer steht in Wassertrüdingen. Ein Blitzeranhänger am Schlegelbach. Danke an Carmen, Sebastian, Stefan, Peter, Bernhard und Andreas. Wenn Sie noch mehr gesehen haben, Staus und Blitzer auch immer gerne reinmelden an die 0981 6300. Danke und gute Fahrt Ihnen.
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5: Und da starten wir direkt rein mit Sound von Tom Petty, I Won't Back Down, im einfach guten Musiksommer hier auf Radio 8. Es geht Richtung Feierabend. Schön, dass ihr bei uns dabei sind. Well,

0: McCartney hier im einfach guten Musiksommer auf Radio 8. Und auch wenn mittlerweile fast alles digital auch möglich ist, Bibliotheken gibt es noch. Und das ist auch gut so. Als Kind absolut langweilig, bin ich ja ehrlich. Aber je älter man wird, desto eher geht man dann doch mal in die Bibliothek, um entweder was über die eigene Stadt oder das Dorf zu erfahren oder einfach ein paar Bücher auszuleihen und mal zu lesen. Und um Bibliotheken auch noch attraktiver zu machen, wurde in Bad Windsheim jetzt die Bayerische Bibliothekenstraße vorgestellt. Hier sollen die größten Schätze der einzelnen Gebäude uns Besuchern gezeigt werden. Bei der Pressekonferenz waren wir vor Ort und haben mal mit Bad Windsheims Bürgermeister Philipp Flierl gesprochen. Er denkt bei dem Projekt nicht nur an seine Stadt mit der historischen Bibliothek,
1: sondern auch die anderen Städte sind touristische Städte, wo man einfach vielleicht auch gerne verweilt und dann eben das auch nutzen kann, wenn man gerade auch interessiert ist in der Richtung und dann auch mal eine Stadtbibliothek oder auch andere Museen in diesem Zusammenhang sieht und sich da mal vielleicht so einen Reiseführer für sich selber macht, ist ein geniales Konzept, finde ich.
0: Mit dabei auch Neustadt-Aisch, Ansbach, Schweinfurt oder zum Beispiel Ingolstadt. Da wird ein Buch auch zum Leben erweckt, wenn man darin blättert. Alle Bibliotheken, die dabei sind und welche Aktionen es jeweils da gibt, das steht auch nochmal im Netz. Einfach mal Bayerische Bibliothekenstraße googeln. Tschüss!

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Heute Vormittag gab es auf der B8 zwischen Solkendorf und Fürth einen schweren Unfall. Noch bis heute Nachmittag war die Straße gesperrt. Und was da genau passiert ist, das sagt uns gleich meine Kollegin Lisa Immendörfer in Franken um halb.

0: Und zu seinem 80. Geburtstag gibt's gleich diesen besonderen Song der Stunde hier bei uns. Barry Gibb feiert seinen 80. Und der besondere Song heißt You Should Be Dancing, gleich hier in voller Länge auf Radio 8.
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0: Und bei mir im Studio Lisa Emmendörfer. Hallo Lisa.
2: Hallo Finn.
0: Ein Geisterfahrer hat heute Vormittag auf der B8 für einen schweren Verkehrsunfall gesorgt.
2: Ein 75-jähriger BMW-Fahrer fuhr in falscher Richtung auf der Bundesstraße auf. Zwischen Seukendorf und Fürth West kam ihm dann ein Kleintransporter entgegen, der in richtiger Richtung unterwegs war.
3: Es kam zum Frontalzusammenstoß. Wegen des heftigen Aufpralls war der 23-jährige Kleintransporterfahrer in seinem Fahrzeug eingeklemmt worden. Rettungskräfte mussten ihn mit schwerem Gerät befreien, ebenso den BMW-Fahrer. Beide Männer kamen mit dem Hubschrauber und schweren Verletzungen ins Krankenhaus. Die B8 war während der Bergungsarbeiten stundenlang voll gesperrt. Zeugen werden gebeten, sich bei der VPI Fürth zu melden. Bianca Albert, Radio 8 bei Seukendorf.
2: In Bad Windsheim wurde jetzt die Bayerische Bibliothekenstraße vorgestellt. 8 Bibliotheken und ein Museum haben sich zusammengeschlossen, um eine Ferienstraße zu gründen. Das Ziel ist es, die Schätze, die in den einzelnen Gebäuden liegen, möglichst vielen Besuchern nahezubringen. Bei der Pressekonferenz wollte Bad Windsheims Bürgermeister Philipp Fliehl nicht nur an seine Stadt und die historische Bibliothek denken.
4: Sondern auch die anderen Städte sind touristische Städte, wo man einfach vielleicht auch gerne verweilt und dann eben das auch nutzen kann, wenn man gerade auch interessiert ist in der Richtung und dann auch mal eine Stadtbibliothek oder auch andere Museen in diesem Zusammenhang sieht und sich da mal vielleicht so ein Reiseführer für sich selber macht, ist ein geniales Konzept, finde ich.
2: Mit dabei sind unter anderem Dillingen, Ingolstadt, Bamberg oder auch Schweinfurt. Alle Infos auf bayerische-bibliothekenstraße.de. In Treuchtlingen war ein Ladendieb jetzt besonders rabiat. Wie die Polizei berichtet, bemerkt ein Verkäufer, wie ein Mann Kaffeebohnen klaut. Als er ihn zur Rede stellen will, wirft der eine Packung auf den Mitarbeiter, schubst ihn zur Seite und flieht zu Fuß. Eine Streife kann ihn aber wenig später festnehmen. Im Rahmen der weiteren Ermittlungen kommt dann heraus, im Auto des Mannes ist das Diebesgut. In der von ihm bezogenen Wohnung findet die Polizei dann noch eine Menge Kosmetik. Wo die herkommt, wird nun geklärt. Der Mann musste vor einen Ermittlungsrichter. Soweit Franken um halb, Radio 8 regional. Diese und alle weiteren Meldungen, die finden Sie auch nochmal zum Nachlesen auf radio8.de und in der Radio 8 App. Und das Wetter hat jetzt Christian König für Sie.
5: Hoch Thomas ist gleich mal zur Stelle zum Septemberstart, aber es bleibt bei einem Mix aus Sonne und Wolken mit 20 bis 22 Grad. Kommende Nacht haben wir es dann eher Sternklar und es wird frisch in unserer Region mit Frühwerten um 9 Grad. Auch morgen wechseln Wolken und zwischendurch Sonne, aber es ist weniger windig bei 21 bis 23 Grad. Ähnlich schaut's am Donnerstag aus, aber wieder mit kräftigerem Wind. Und am Freitag haben wir Sonne und Wolken mit wärmerem Wind. Immerhin 25 bis 27 Grad sind dann wieder geboten.
0: Dankeschön, Christian König, für die Infos. Und außerdem haben wir 23 Grad aktuell in Gunzenhausen und Theresa meldet 22 Grad aus Ansbach. Dankeschön. 16.33 haben wir es. Radio 8 hier mit dem Verkehrsservice für die mittelfränkischen Straßen. Eine Meldung habe ich da noch von der A7 Würzburg Richtung Ulm. Und zwar zwischen Gollhofen und Uffenheim. Langensteinach, Vorsicht, hier liegt noch ein Reifen auf der Fahrbahn. Blitze haben wir außerdem. Und zwar einmal Ansbach am Mediamarkt. Auf der B2 zwischen Dettenheim und Weißenburg Süd. Und in Wassertrüdingen steht einer am Schlegelbach. Dankeschön an Carmen, Sebastian, Stefan, Peter, Thomas, Bernhard und Andreas. Wenn Sie noch mehr gesehen haben, Staus und Blitzer auch immer gerne reinmelden an die 0981 63 00 per WhatsApp oder Telefon, ganz wie Sie möchten. Und ich wünsche Ihnen weiter eine gute Fahrt.
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0: Mit den Bee Gees hat er Musikgeschichte geschrieben und heute feiert Barry Gibb seinen 80. Geburtstag. In 7 Jahrzehnten im Musikgeschäft hat er viele Höhen und aber auch Tiefen erlebt. Viele tolle Songs mit den Bee Gees geschrieben, aber auch viel Schrott, das sagt Barry Gibb im Interviews selbst.
6: We've written a lot of songs that were great and we've written a lot of crap. What I discovered over the years is if you don't have failure, you can't have success. Because every time you fail, you learn something.
0: Wer nicht verliert, kann nicht gewinnen, sagt Barry. Wir haben ihm aber definitiv viel mehr Hits als Schrott zu verdanken und das hören wir jetzt auch hier. Sehen Sie die Disco-Kugel schon leuchten? Das sind die Bee Gees. So gut tanzen wie John Travolta kann ich leider nicht, aber ich versuch's zumindest. You should be dancing hier auf Radio 8.

0: 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Und hier bei uns gibt es jetzt eine nagelneue Serie. Und zwar unterhalten wir uns bei uns mit jungen Menschen, die schon jetzt Unglaubliches leisten und damit die Helden der Zukunft sind. Und bei der heutigen Ausgabe machen sich die Sportstars von morgen startklar. Reporterin Nicole Enders.
1: Bei Naima Tijani war es ein Basketball in der Hand, bei Henry Röder der erste Wurf auf die Judomatte. Heute gehören beide zu den Nachwuchshoffnungen ihres Sports.
2: Die ganzen Zuschauer zu haben und so zu wissen, du hast es bis dahin geschafft und dass ich dann auch Kämpfe gewinnen konnte.
3: Als man dann den Adler auf der Brust hatte und richtig das Trikot und als die Nationalhymne dann abgespielt wurde, hat man wirklich gemerkt, so, wow, okay.
2: War echt ein toller Moment.
3: War einfach surreal.
1: Naima ist 15 Jahre alt, Basketballerin bei der TS Jahn München. Angetreten ist sie aber auch schon für die U15-Jugendnationalmannschaft. Henry ist 18 und Judoka im Bundeskader. Für ihren Profitraum verzichten die beiden auf viel.
3: Weil ich sehr wenig Zeit habe, um generell mit meinen Freunden was zu machen.
2: Wenn ich kein Training habe, habe ich vielleicht mal Zeit dafür, aber sonst ist eigentlich wirklich der ganze Tag voll. Also es ist halt einfach meine Leidenschaft.
1: Damit das überhaupt funktioniert und nebenbei nicht die Schule darunter leidet, besuchen sie die Elite-Schule des Sports in München. Dabei hilft ihnen Sportkoordinator Sebastian Keil.
4: Ja, versucht Rücksicht zu nehmen, immer wieder sportliche Maßnahmen auf viele Abwesenheiten der Sportlerinnen und Sportler, dass die gymnasiale Oberstufe von 2 auf 3 Jahre verlängert wird.
1: An der Schule und durch ihren Leistungssport bekommen Naima und Henry aber noch andere wertvolle Skills.
4: Sie sind natürlich sehr zielstrebig, müssen zwangsläufig lernen, sich sehr gut zu strukturieren, ihren Tagesablauf da zu optimieren. Ich denke, das ist schon eine gute Lebensschule.
1: Naima Tijani und Henry Röder. Die Namen sollten wir uns schon mal merken. Vielleicht sehen wir sie ja sogar irgendwann bei Olympia.

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1: Ich bin Moritz Einzel. Nach einem Anschlagsversuch auf ein Umspannwerk nahe dem Kohlekraftwerk Jenschwalde in Brandenburg hat sich Ministerpräsident Woidke zu Wort gemeldet. Die besorgniserregend hohe Frequenz solcher Vorfälle zeigt, dass wir unsere Infrastrukturen entschlossen schützen müssen, so der SPD-Politiker. An dem Umspannwerk waren Sprengvorrichtungen gefunden worden. Nach Angaben des Netzbetreibers handelte es sich um eine Art Silvesterraketen. Bayerns Ministerpräsident Söder fordert eine nationale Gasreserve, ähnlich wie beim Öl. Die aktuellen Speichervorräte seien zu niedrig, sagte der CSU-Chef. Wirtschaftsminister Aiwanger sagte, aktuell komme man auf maximal 50%, nötig seien bis zum 1. November 70%.
2: Nochmal Appell an Frau Reiche in Berlin, dieses Thema jetzt zur Chefsache zu machen, nicht mehr hoffen und beten, sondern jetzt anpacken und Gas bestellen und einlagern.
1: Aiwanger fürchtet Engpässe, sollte es aus irgendeinem Grund Lieferprobleme mit Flüssiggas geben. Das meiste davon kommt aus den USA. Deutschland hat gestern abermals Straftäter nach Afghanistan abgeschoben. Ein Flug ist von Leipzig nach Kabul gestartet. An Bord 22 Straftäter, verurteilt unter anderem wegen Körperverletzung, Bedrohung und versuchten Totschlags. Begleitet wurde der Flug von Bundespolizisten und Dolmetschern. Das berichtet die Rheinische Post unter Berufung auf Sicherheitskreise. An 4 weiteren Bahnhöfen gilt jetzt ein Alkoholverbot. Das hat die Deutsche Bahn mitgeteilt. Betroffen sind ab heute die Hauptbahnhöfe Berlin, Kiel und Braunschweig sowie Berlin-Gesundbrunnen. An mehr als 30 weiteren Stationen galt das Verbot schon zuvor. Bis Mitte Oktober soll es an allen 5.400 Bahnhöfen deutschlandweit eingeführt werden. Im schwäbischen Pless im Landkreis Unterallgäu hat es in der Nacht einen größeren Feuerwehreinsatz gegeben, weil ein Hund eine Herdplatte eingeschaltet hat. Nach Polizeiangaben stand auf dem Herd nämlich eine Kuchenform mit Muffins und anscheinend roch das auch für den Hund lecker und er ist auf die Platte gesprungen. Es kam dann zu einer starken Rauchentwicklung. Groß was passiert ist aber nicht. Die Mutter und ihre 3 Kinder, die in dem Haus wohnen, wurden nicht verletzt.
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3: Mit Lisa Immendörfer. In Bad Windsheim wurde jetzt die Bayerische Bibliothekenstraße vorgestellt. 8 Bibliotheken und ein Museum haben sich zusammengeschlossen, um eine Ferienstraße zu gründen. Das Ziel ist es, die Schätze, die in den einzelnen Gebäuden liegen, möglichst vielen Besuchern nahezubringen. Mit dabei sind unter anderem Dillingen, Ingolstadt, Bamberg oder auch Schweinfurt. Alle Infos auf bayerische-bibliothekenstraße.de.
4: Dankeschön, Lisa, für die Infos und noch mehr aus Mittelfranken. Auch wieder in der knappen halben Stunde in Franken um halb. Und wir schauen aufs Feierabendwetter. 23 Grad in Neustadt-Aisch, 22 Grad in Dinkelsbühl. Dankeschön hier an Monika fürs Reinmelden. In den neuen Monat geht's mit einem windigen Sonne-Wolken-Mix heute. Nacht dann sternenklar bei rund 9 Grad. Morgen und Donnerstag, ja, sieht's ähnlich aus wie heute. Sonne-Wolken bei rund 23 Grad und weiterhin etwas Wind. 17.03 Uhr haben wir's. Hier ist Radio 8 mit dem Verkehrsservice für die mittelfränkischen Straßen. Eine Meldung noch von der A7. Würzburg Richtung Ulm zwischen Gollhofen und Uffenheim-Langensteinach. Hier liegt nach wie vor ein Reifen auf der Fahrbahn. Bitte Vorsicht hier. Und Blitzer haben wir. Einmal Ansbach, Mediamarkt, dann auf der B2 zwischen Dettenheim und Weißenburg Süd und dann noch Wassertrüdingen, ein Blitzeranhänger und zwar am Schlegelbach. Dankeschön an Carmen, Sebastian, Stefan, Peter, Thomas, Bernhard und Andreas. Haben Sie noch mehr gesehen? Staus und Blitzer auch noch gerne reinmelden? Das Ganze geht per Telefon oder WhatsApp, ganz wie Sie wollen, unter der 0981. 6300. Danke und gute Weiterfahrt Ihnen.
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4: Einen schönen Feierabend wünsche ich Ihnen. Wir schauen gleich noch zu einer Handy-App, die Leben rettet. Was es damit auf sich hat und wie Sie sich da registrieren können, das klären wir gleich. Davor gibt es jetzt einen Powersong für den Feierabend hier bei uns. And you can dance. Starten Sie gut rein in den Feierabend und genießen Sie den Nachmittag mit Madonna. Das ist Into the Groove. Come on, come on. Hier bei uns auf Radio 8, der einfach gute Musiksommer. What?

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0: Was ein Power-Song von Bon Jovi aus den 90ern. In These Arms, im einfach guten Musiksommer hier bei uns auf Radio 8. Und jetzt geht es um eine Handy-App, die Leben rettet. Sie heißt Region der Lebensretter. Die App alarmiert registrierte Mitmenschen in einem bestimmten Umkreis, also wenn jemand einen Herz-Kreislauf-Stillstand zum Beispiel in einem kleinen Dorf hat, da zählt jede Sekunde und ein Krankenwagen kann da durchaus zu lange brauchen, um zu helfen. Vor gut einem halben Jahr ging sie im Rettungsbereich Ansbach an den Start und Dr. Hermann Schröter, jetzt im Radio 8 Interview, dort ärztlicher Leiter in diesem Rettungsbereich, sagen Sie uns doch nochmal, wie genau die App funktioniert.
1: Dass Menschen, die sich bereit erklären, ja, mitzuhelfen und die über ein Mindestmaß an medizinischem Know-how verfügen, von der Leitstelle in all den Fällen via Handy alarmiert werden, bei denen der Leitstellencomputer sagt, die wären jetzt spekulativ relevant schneller beim Patienten, als es der öffentlich-rechtliche Rettungsdienst mit dem nächstgelegenen Rettungswagen schafft.
0: Ja, um sich bei der App Region der Lebensretter zu registrieren, reicht der normale Erste-Hilfe-Kurs vom Führerschein jetzt nicht aus. Wer kann sich denn da registrieren? Außer zum Beispiel, klar, irgendwie Ärzte. Aber wer sonst?
1: Medizinisches Assistenzpersonal, Krankenpfleger, Krankenschwestern, medizinische Fachangestellte, auch zahnmedizinische Fachangestellte. Und wo wir einen sehr, sehr großen Pool an motivierten Leuten sehen, sind Angehörige von Hilfsorganisationen, die eine zusätzliche Qualifikation haben. Rotes Kreuz ist ganz klar, aber gerade die Feuerwehren für uns theoretisch ein sehr, sehr großes Potenzial. Und da wissen wir halt auch von Haus aus, wer bei der Feuerwehr ist, ist von Haus aus motiviert.
0: Ja, das kann man nur bestätigen. Diese App rettet Leben und braucht noch mehr Teilnehmende. Region der Lebensretter heißt sie. Gerne mal runterladen und sich registrieren.

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0: Robbie Williams und die Pet Shop Boys, She's Madonna, hier bei uns auf Radio 8. Und gleich gibt's den besonderen Song der Stunde. Von The Police gleich. Hier in voller Länge auf Radio 8. Message in a Bottle.
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0: Und bei mir im Studio Lisa Immendörfer. Hallo Lisa.
2: Hallo Finn.
0: Ein Geisterfahrer hat heute Vormittag auf der B8 für einen schweren Verkehrsunfall gesorgt.
2: Ein 75-jähriger BMW-Fahrer fuhr in falscher Richtung auf die Bundesstraße auf. Zwischen Seukendorf und Fürth-West kam ihm dann ein Kleintransporter entgegen, der in richtiger Richtung unterwegs war.
3: Es kam zum Frontalzusammenstoß. Wegen des heftigen Aufpralls war der 23-jährige Kleintransporterfahrer in seinem Fahrzeug eingeklemmt worden. Rettungskräfte mussten ihn mit schwerem Gerät befreien, ebenso den BMW-Fahrer. Beide Männer kamen mit dem Hubschrauber und schweren Verletzungen ins Krankenhaus. Die B8 war während der Bergungsarbeiten stundenlang voll gesperrt. Zeugen werden gebeten, sich bei der VPI Fürth zu melden. Bianca Albert, Radio 8 bei Seukendorf.
2: Richtig schief ging jetzt ein nächtliches Wendemanöver in Lehen-Gütingen. Laut Polizei übersieht die Fahrerin eine Mauer, die einen Abhang stürzt, auf der setzt sie mit ihrem Auto auf. Anwohner wurden durch den Lärm geweckt und riefen die Polizei. Bei der Unfallaufnahme fällt der Streife dann deutlicher Alkoholgeruch auf. Ein Test ergibt, ihr Alkoholwert liegt deutlich über der erlaubten Grenze. Zur Blutentnahme musste sie ins Krankenhaus und ihr Führerschein wurde sichergestellt. Gegen die Frau wird nun ermittelt. Auch in diesem Jahr haben unsere heimischen Obstbäume wieder so einiges zu bieten. So auch in Gunzenhausen. Ob Äpfel, Birnen oder Mirabellen, wer seine Bäume selbst nicht abernten kann oder mehr Früchte hat, als er selbst benötigt, für den gibt es jetzt wieder die bekannten gelben Bänder. Um den Baum gebunden bedeuten sie, bitte zugreifen. Und das sogar kostenlos. Abgeerntet werden darf dann per Hand, durch vorsichtiges Schütteln oder mit einem Obstpflücker. Auch Fallobst darf mitgenommen werden. Die Bänder liegen ab sofort im Stadtbauamt bei der Liegenschaftsverwaltung bereit. Soweit Franken um halb, Radio 8 regional. Diese und alle weiteren Meldungen finden Sie auch nochmal zum Nachlesen auf radio8.de und in der Radio 8 App. Und das Wetter hat jetzt Christian König, Ihr Radio 8 Wetterkönig.
4: Hoch Thomas ist gleich mal zur Stelle zum Septemberstart, aber es bleibt bei einem Mix aus Sonne und Wolken mit 20 bis 22 Grad. Kommende Nacht haben wir es dann eher sternklar und es wird frisch in unserer Region mit Frühwerten um 9 Grad. Auch morgen wechseln Wolken und zwischendurch Sonne, aber es ist weniger windig bei 21 bis 23 Grad. Ähnlich schaut's am Donnerstag aus, aber wieder mit kräftigerem Wind. Und ab Freitag haben wir Sonne und Wolken mit wärmerem Wind. Immerhin 25 bis 27 Grad sind dann wieder geboten.
0: Also Badehose nochmal rausholen. Dankeschön an Christian König für die Infos. Und wir schauen auch auf die Temperaturen der Region. 22 Grad haben wir da in Wittelshofen aktuell und 23 Grad in Markt Erlbach. Dankeschön hier an Tobias fürs Reinmelden.
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0: 17.34 Uhr haben wir es. Radio 8 hier mit dem Verkehrsservice. Und wir schauen auf die mittelfränkischen Straßen, wo nach wie vor ein Reifen liegt. Wann holt ihn endlich mal jemand ab? Und zwar auf der A7 Würzburg Richtung Ulm zwischen Gollhofen und Uffenheim-Langensteinach. Also hier auch bitte weiterhin vorsichtig fahren. Ein Reifen liegt hier auf der Fahrbahn. Blitze haben wir außerdem noch. Und zwar Ansbach Mediamarkt. Richtung Lehrberg hinten raus. Auf der B2 zwischen Dettenheim und Weißenburg Süd steht ein Blitzer. Und Wassertrüdingen, ein Blitzeranhänger am Schlegelbach. Dankeschön fürs Melden an Carmen, Sebastian, Stefan, Peter, Thomas, Bernhard und Andreas, wenn Sie auch gerade noch unterwegs sind. Was gesehen haben, Staus und Blitzer, immer gerne reinmelden. Das Ganze geht ganz bequem per WhatsApp. Können Sie mir eine Sprachnachricht schicken oder einfach reinschreiben. Oder Sie rufen an. Unter der 0981 63 00. Ich sag schon mal danke und wünsche weiterhin gute Fahrt.
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0: Und die nächste halbe Stunde gibt's hier extra viel Musik. Wir haben gleich die Songstory dabei und jetzt einen Song, den man, glaube ich, ja, noch in Jahrzehnten hören kann. Einfach so ein Meisterwerk und der kommt von The Police, heißt Message in a Bottle und bringt uns rein in diesen Dienstagfeierabend auf Radio 8.

0: Cher ist das hier im einfach guten Musiksommer auf Radio 8. 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Und jetzt ist mein Kollege Markus Ullmann hier und das kann nur eines heißen: Es gibt die Radio 8 Song Story. Und da geht's darum, dass viele Nachwuchsmusiker eigentlich darauf hoffen, dass eine Fernsehshow die Abkürzung auf dem Weg ganz nach oben werden könnte. Und bei wem das geklappt hat, das erfahren wir jetzt.
1: Mein Name ist Markus Ullmann und heute spielen wir den Sieger einer weltweiten Musikshow. 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Falls Sie bei weltweiter Musikshow an den Eurovision Song Contest denken, dann liegen Sie falsch. Die Musikshow, von der ich rede, war eine einmalige Show. In Deutschland ist die Sendung unter dem Namen Superstar weltweit am ersten Weihnachtsfeiertag 2003 gelaufen. Und angetreten sind die Sieger der weltweit ausgestrahlten Pop-Idol-Shows. Bei uns heißt die Sendung Deutschland sucht den Superstar. 11 Nationen haben teilgenommen und für Deutschland ist Alexander Klavs angetreten mit

0: Wie bei internationalen Gesangswettbewerben üblich, haben wir nur ein bescheidenes Ergebnis eingefahren. Wir haben uns den vorletzten Platz mit Arabien geteilt. Schlechter waren nur die Niederlande. Und überraschenderweise haben aber die großen Favoriten nicht gesiegt. Will Young aus Großbritannien ist nur Fünfter geworden. Kelly Clarkson aus den USA hat sich nur Platz 2 schnappen können. Es gab also tatsächlich einen Überraschungssieger. Der damals 25-jährige Kandidat aus Norwegen. Und dieser Sieg hat dafür gesorgt, dass immerhin sein erstes Album über Norwegen hinaus erfolgreich war. Und die erste Single aus diesem Album ebenfalls. Und nur die. Ein klassisches One-Hit-Wonder. Hier ist der Mann, der World Idol gewonnen hat. Hier ist der einzige große Hit von Kurt Nielsen. Die Coverversion des Tale Backman-Hits She's So High.
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1: Ich bin Moritz Einzel. Innenminister Dobrindt hat den fehlgeschlagenen Drohnenanschlag auf dem Flughafen Leipzig-Halle offiziell mit Russland in Verbindung gebracht. Der CSU-Minister sagte:
2: Erkenntnisse unserer Dienste und Partnerdienste deuten hierbei gleichermaßen klar auf eine russische Involvierung bei den geplanten, durchgeführten und auch vereitelten hybriden Aktionen.
1: Deutschland stehe weiter im Fokus und es bestehe die Gefahr größerer Schäden durch solche Angriffe. Es wird Folgen geben, so wird unter anderem das russische Haus in Berlin geschlossen. Eine gute Anbindung an den öffentlichen Nahverkehr wünschen sich viele, allerdings hapert es damit an vielen Stellen. Die Denkfabrik Agora teilte mit, 21 Millionen Menschen in Deutschland sind schlecht oder gar nicht gut angebunden. Betroffen sind vor allem ländliche Regionen. Als gute Anbindung gilt eine etwa 250 Meter vom Wohnort entfernte Haltestelle, an der werktags alle halbe Stunde ein Bus abfährt. Die Gasspeicher sind bislang nur unzureichend gefüllt, deswegen hat Bayerns Ministerpräsident Söder Alarm geschlagen.
3: Im Moment ist es noch zu wenig und es deutet sich wieder eine Zitterpartie an. Wir sagen, und das machen wir auch, es braucht da schon noch mal Druck an den Bund, was zu tun. Und zwar sowohl für diesen Winter als auch für die nächsten. Wir brauchen letztlich am Ende eine nationale Gasreserve, ähnlich wie wir sie beim Öl haben.
1: Wirtschaftsminister Aiwanger sagte, der Gasspeicherfüllstand betrage gerade rund 50%. In Bayern liege man deutlich darunter. Man arbeite aber eng mit Österreich zusammen. Zum 1. November seien 70% nötig. E-Autos sind besser fürs Klima als Fahrzeuge mit herkömmlichen Verbrennungsmotoren. Eine neue Studie der TU München, die heute vorgestellt wurde, zeigt aber auch, klimaneutral sind auch E-Autos nicht. Die Forscher empfehlen der EU, bei den Klimavorgaben auch darauf zu schauen, wie viel CO2 bei der Produktion entsteht. Man wolle das Gute vom schlechten Elektroauto unterscheiden, so einer der Professoren. Antonio Rüdiger hat seinen Rücktritt aus der deutschen Fußballnationalmannschaft erklärt. Bei Instagram schrieb der 33-Jährige von Real Madrid, er wolle den Weg für die jüngere Generation freimachen. Rüdiger spielte 86 Mal für Deutschland.
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4: Mit Lisa Immendörfer. Ein Geisterfahrer hat heute Vormittag auf der B8 für einen schweren Verkehrsunfall gesorgt. Ein 75-jähriger BMW-Fahrer fuhr in falsche Richtung auf die Bundesstraße auf. Zwischen Seukendorf und Fürth West kam ihm dann ein Kleintransporter entgegen, der in der richtigen Richtung unterwegs war. Es kam zum Frontalzusammenstoß. Wegen des heftigen Aufpralls war der 23-jährige Kleintransporterfahrer in seinem Fahrzeug eingeklemmt worden, so die Polizei. Rettungskräfte mussten ihn mit schwerem Gerät bergen, ebenso den BMW-Fahrer. Beide Männer kamen mit dem Hubschrauber und schweren Verletzungen ins Krankenhaus. Die B8 war während der Bergungsarbeiten stundenlang voll gesperrt. Zeugen werden gebeten, sich bei der VPI Fürth zu melden.
5: Dankeschön, Lisa, für die Infos und noch mehr aus Mittelfranken, dann auch wieder in einer knappen halben Stunde. Wir schauen auch aufs Wetter. 21 Grad haben wir da in Schillingsfürst. Tobias meldet 22 Grad aus Flachslanden. Dankeschön fürs Reinmelden. Heute Nacht sternenklar. Die Temperaturen liegen bei so rund 9 Grad. Morgen und Donnerstag dann auch, ja, ähnlich wie heute. Sonne-Wolken-Mix bei rund 23 Grad und weiterhin bleibt's windig.
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5: 18 Uhr und 3 Minuten haben wir's. Radio 8 hier mit dem Verkehrsservice. Und da schauen wir doch auf die A7. Würzburg Richtung Ulm. Und zwar zwischen Gollhofen und Uffenheim-Langensteinach. Vorsicht, hier steht ein defekter LKW auf dem Standstreifen. Und Gegenfahrbahn, genau in der gleichen Ecke, A7 Ulm Richtung Würzburg. Zwischen Uffenheim-Langensteinach und Gollhofen. Vorsicht, hier liegen Gegenstände auf der Fahrbahn. Ansonsten war's das von den Straßen. Wenn Sie noch was gesehen haben, Staus und Blitzer, auch immer gerne noch reinmelden. Das Ganze geht unter der 0981 63 00. Ganz gerne hier anrufen und noch was reinmelden, was Sie gesehen haben. Ich sage schon mal danke und wünsche Ihnen weiterhin gute Fahrt und einen schönen Dienstagabend.

0: Einfach gute Musik am Dienstagabend hier auf Radio 8. 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
0: Natürlich wissen Sie als Braumeister auch, was man tut. Doch wie überrascht ist man dann doch, wenn das Bier fertig ist?
1: Es ist immer dann was Besonderes, nach 6 Wochen Lagerzeit dann das Bier zu probieren und festzustellen, ja, es ist jetzt nicht mehr so wahnsinnig süß oder so, sondern es ist wirklich richtig spritzig, es ist richtig süffig. 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
1: Ich bin Lisa Immendörfer, guten Abend. Jede Menge Glück hatten jetzt eine 30-jährige Autofahrerin und ihr knapp 2-jähriges Kind. Auf der B2 zwischen Pleinfeld Nord und Süd kam sie laut Polizei aus Unachtsamkeit nach rechts ins Bankett. Sie lenkte gegen und streifte ein anderes Auto, das gerade auf der Überholspur war. Durch den Aufprall drehte sich das Auto der 30-Jährigen und kam im Gegenverkehr zum Stehen. Glücklicherweise war da gerade kein Verkehr. An beiden Fahrzeugen entstand ein Totalschaden im Wert von rund 20.000 Euro. Ein Geisterfahrer hat heute Vormittag auf der B8 für einen schweren Verkehrsunfall gesorgt. Ein 75-jähriger BMW-Fahrer fuhr in falscher Richtung auf die Bundesstraße auf. Zwischen Solkendorf und Fürth-West kam ihm dann ein Kleintransporter entgegen, der in richtiger Richtung unterwegs war.
2: Es kam zum Frontalzusammenstoß. Wegen des heftigen Aufpralls war der 23-jährige Kleintransporterfahrer in seinem Fahrzeug eingeklemmt worden. Rettungskräfte mussten ihn mit schwerem Gerät befreien, ebenso den BMW-Fahrer. Beide Männer kamen mit dem Hubschrauber und schweren Verletzungen ins Krankenhaus. Die B8 war während der Bergungsarbeiten stundenlang voll gesperrt. Zeugen werden gebeten, sich bei der VPI Fürth zu melden. Bianca Albert, Radio 8 bei Solkendorf.
1: Richtig schief ging jetzt ein nächtliches Wendemanöver in Lehen-Gütingen. Laut Polizei übersieht die Fahrerin eine Mauer, die einen Abhang stützt, auf der setzt sie mit ihrem Auto auf. Anwohner wurden durch den Lärm geweckt und riefen die Polizei. Bei der Unfallaufnahme fällt der Streife dann deutlicher Alkoholgeruch auf. Ein Test ergibt, ihr Alkoholwert liegt deutlich über der erlaubten Grenze. Zur Blutentnahme musste sie ins Krankenhaus und ihr Führerschein wurde sichergestellt. Gegen die Frau wird nun ermittelt. Soweit Franken um halb, Radio 8 regional. 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Nach einem recht wechselhaften Tag geht es in eine sternklare Nacht. Das Ganze bei Tiefstwerten um 9 Grad. Und morgen, da kommt dann wieder ein bisschen mehr die Sonne raus. Das Ganze bei 23 Grad. Der Blick auf die Straßen. Einmal die A7 Würzburg Richtung Ulm zwischen Gollhofen und Uffenheim-Langensteinach. Hier besteht Gefahr durch einen defekten LKW und der Standstreifen ist blockiert. Und die Gegenrichtung A7 Ulm Richtung Würzburg zwischen Uffenheim-Langensteinach und Gollhofen. Hier liegen Gegenstände auf der Fahrbahn. Wenn Sie noch was gesehen haben, Staus oder Verkehrsbehinderungen oder Blitzer, dann gerne reinmelden per Telefon oder WhatsApp. Beides auf der 0981 63 00. Ich wünsche weiterhin gute und vor allem sichere Fahrt.

0: Einfach gute Musik hier auf Radio 8. Heute offizieller Herbstanfang. Ja, Entschuldigung, falls Sie das jetzt nicht hören wollten. Es ist auch noch viel zu warm für den Herbst. Zum Glück, ein bisschen Wärme brauche ich eigentlich schon noch, bevor es dann dauergrau wird. Aber trotzdem, es geht langsam rauswärts. Und das heißt, es gibt jetzt auch wieder Kürbisse. Und wie man da das Beste aus denen rausholt, dafür habe ich jetzt meinen Kollegen Ronny Thorau hier bei mir. Hi Ronny.
1: Ja, schönen guten Tag.
0: Wie bekomme ich denn so einen Kürbis am besten klein? Jetzt sind diese Dinger ja teilweise wirklich ziemlich unhandlich, vor allem wenn sie groß sind.
1: Ja, das stimmt schon. Kürbis kann eine echte Herausforderung für den Bizeps sein, denn oft ist die Schale extrem hart und das Gemüse nur schwer teilbar. Etwas besser wird's, wenn der Kürbis vorher in der Mikrowelle erwärmt wird. Das lässt die Schale so ein bisschen weicher werden. Und beim Kauf im Supermarkt, da sollte ich darauf achten, dass der Kürbis hohl klingt, wenn ich drauf klopfe. Und immer die Optik im Blick behalten. Ein guter Butternut-Kürbis zum Beispiel hat eine satte, hellgelbe Farbe.
0: Und du hast noch einen Gewürztipp?
1: Ja, kommt natürlich immer auf den eigenen Geschmack an. Aber so ein echter Geheimtipp unter Kürbiskulinarikern ist Boxhornklee. Ein Gewürz, das gerne in der indischen Küche verwendet wird. Wer die Samen kurz in der Pfanne ohne Fett anröstet und dann gemahlen zur Kürbissuppe dazu gibt, der bekommt so ein warmes, würziges Aroma. Passt auch irgendwie sehr für die gemütlichen Wochen jetzt im Herbst.
0: Dankeschön, Ronny. Lassen Sie sich schmecken und wir machen weiter mit Musik hier auf Radio 8. Schön, dass Sie dabei sind.

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1: Ich bin Moritz Einzel. Klartext von der Bundesregierung zum gescheiterten Drohnenanschlag am Flughafen Leipzig-Halle. Russland steckt dahinter. Und Deutschland sei weiter im Fokus, sagte Innenminister Dobrindt.
2: Wir befinden uns nicht im Krieg, aber wir sind tägliches Ziel hybrider Kriegsführung.
1: Auch Außenminister Wadefuhl hat sich geäußert, Russland sei nicht bereit zum Ausgleich.
3: Mit dem Anschlagsversuch in Leipzig hat die russische Führung sich vielmehr bewusst entschlossen, unser bereits massiv belastetes bilaterales Verhältnis nochmals erheblich zu beschädigen.
1: Die Regierung zieht Konsequenzen aus dem Drohnenanschlag von Leipzig. Unter anderem muss das russische Generalkonsulat in Bonn schließen. In Brandenburg hat es einen Anschlagsversuch auf das Kraftwerk Jenschwalde gegeben. An einem Umspannwerk wurden mehrere Sprengvorrichtungen gefunden. Der Netzbetreiber spricht von einer Art Silvesterraketen. Es gab eine Detonation und ein Kraftwerksblock fiel aus. Brandenburgs Innenminister Redmann.
4: In Anbetracht der zahlreichen Vorkehrungen hier für weitere Einbringungen in die Höchstspannungsleitung, das nicht geglückt ist, kann man feststellen, dass es vergleichsweise glimpflich abgegangen ist im Verhältnis zu dem, was hätte passieren können hier.
1: Wer die Attacke verübt hat, ist unklar. Feuerwehreinsatz in Würzburg. Dort brennt eine Trampolinhalle. Vom Polizeipräsidium Unterfranken hieß es, die Feuerwehr habe die Flammen unter Kontrolle. Anwohner wurden aufgerufen, Fenster und Türen geschlossen zu halten. Verletzte gibt es nicht. Alle Menschen hätten die Halle verlassen. Der neue norwegische König Håkon VIII. Hat im Parlament in Oslo seinen Eid auf die Verfassung abgelegt. Nach dem Tod seines Vaters Harald V. am Freitag war Håkon sofort König geworden. Zum Thronwechsel gehört aber auch der Eid auf die Verfassung. Krönungen wurden in Norwegen schon 1908 abgeschafft. Antonio Rüdiger hat seinen Rücktritt aus der deutschen Fußballnationalmannschaft erklärt. Der 33-jährige Verteidiger von Real Madrid sagte, er wolle den Weg für die junge Generation freimachen. Und heute Abend bestreitet Dortmund sein DFB-Pokal-Erstrundenspiel beim Hamburg-Eimsbütteler Ballspielclub aus der Oberliga. Anstoß ist um 20.45 Uhr.
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5: Mit Lisa Immendörfer. Jede Menge Glück hatten jetzt eine 30-jährige Autofahrerin und ihr knapp zweijähriges Kind. Auf der B2 zwischen Pleinfeld Nord und Süd kam sie laut Polizei aus Unachtsamkeit nach rechts ins Bankett. Sie lenkte gegen und streifte ein anderes Auto, das gerade auf der Überholspur war. Durch den Aufprall drehte sich das Auto der 30-Jährigen und kam im Gegenverkehr zum Stehen. Glücklicherweise war da gerade kein Verkehr. An beiden Fahrzeugen entstand ein Totalschaden im Wert von rund 20.000 Euro. Der Blick aufs Frankenwetter. Nach einem recht wechselhaften Tag geht es in eine sternklare Nacht. Das Ganze bei Tiefstwerten um 9 Grad. Und morgen, da kommt dann wieder ein bisschen mehr die Sonne raus. Das Ganze bei 23 Grad. Der Blick auf die Straßen. Und da liegen mir aktuell keine Meldungen vor. Ich wünsche weiterhin gute und vor allem sichere Fahrt.
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1: Ich bin Lisa Emmendörfer, guten Abend. Jede Menge Glück hatten jetzt eine 30-jährige Autofahrerin und ihr knapp zweijähriges Kind. Auf der B2 zwischen Pleinfeld Nord und Süd kam sie laut Polizei aus Unachtsamkeit nach rechts ins Bankett. Sie lenkte gegen und streifte ein anderes Auto, das gerade auf der Überholspur war. Durch den Aufprall drehte sich das Auto der 30-Jährigen und kam im Gegenverkehr zum Stehen. Glücklicherweise war da gerade kein Verkehr. An beiden Fahrzeugen entstand ein Totalschaden im Wert von rund 20.000 Euro. In Treuchtlingen war ein Ladendieb jetzt besonders rabiat. Wie die Polizei berichtet, bemerkt ein Verkäufer, wie ein Mann Kaffeebohnen klaut. Als er ihn zur Rede stellen will, wirft er eine Packung auf den Mitarbeiter, schubst ihn zur Seite und flieht zu Fuß. Eine Streife kann ihn aber wenig später festnehmen. Im Rahmen der weiteren Ermittlungen kommt dann heraus, im Auto des Mannes ist das Diebesgut. In der von ihm bezogenen Wohnung findet die Polizei dann noch eine Menge Kosmetik. Wo die herkommt, wird nun geklärt. Der Mann musste vor eine Ermittlungsrichterin. Auch in diesem Jahr haben unsere heimischen Obstbäume wieder einiges zu bieten. So auch in Gunzenhausen. Ob Äpfelbirnen oder Mirabellen, wer seine Bäume nicht selbst abernten kann oder mehr Früchte hat, als er selbst benötigt, für den gibt es jetzt wieder die bekannten gelben Bänder. Um den Baum gebunden bedeuten sie, bitte zugreifen. Und das sogar kostenlos. Abgeerntet werden darf dann per Hand, durch vorsichtiges Schütteln oder mit einem Obstpflücker. Auch Fallobst darf mitgenommen werden. Die Bänder liegen ab sofort im Stadtbauamt bei der Liegenschaftsverwaltung bereit. Soweit Franken um halb, Radio 8 regional. 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Nach einem recht wechselhaften Tag geht es in eine sternklare Nacht. Das Ganze bei Tiefstwerten um 9 Grad. Und morgen, da kommt dann wieder ein bisschen mehr die Sonne raus. Das Ganze bei 23 Grad. Der Blick auf die Straßen, und da liegen mir aktuell keine Meldungen vor. Ich wünsche weiterhin gute und vor allem sichere Fahrt.
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3: Regenbogenfähnchen habe ich dieses Jahr ein paar Mal verschenkt. Auf solchen bunten Fahnen steht das italienische Wort Pace, Frieden. Die moderne Form der Bandiera della Pace wurde in Italien zum ersten Mal bei einem Friedensmarsch 1961 getragen. In ganz Europa konnte man sie bei Demonstrationen gegen den Irakkrieg der Amerikaner 2003 sehen. Und viele zeigten sie auch in den letzten Jahren zum Protest gegen den russischen Überfall auf die Ukraine. Der Regenbogen ist das Zeichen für Gottes Shalom, umfassenden Frieden, für das Wohlergehen und die Sicherheit aller. In der alten Geschichte von Noah und der Sintflut wird er so gedeutet. Gott will die Menschen und die Welt nie mehr mit Katastrophen an den Rand der Vernichtung bringen. Ach, mögen die Machthaber und Autokraten das doch auch begreifen. Mit dem Regenbogenfähnchen können Junge und Ältere sich an Gottes Zusage erinnern und einander und der Welt Frieden wünschen.
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1: mit Lisa Immendörfer. Die Karpfensaison hat begonnen und die Ernte wird in diesem Jahr qualitativ gut, sagt der Präsident der Bayerischen Berufsfischer. Allerdings könnten die Fische ein bisschen kleiner sein. In Ansbach hat eine Frau Schluss gemacht, und zwar mit Drogen. Sie zeigte sich selbst bei der Polizei an und gab damit all ihre Cannabisbestände auf. Ein Geisterfahrer hat heute Vormittag auf der B8 für einen schweren Verkehrsunfall gesorgt. Und in Bad Windsheim wurde jetzt die Bayerische Bibliothekenstraße vorgestellt. 8 Bibliotheken und ein Museum haben sich zusammengeschlossen, um eine Ferienstraße zu gründen.
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1: Ich bin Moritz Einzel. Die Bundesregierung macht jetzt offiziell Russland für den versuchten Drohnenanschlag am Flughafen Leipzig-Halle verantwortlich. Den Erkenntnissen von Polizei und Geheimdiensten zufolge stecken hinter dem vereitelten Anschlag vom 4. August sogenannte Low-Level-Agenten im Auftrag Moskaus, sagte Innenminister Dobrindt. Und Außenminister Wadephul kündigte Konsequenzen an.
2: Das russische Generalkonsulat in Bonn wird zum 18. September geschlossen. Der Vertrag über das russische Haus in Berlin wird gekündigt. Wir werden in der Europäischen Union neue Listungen von Personen aus Russland im Kontext hybrider Angriffe vorschlagen. Wir verschärfen die Einreisekontrollen für russische Staatsangehörige.
1: Außerdem werde der Druck auf die russische Schattenflotte erhöht, so Wadephul. Wie genau, sagte er nicht. Der Deutsche Mieterbund hat seinen alljährlichen Report vorgelegt und warnt, die Wohnungskrise wird immer schlimmer. Einer Umfrage zufolge habe jeder dritte Mieter die Sorge, seine Miete künftig nicht mehr bezahlen zu können, so Verbandschefin Weber-Moritz.
3: Das muss man sich klar machen. Menschen sparen an Essen, an Medikamenten und an ihrer Altersvorsorge, damit sie ihre Wohnung bezahlen können.
1: Der Mieterbund fordert einen gesetzlichen Mietendeckel und mehr Sozialwohnungen. In einem Umspannwerk in der Nähe des Kohlekraftwerks Jenschwalde in Brandenburg hat es Sabotageakte gegeben. Allerdings wurde die Stromversorgung nicht gestört. In zwei Fällen sei es gelungen, leitfähiges Material in die Höchstspannungsleitung einzubringen, sagte Brandenburgs Innenminister Redmann. Es wurden zahlreiche Sprengvorrichtungen gefunden, es sei aber vergleichsweise glimpflich ausgegangen, so Redmann. Finanzämter sollen künftig verständlicher schreiben. Bund und Länder haben auf Initiative von Nordrhein-Westfalen 730 Textbausteine aus der Korrespondenz mit Bürgern in einfache Sprache umformulieren lassen. Die Verbesserungen sollen jetzt bundesweit eingesetzt werden. Im DFB-Pokal sind die allermeisten Erstrundenpartien ja längst gespielt. Zwei fehlen aber noch. Heute Abend ist Dortmund dran mit einem Auswärtsspiel gegen den Hamburg-Eimsbütteler Ballspielclub aus der Oberliga Hamburg. Anstoß ist um 20.45 Uhr. Morgen dann die Bayern beim Zweitligisten Osnabrück. Es ist jetzt kurz nach 8. In der Nacht ist es leicht bewölkt oder klar. Die Temperaturen sinken auf 13 bis 7 Grad. Morgen wechseln sich Wolkenfelder und Sonne ab. Phasenweise werden die Wolken kompakter. Aber nur selten fallen ein paar Regentropfen. Die Höchstwerte erreichen 21 bis 26 Grad. Am Donnerstag und Freitag scheint neben lockeren Wolken häufig die Sonne. Am Samstag ziehen ein paar Schauer und Gewitter zu den Alpen. Anschließend setzt sich wieder die Sonne durch. Eine Meldung von der A6 Nürnberg Richtung Heilbronn zwischen Ansbach und Herrieden. Vorsicht, da liegen Reifenteile auf der Fahrbahn. Und A7 Würzburg Richtung Ulm zwischen Gollhofen und Uffenheim-Langensteinach. Ein defekter LKW auf der Standspur. Ah!

Heute ist der Welttag des Briefeschreibens. Ist ja so ein bisschen aus der Mode gekommen, das mit dem Briefeschreiben. Aber es erinnert mich immer an meine Tante Hilli. Sie war diejenige, die ab und zu Briefe geschrieben hat und wo man dann ja auch gezwungen war, mal einen zurückzuschreiben. Und ja, Tante Hilli ist leider in diesem Jahr gestorben. Schreiben konnte sie schon länger nicht mehr. Alles ein bisschen traurig, aber vielleicht sollten wir das mal wieder machen. Ja? Vielleicht habt ihr ja auch noch irgendwo eine Tante, eine Oma und die würde sich ganz sicher über einen handgeschriebenen Brief richtig freuen.

0: einen schönen Dienstagabend. Jetzt geht's um Gift im Garten, aber ich meine nicht irgendwelche Spritzmittel oder so, sondern Gift, das wir sozusagen selbst heranziehen, das in insbesondere Zucchinis entstehen kann. Ich glaube, Bohnen können auch betroffen sein. Das sind giftige Bitterstoffe. Und wann Zucchini gefährlich werden kann, das besprechen wir jetzt mit dem Kollegen Florian Klaus. Also giftige Zucchini klingt ja erstmal sehr beunruhigend. Muss ich mir denn bei denen im Supermarkt Sorgen machen?
1: Keine Sorge, normalerweise nicht. Zucchini aus dem Handel sind so gezüchtet, dass sie kaum von den giftigen Bitterstoffen, den sogenannten Cucurbitazinen, enthalten. Aufpassen sollten wir bei selbst angebauten Zucchini. Durch Rückkreuzungen, zum Beispiel mit Zierkürbissen, können wieder Pflanzen entstehen, die mehr Bitterstoffe bilden. Deshalb sollten wir Samen auch lieber neu kaufen und nicht die aus dem eigenen Anbau verwenden.
0: Okay, was ist da die Gefahr?
1: Die Cucurbitazine können Übelkeit, Erbrechen und Durchfall verursachen, selten auch schwere Vergiftungen. Und wichtig, die Stoffe sind hitzebeständig, kochen oder braten macht sie also nicht ungefährlich. Am Aussehen können wir die Giftstoffe auch leider nicht erkennen, am Geschmack aber schon. Also lieber erstmal ein kleines Stück probieren und schmeckt das richtig bitter, heißt das weg damit.
0: Also ganz, ganz wichtig, nicht irgendwie aus falscher, das habe ich doch jetzt mit viel Arbeit lang herangezogen und jetzt will ich es auch essen. Wenn es bitter ist, dann sofort in den Eimer. Dankeschön, Florian Klaus.

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0: Ich bin Moritz Einzel. Die Bundesregierung macht jetzt offiziell Russland für den versuchten Drohnenanschlag am Flughafen Leipzig-Halle verantwortlich. Den Erkenntnissen von Polizei und Geheimdiensten zufolge stecken hinter dem vereitelten Anschlag vom 4. August sogenannte Low-Level-Agenten im Auftrag Moskaus, sagte Innenminister Dobrindt. Und Außenminister Wadephul kündigte Konsequenzen an.
1: Das russische Generalkonsulat in Bonn wird zum 18. September geschlossen. Der Vertrag über das russische Haus in Berlin wird gekündigt. Wir werden in der Europäischen Union neue Listungen von Personen aus Russland im Kontext hybrider Angriffe vorschlagen. Wir verschärfen die Einreisekontrollen für russische Staatsangehörige.
0: Außerdem werde der Druck auf die russische Schattenflotte erhöht, so Wadephul. Wie genau, sagte er nicht. Der Deutsche Mieterbund hat seinen alljährlichen Report vorgelegt und warnt, die Wohnungskrise wird immer schlimmer. Einer Umfrage zufolge habe jeder dritte Mieter die Sorge, seine Miete künftig nicht mehr bezahlen zu können, so Verbandschefin Weber-Moritz.
2: Das muss man sich klar machen. Menschen sparen an Essen, an Medikamenten und an ihrer Altersvorsorge, damit sie ihre Wohnung bezahlen können.
0: Der Mieterbund fordert einen gesetzlichen Mietendeckel und mehr Sozialwohnungen. Das waren die Nachrichten um 9:30. In der Nacht ist es leicht bewölkt oder klar. Die Temperaturen sinken auf 13 bis 7 Grad. Morgen wechseln sich Wolkenfelder und Sonne ab. Phasenweise werden die Wolken kompakter. Aber nur selten fallen ein paar Regentropfen. Die Höchstwerte erreichen 21 bis 26 Grad. Am Donnerstag und Freitag scheint neben lockeren Wolken häufig die Sonne. Am Samstag ziehen ein paar Schauer und Gewitter zu den Alpen. Anschließend setzt sich wieder die Sonne durch.
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4: Einen schönen Dienstagabend. Foreigner haben uns ja eine Menge cooler Hits beschert. Cold as Ice zum Beispiel oder Urgent oder Jukebox Hero. Und das hier, das ist einer der letzten großen Songs von Foreigner. Hier ist Say You Will aus dem Jahr 1987.

Debbie Harry mit French Kissin' in the USA. Wenn ihr heute vor genau 2 Jahren einen Blick in die ganz frischen englischen Charts geworfen hättet, dann wäre euch ein Name sofort ins Auge gesprungen. Sabrina Carpenter. Die hat mit Short and Sweet die Albumcharts angeführt und gleichzeitig waren in den Singlecharts 2 Lieder daraus auf Platz 3 und 2. Neu auf Platz 1 war heute vor 2 Jahren ein weiterer Sabrina Carpenter Song, nämlich die 3. Auskopplung aus diesem Album. Und hier ist der Song Taste.

0: versucht, ein Umspannwerk lahmzulegen. Brandenburgs Ministerpräsident Woidke sprach von einem Anschlagsversuch auf die Stromversorgung. Laut Polizei wurden Sprengvorrichtungen gefunden, eine Art Silvesterraketen. Die Stromversorgung wurde wohl teils kurz unterbrochen. Das Umspannwerk steht in der Nähe des Kohlekraftwerks Jenschwalde. Das bayerische Kabinett hat sich heute viel mit Europapolitik beschäftigt. Der Ministerrat hat dabei eine ganze Reihe von Forderungen erarbeitet, um die Europäische Union zu verschlanken und zu entbürokratisieren. Unter anderem sollte es einen Stellenstopp geben, findet Ministerpräsident Söder.
1: Und jedes Jahr kommen neue Posten dazu. Ein toller Fantasieposten, der kürzlich geschaffen wurde, war der Direktor zur Förderung des wissenschaftlichen Interesses am der Arbeit der Europaabgeordneten. 18.000 Euro. Es ist zwar eine Stelle, aber braucht man die?
0: Man sei pro Europa, betonte Söder, es brauche aber dringend Reformen. Eine Mehrheit der Menschen in Deutschland ist für eine Zuckersteuer auf Getränke. Das zeigt eine Forsa-Umfrage für Stern und RTL. 55% der Befragten befürworten die Abgabe. Details arbeitet das Bundesfinanzministerium gerade aus. Die Höhe soll sich nach dem Zuckergehalt richten. In Irland etwa kostet ein Liter Cola bis zu 30 Cent mehr. Nach einem durchwachsenen Jahr in England zieht Fußballnationalspieler Nick Woltemade nach Italien weiter. Der 24-Jährige wird von Newcastle United bis zum kommenden Sommer an Juventus Turin ausgeliehen. Woltemade war im vergangenen Sommer vom VfB Stuttgart nach Newcastle gewechselt. Es ist jetzt 9:15. In der Nacht ist es leicht bewölkt oder klar. Die Temperaturen sinken auf 13 bis 7 Grad. Morgen wechseln sich Wolkenfelder und Sonne ab. Phasenweise werden die Wolken kompakter, aber nur selten fallen ein paar Regentropfen. Die Höchstwerte erreichen 21 bis 26 Grad. Besonders in Franken wird's windig. Am Donnerstag und Freitag scheint neben lockeren Wolken häufig die Sonne. Am Samstag ziehen ein paar Schauer und Gewitter zu den Alpen. Anschließend setzt sich wieder die Sonne durch. Eine Meldung von der A3 Passau Richtung Nürnberg. Zwischen Wörth an der Donau-Ost und Rosenhof 5 Kilometer Stau, 16 Minuten der Zeitverlust. Vorsicht auf der A6 Pilsen Richtung Nürnberg. Zwischen Sulzbach-Rosenberg und Alfeld liegt ein Reifenmantel auf der Fahrbahn. A8 München Richtung Salzburg. Zwischen der Raststätte Samerberg Süd und Achenmühle. Vorsicht, eine Ölspur auf dem rechten Fahrstreifen. Und ein Blick nach München auf den Mittleren Ring. Zwischen der Lerchenauer Straße und der Landshuter Allee. Vorsicht, da liegt ein Schuh auf der Fahrbahn.

Heute ist der Tag des Zebrastreifens. Die sind ja bekanntlich schwarz-weiß gestreift. Aber wir kümmern uns gleich um Tiere, die schwarz-gelb gestreift sind. Ihr ahnt es, es geht um Wespen, die jetzt im Spätsommer ja irgendwie immer aggressiver werden. Und wie ihr euch die vom Leib halten könnt, darum geht's in guten 10 Minuten hier bei mir. Ich bin Markus Ullmann. Einen schönen Dienstagabend.

0: Wie heißt es so schön? Je später der Abend, desto schöner die Gäste. Hallo an alle, die noch dazugestoßen sind. Nein, eigentlich wollte ich diesen Satz ummünzen auf je später das Jahr, desto aggressiver die Wespe. Und das ist unser Thema. Wespen abhalten davon, dass sie bei uns umherfliegen. Und darüber sprechen wir mit dem Kollegen Sebastian Will. Wie können wir verhindern, dass uns beim Essen im Freien die Wespen überfallen?
1: Am besten ist es, wenn wir verhindern, dass eine Wespe überhaupt auf unserem Essen landen kann. Denn erst dann erkennt sie die Nahrung richtig und setzt eine Duftmarkierung ab. Und dieser Duft zeigt anderen Wespen in der Umgebung an, dass es da was zu holen gibt. Mhm. Ja, und schon kommen immer mehr angeschwirrt. Also am besten einen großen Teller auf den Tisch stellen, auf dem dann alles für die Brotzeit oder fürs Grillen drauf liegt und das dann mit einer Haube abdecken, damit die Wespen nicht drankommen.
0: Okay. Es gibt ja viele Hausmittelchen, die angeblich helfen sollen. Kannst du von denen eins empfehlen?
1: Ja, und da ist es wichtig zu wissen, Wespen suchen Nahrung nicht mit den Augen, sondern mit dem Geruchssinn. Einfach ausgedrückt brauchen wir also einen Geruch, der so stark ist, dass die Wespen unser Essen nicht mehr riechen können. Eine Schale mit Kaffeepulver anzünden kann helfen, der Rauch ist aber auch für viele Menschen unangenehm. Mhm. Etwas besser ist ein starkes Duftöl wie Zitronella oder Nelkenöl.
0: Okay. Wie ist das mit diesen Sprühflaschen, wo ich einfach Wasser reinfülle und dann die Wespen besprühe? Habe ich mal gelesen, dass das gut sein soll?
1: Eine Sprühflasche mit Wasser kann gegen eine einzelne Wespe mal kurz helfen. Die denkt dann, es wird kalt, es regnet, ich fliege lieber nach Hause. Aber schon nach wenigen Metern ist die Wespe trocken und kommt wieder zurück. Ah. Und wenn das Wespennest ganz in der Nähe ist, dann können die Tiere dadurch sogar aggressiv werden.
0: Also lieber Finger weg von der Sprühflasche und zu kräftigen Duft. Ölen greifen, damit die Nase der Wespe abgelenkt ist. Danke an Sebastian Will.

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1: Ich bin Moritz Einzel. Russland steckt hinter dem versuchten Drohnenanschlag am Flughafen Leipzig-Halle Anfang August. Das hat Bundesinnenminister Dobrindt verkündet.
2: Es wurden Tatmittel wie die Drohnenkonfiguration, diverse Bauteile, Sprengstoff und Zündtechnik verwendet, die aus anderen hybriden Operationen Russlands und dessen Krieg gegen die Ukraine uns bekannt ist.
1: Als Reaktion kündigte Außenminister Wadefuhl eine Reihe von Strafmaßnahmen an. Unter anderem werden das russische Generalkonsulat in Bonn und das russische Haus in Berlin geschlossen. In der Nähe von Cottbus haben Unbekannte offenbar versucht, ein Umspannwerk lahmzulegen. Brandenburgs Ministerpräsident Woidke sprach von einem Anschlagsversuch auf die Stromversorgung. Laut Polizei wurden Sprengvorrichtungen gefunden, eine Art Silvesterraketen. Die Stromversorgung wurde wohl teils kurz unterbrochen. Das Umspannwerk steht in der Nähe des Kohlekraftwerks Jenschwalde. Das waren die Nachrichten um 5:30. In der Nacht ist es leicht bewölkt oder klar. Die Temperaturen sinken auf 13 bis 7 Grad. Morgen wechseln sich Wolkenfelder und Sonne ab. Phasenweise werden die Wolken kompakter, aber nur selten fallen ein paar Regentropfen. Die Höchstwerte erreichen 21 bis 26 Grad. Besonders in Franken wird's windig. Am Donnerstag und Freitag scheint neben lockeren Wolken häufig die Sonne. Am Samstag ziehen ein paar Schauer und Gewitter zu den Alpen. Anschließend setzt sich wieder die Sonne durch.
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3: Es soll ja Nachwuchsmusiker geben, die hoffen, dass eine Teilnahme an irgendeiner Fernsehshow quasi so eine Art Abkürzung auf dem Weg ganz nach oben werden könnte. Oft klappt das nicht, manchmal aber schon. Und um so einen Fall geht's gleich bei uns in unserer Songstory. Ich bin Markus Ullmann. Schönen Abend.

0: Mein Name ist Markus Ullmann und heute spielen wir den Sieger einer weltweiten Musikshow.
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0: Falls Sie bei weltweiter Musikshow an den Eurovision Song Contest denken, dann liegen Sie falsch. Die Musikshow, von der ich rede, war eine einmalige Show. In Deutschland ist die Sendung unter dem Namen Superstar weltweit am ersten Weihnachtsfeiertag 2003 gelaufen. Und angetreten sind die Sieger der weltweit ausgestrahlten Pop-Idol-Shows. Bei uns heißt die Sendung Deutschland sucht den Superstar. 11 Nationen haben teilgenommen und für Deutschland ist Alexander Klavs angetreten mit Maniac.

0: Wie bei internationalen Gesangswettbewerben üblich, haben wir nur ein bescheidenes Ergebnis eingefahren. Wir haben uns den vorletzten Platz mit Arabien geteilt. Schlechter waren nur die Niederlande. Und überraschenderweise haben aber die großen Favoriten nicht gesiegt. Will Young aus Großbritannien ist nur Fünfter geworden. Kelly Clarkson aus den USA hat sich nur Platz 2 schnappen können. Es gab also tatsächlich einen Überraschungssieger. Der damals 25-jährige Kandidat aus Norwegen. Und dieser Sieg hat dafür gesorgt, dass immerhin sein erstes Album über Norwegen hinaus erfolgreich war. Und die erste Single aus diesem Album ebenfalls. Und nur die. Ein klassisches One-Hit-Wonder. Hier ist der Mann, der World Idol gewonnen hat. Hier ist der einzige große Hit von Kurt Nielsen. Die Coverversion des Tale Backman-Hits She's So High.
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1: Ich bin Hendrik Daum. Die Bundesregierung macht jetzt offiziell Russland für den gescheiterten Drohnenanschlag am Flughafen Leipzig-Halle verantwortlich. Das hat Bundesinnenminister Dobrindt verkündet.
2: Zusammen betrachtet belegen polizeiliche Ermittlungen, Tatmuster und nachrichtendienstliche Erkenntnisse eine russische Verantwortung für den versuchten Anschlag am Flughafen Leipzig.
1: Außenminister Wadefuhl kündigte Sanktionen an. Unter anderem muss das russische Generalkonsulat in Bonn schließen. In einem Umspannwerk in der Nähe des Kohlekraftwerks Jentschwalde in Brandenburg hat es Sabotageakte gegeben. Allerdings wurde die Stromversorgung nicht gestört. In zwei Fällen sei es gelungen, leitfähiges Material in die Höchstspannungsleitung einzubringen, sagte Brandenburgs Innenminister Redmann. Es wurden zahlreiche Sprengvorrichtungen gefunden. Es sei vergleichsweise glimpflich ausgegangen, so Redmann. E-Autos sind besser fürs Klima als Fahrzeuge mit herkömmlichen Verbrennungsmotoren. Eine neue Studie der TU München, die heute vorgestellt wurde, zeigt aber auch, klimaneutral sind auch E-Autos nicht. Die Forscher empfehlen der EU, bei den Klimavorgaben auch darauf zu schauen, wie viel CO2 bei der Produktion entsteht. Man wolle das Gute vom schlechten Elektroauto unterscheiden, so einer der Professoren. Die bayerische Staatsregierung fährt weiterhin Dienstwagen mit hohem CO2-Ausstoß. Das zeigt der Dienstwagencheck der Deutschen Umwelthilfe. Wie im Vorjahr gibt es dafür die rote Karte. Im Bundesländervergleich ist Bayern aber vom 13. auf den 11. Platz aufgestiegen. Fußballprofi Antonio Rüdiger spielt nicht mehr für Deutschland. Auf seinen Social-Media-Kanälen hat der 33-Jährige jetzt seinen Rücktritt aus der deutschen Nationalmannschaft erklärt. Moritz Einzel berichtet.
3: Es sei an der Zeit, den Weg für die junge Generation freizumachen, schrieb Rüdiger. Der Innenverteidiger in Diensten von Real Madrid bestritt 86 Länderspiele für Deutschland. Er nahm an 3 Welt- und 2 Europameisterschaften teil. 2017 war Rüdiger Teil des jungen deutschen Teams, das in Russland den Confederations Cup gewann.
1: Es ist jetzt kurz nach 10. In der Nacht ist es leicht bewölkt oder klar. Die Temperaturen gehen runter auf 13 bis 7 Grad. Morgen wechseln sich Wolkenfelder und Sonne ab. Phasenweise werden die Wolken kompakter, aber nur selten fallen ein paar Regentropfen. Die Höchstwerte erreichen 21 bis 26 Grad. Besonders in Franken wird's windig. Am Donnerstag und Freitag scheint neben lockeren Wolken häufig die Sonne. Am Samstag ziehen ein paar Schauer und Gewitter zu den Alpen. Anschließend setzt sich dann wieder die Sonne durch.
3: Eine Meldung von der A3 Passau Richtung Nürnberg. Zwischen Wörth an der Donau-Ost und Rosenhof 5 Kilometer Stau, 16 Minuten der Zeitverlust. Vorsicht auf der A6 Pilsen Richtung Nürnberg. Zwischen Sulzbach-Rosenberg und Alfeld liegt ein Reifenmantel auf der Fahrbahn. A8 München Richtung Salzburg. Zwischen der Raststätte Samerberg Süd und Achenmühle. Vorsicht, eine Ölspur auf dem rechten Fahrstreifen. Und ein Blick nach München auf den Mittleren Ring. Zwischen der Lerchenauer Straße und der Landshuter Allee. Vorsicht, da liegt ein Schuh auf der Fahrbahn.

Guten Abend. Falls ihr gerade im Auto unterwegs seid, dann habe ich gleich das passende Thema für euch, von dem ihr hoffentlich gar nicht betroffen seid. Es geht um Aggressivität im Straßenverkehr. Und ich habe jetzt sofort einen passenden Autofahrersong. Hier ist Tom Cochran mit Life is a Highway.

0: Natalie Imbruglia mit Torn an diesem Dienstagabend. Der Umgang auf den deutschen Straßen wird rauer. Es gibt eine aktuelle Umfrage der Unfallforschung der Versicherer und die zeigt, die Zahl der Menschen, die sich im Straßenverkehr aggressiv verhalten, nimmt zu. Florian Klaus, mein Kollege, weiß mehr dazu. Wie zeigen sich denn die Aggressionen im Straßenverkehr?
1: Es geht zum Beispiel darum, ob Autofahrer drängeln, wenn ihre Vorderleute aus ihrer Sicht bummeln. Mhm. Das haben 47% der Befragten angegeben. Vor 10 Jahren waren das noch weniger als 30%. Andere Fragen waren etwa, ob die Autofahrer besonders Rücksicht auf Fahrradfahrer nehmen oder sich abreagieren müssen, wenn sie sich über andere Verkehrsteilnehmer ärgern. Und da ist der Trend für die Leiterin der Unfallforschung Kirstin Zeidler klar. Die Gruppe derer, die aggressives Verhalten zeigen, nimmt zu.
0: Okay, woran liegt das?
1: Die Unfallforschung sieht das als ein Abbild der Gesellschaft. Auch in anderen Bereichen steigt demnach die Aggressivität. Das zeige sich in der steigenden Zahl der Übergriffe, zum Beispiel auf Rettungskräfte oder Bahnbeschäftigte. Aber davon abgesehen soll auch die Verkehrsinfrastruktur aggressives Fahrverhalten fördern. Etwa durch zu enge Radwege und fehlende Parallelstraßen für Fahrräder.
0: Okay, wie sicher fühlen sich die Menschen auf den Straßen?
1: Insgesamt fühlen sich die meisten sicher. 58% der Befragten haben das gesagt. Der Wert ist trotz der steigenden Aggressionszahlen auch nicht schlechter geworden. Die Mehrheit ist aber für Maßnahmen, um die Sicherheit zu verbessern. So haben sich mehr als 60% für ein Tempolimit von 130 km/h auf Autobahnen ausgesprochen. Auch eine 0-Promille-Grenze in Kraftfahrzeugen hatte eine klare Mehrheit. Die Unfallforschung der Versicherer fordert außerdem schärfere Polizeikontrollen.
0: Ja, also ich merke schon irgendwie auch, dass die Aggressivität zunimmt. Ich bin oft mit einem E-Scooter unterwegs und ich glaube, ich ziehe damit den Hass von vielen Menschen auf mich, obwohl ich ja nichts falsch mache. Also ich rase nicht irgendwen über den Haufen oder so. Ich finde, ein E-Scooter ist einfach eine sehr gute Art der Fortbewegung. Ich fahre damit zum Einkaufen, zur Arbeit und so weiter und so fort. Also und trotzdem merke ich, dass ganz viele ganz eng überholen zum Beispiel, also nicht genug Abstand halten und so. Also ich muss ganz ehrlich sagen, ich fühle mich weniger sicher als früher auf den Straßen. Ich weiß nicht, wie es euch geht. Also vielleicht alle ein bisschen durchatmen und leben lassen.

0: Ich bin Hendrik Daum. Die Bundesregierung macht jetzt offiziell Russland für den gescheiterten Drohnenanschlag am Flughafen Leipzig-Halle verantwortlich. Das hat Bundesinnenminister Dobrindt verkündet.
1: Zusammen betrachtet belegen polizeiliche Ermittlungen, Tatmuster und nachrichtendienstliche Erkenntnisse eine russische Verantwortung für den versuchten Anschlag am Flughafen Leipzig.
0: Außenminister Wadefuhl kündigte Sanktionen an. Unter anderem muss das russische Generalkonsulat in Bonn schließen. In einem Umspannwerk in der Nähe des Kohlekraftwerks Jänschwalde in Brandenburg hat es Sabotageakte gegeben. Allerdings wurde die Stromversorgung nicht gestört. In zwei Fällen sei es gelungen, leitfähiges Material in die Höchstspannungsleitung einzubringen, sagte Brandenburgs Innenminister Rethmann. Es wurden zahlreiche Sprengvorrichtungen gefunden. Es sei vergleichsweise glimpflich ausgegangen, so Rethmann. Das waren die Nachrichten um halb. In der Nacht ist es leicht bewölkt oder klar. Die Temperaturen gehen runter auf 13 bis 7 Grad. Morgen wechseln sich Wolkenfelder und Sonne ab. Phasenweise werden die Wolken kompakter, aber nur selten fallen ein paar Regentropfen. Die Höchstwerte erreichen 21 bis 26 Grad. Besonders in Franken wird's windig. Am Donnerstag und Freitag scheint neben lockeren Wolken häufig die Sonne. Am Samstag ziehen ein paar Schauer und Gewitter zu den Alpen. Anschließend setzt sich dann wieder die Sonne durch.
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3: Wir spielen jetzt die Pointer Sisters mit Jump for My Love und da gibt's ja eine legendäre Filmszene zu, wie Hugh Grant als britischer Premierminister durch Downing Street Nummer 10 tanzt im Film Tatsächlich Liebe. Den Clip gibt's auf YouTube. Es ist einfach schön anzuschauen. Stellt euch mal vor, unser Herr Merz oder der Herr Söder würde genau das tun. Schwer vorstellbar.

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0: REO Speedwagon can't fight this feeling. Ich habe einen Buchtipp für euch. Schnappschüsse aus dem Innenleben eines musikalischen Genies. Das verspricht ein neues Buch, und zwar über Queen-Frontmann Freddie Mercury. Es heißt Freddie Mercury Alive in Lyrics. Und es besteht aus Fotos, Notizen und Zeichnungen aus dem Nachlass von Freddie. Zusammengestellt hat die Sammlung Freddies lebenslange intime Freundin Mary Austin.
1: It took a long while for me to really fall in love with this man. But once there, I could never turn away from him. I was able to look inside and almost another human being.
0: Ja, sie hat ihn so gut gekannt, dass sie praktisch immer wusste, was in seinem Kopf vorgeht. Und in dem Buch erzählt sie natürlich auch sehr viele, sehr persönliche Anekdoten aus der einmaligen Karriere von Freddie Mercury. Und wir spielen jetzt Queen mit Show Must Go On.

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1: Ich bin Hendrik Daum. Deutschland bekommt nach dem versuchten Drohnenanschlag in Leipzig jetzt Rückendeckung von NATO und EU. NATO-Chef Rutte erklärt, die Beweise gegen Russland seien eindeutig und auch EU-Kommissionspräsidentin von der Leyen sichert Deutschland Unterstützung zu. Dirk Zeitler mit den Einzelheiten.
2: Beide machen klar, Moskau soll mit solchen Aktionen weder Deutschland einschüchtern, noch die Hilfe für die Ukraine schwächen. Rutte hat darüber bereits mit Bundeskanzler Merz gesprochen. Als nächstes berät er auch mit Kommissionspräsidentin von der Leyen. Dann geht es darum, wie Europa weiter reagieren kann. Auch die EU-Außenminister wollen über den Fall und mögliche Sanktionen sprechen. Moskau kündigte dagegen eine Reaktion auf die deutschen Maßnahmen an. Was genau das heißt, lässt das Außenministerium offen.
1: In einem Umspannwerk in der Nähe des Kohlekraftwerks Jenschwalde in Brandenburg hat es Sabotageakte gegeben. Allerdings wurde die Stromversorgung nicht gestört. In zwei Fällen sei es gelungen, leitfähiges Material in die Höchstspannungsleitung einzubringen, sagte Brandenburgs Innenminister Rethmann. Es wurden zahlreiche Sprengvorrichtungen gefunden, es sei aber vergleichsweise glimpflich ausgegangen, so Rethmann. Eine Mehrheit der Deutschen ist für eine Zuckersteuer auf Getränke. Das zeigt eine Forsa-Umfrage für Stern und RTL. 55% der Befragten befürworten die Abgabe. Details arbeitet das Bundesfinanzministerium gerade aus. Die Höhe soll sich nach dem Zuckergehalt richten. Das bayerische Kabinett hat sich heute viel mit Europapolitik beschäftigt. Der Ministerrat hat dabei eine ganze Reihe von Forderungen erarbeitet, um die Europäische Union zu verschlanken und zu entbürokratisieren. Unter anderem sollte es einen Stellenstopp geben, findet Ministerpräsident Söder.
3: Und jedes Jahr kommen neue Posten dazu. Ein toller Fantasieposten, der kürzlich geschaffen wurde, war der Direktor zur Förderung des wissenschaftlichen Interesses am der Arbeit der Europaabgeordneten. 18.000 Euro. Es ist zwar eine Stelle, aber braucht man die?
1: Man sei pro Europa, betonte Söder, es brauche aber dringend Reformen. Nach 12 Jahren hat Antonio Rüdiger seinen Rücktritt aus der Fußballnationalmannschaft erklärt. Das kündigte der 33-Jährige in den sozialen Medien an. Er wolle den Weg für die junge Generation freimachen und bedankte sich bei seinen Teamkollegen. Es ist jetzt 11:15. In der Nacht ist es leicht bewölkt oder klar. Die Temperaturen gehen runter auf 13 bis 7 Grad. Morgen wechseln sich Wolkenfelder und Sonne ab. Phasenweise werden die Wolken kompakter, aber nur selten fallen ein paar Regentropfen. Die Höchstwerte erreichen 21 bis 26 Grad. Besonders in Franken wird's windig. Am Donnerstag und Freitag scheint neben lockeren Wolken häufig die Sonne. Am Samstag ziehen ein paar Schauer und Gewitter zu den Alpen. Anschließend setzt sich dann wieder die Sonne durch. Meldung haben wir von der A8 München Richtung Salzburg. Hier gab es einen Unfall zwischen Felden und Übersee. Bitte fahrt hier vorsichtig. Da liegen Fahrzeugteile auf der Fahrbahn.

Dienstagabend, 1.9. Wir haben ja heute ein ganz berühmtes Geburtstagskind. Barry Gibb von den Bee Gees wird 80 Jahre alt. Darüber sprechen wir gleich nochmal. Und dann gibt es natürlich nochmal coole Bee Gees Musik. Los geht's aber mit Bruce Springsteen und Hungry Heart.

0: Cher und All or Nothing. So klingt euer Abend hier bei uns. Und mit den Bee Gees hat dieser Mann Musikgeschichte geschrieben. Heute wird er 80 Jahre alt, Barry Gibb, der älteste und einzige noch lebende der Gibb-Brüder. In 7 Jahrzehnten im Musikgeschäft hat er alles mitgemacht. Viele Höhen, viele Tiefen erlebt, viele tolle Songs mit den Bee Gees geschrieben. Aber auch viel Schrott, sagt Barry Gibb selbst.
1: We've written a lot of songs that were great and we've written a lot of crap. What I discovered over the years is if you don't have failure, you can't have success. Because every time you fail, you learn something.
0: Ja, aus jeder Niederlage lernt man etwas, sagt Barry. Wir haben ihm definitiv viel mehr Hits als Schrott zu verdanken. Barry Gibb gilt als zweiterfolgreichster Songwriter der Popgeschichte hinter Paul McCartney. Vom wunderbaren Schnulzen über Disco-Klassiker bis hin zu Pop-Hits, es war alles dabei.

Das sind schon echte Klassiker, coole Ohrwürmer. Barry Gibb von den Bee Gees wird heute 80 und wir spielen die Bee Gees jetzt mit You Should Be Dancing.

0: Ich bin Hendrik Daum. Deutschland bekommt nach dem versuchten Drohnenanschlag in Leipzig jetzt Rückendeckung von NATO und EU. NATO-Chef Rutte erklärt, die Beweise gegen Russland seien eindeutig. Und auch EU-Kommissionspräsidentin von der Leyen sichert Deutschland Unterstützung zu. Dirk Zeitler mit den Einzelheiten.
1: Beide machen klar, Moskau soll mit solchen Aktionen weder Deutschland einschüchtern, noch die Hilfe für die Ukraine schwächen. Rutte hat darüber bereits mit Bundeskanzler Merz gesprochen. Als nächstes berät er auch mit Kommissionspräsidentin von der Leyen. Dann geht es darum, wie Europa weiter reagieren kann. Auch die EU-Außenminister wollen über den Fall und mögliche Sanktionen sprechen. Moskau kündigte dagegen eine Reaktion auf die deutschen Maßnahmen an. Was genau das heißt, lässt das Außenministerium offen.
0: In einem Umspannwerk in der Nähe des Kohlekraftwerks Jenschwalde in Brandenburg hat es Sabotageakte gegeben. Allerdings wurde die Stromversorgung nicht gestört. In zwei Fällen sei es gelungen, leitfähiges Material in die Höchstspannungsleitung einzubringen, sagte Brandenburgs Innenminister Rethmann. Es wurden zahlreiche Sprengvorrichtungen gefunden, es sei aber vergleichsweise glimpflich ausgegangen, so Rethmann. Das waren die Nachrichten um halb. In der Nacht ist es leicht bewölkt oder klar. Die Temperaturen gehen runter auf 13 bis 7 Grad. Morgen wechseln sich Wolkenfelder und Sonne ab. Phasenweise werden die Wolken kompakter, aber nur selten fallen ein paar Regentropfen. Die Höchstwerte erreichen 21 bis 26 Grad. Besonders in Franken wird's windig. Am Donnerstag und Freitag scheint neben lockeren Wolken häufig die Sonne. Am Samstag ziehen ein paar Schauer und Gewitter zu den Alpen. Anschließend setzt sich dann wieder die Sonne durch.
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3: Stellt euch vor, ihr seid Popstar, ihr habt gerade eine riesen Debütsingle rausgebracht, ja, kommt mega an, ihr feiert noch und dann kommt der Chef der Plattenfirma an und sagt, ihr müsst jetzt nachlegen, es muss jetzt sofort ein weiterer Song rauskommen. Und tatsächlich wurde unter diesem Druck in 48 Stunden eine weitere coole Single geschrieben. Diesen Druck verspürten Alphaville. Big in Japan war die Debütsingle, die so gut funktioniert hat, und das ist die Nachfolgesingle Sounds Like a Melody.

0: Heute ist ja der 1. September, der erste meteorologische Herbsttag, also Herbstanfang für die Meteorologen. Und ja, der Herbst hat nicht nur schöne Seiten, es wird jetzt kälter und die Tage werden immer kürzer und das geht ja jetzt auch ganz schnell alles. Aber der Herbst hat auch seine guten Seiten. Zum Beispiel ganz viele Volksfeste finden im Herbst statt. Und da gibt's Achterbahnen. Und wenn ihr in der Nähe so einer Achterbahn seid, da hört ihr es immer, dieses Kreischen. Warum tun wir das?
1: Schon gewusst? Warum kreischen wir in der Achterbahn?
2: Kreischen ist eine automatische Stressreaktion. In der Achterbahn erlebt der Körper Tempo, Höhe und Kontrollverlust. Also Reize, die das Gehirn erstmal als Gefahr einordnet. Dabei werden Adrenalin und andere Stresshormone ausgeschüttet. Herzschlag und Atmung gehen hoch. Der Schrei hilft, diese Spannung loszuwerden. Gleichzeitig steckt auch Freude drin. Angst und Spaß liegen in der Achterbahn nah beieinander. Deshalb klingt Kreischen oft nach Panik, fühlt sich aber trotzdem gut an.

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1: Ich bin Hendrik Daum. Im Hamburger Stadtteil St. Pauli läuft aktuell ein größerer Polizeieinsatz. Auf einem Fabrikgelände in der Nähe des Fernsehturms wurde am Abend geschossen. Es sollen zwei Männer dabei tödlich getroffen worden sein, schreibt die Bild. Weitere Personen sollen verletzt sein. Aktuell ist die Polizei mit einem Großaufgebot vor Ort. Rund um den Tatort wurde eine Fahndung eingeleitet. Die Bundesregierung macht Russland für den misslungenen Anschlag auf den Leipziger Flughafen Anfang August verantwortlich. Die Entscheidung basiere auf einer klaren Beweiskette aus polizeilichen Ermittlungen und nachrichtendienstlichen Erkenntnissen, sagte Innenminister Dobrindt am Abend in Berlin. Die Ausführung der Tat passe ins typische Muster hybrider Kriegsführung Russlands. Als Reaktion kündigte Außenminister Wadephul eine Reihe von Strafmaßnahmen an. Im oberbayerischen Geretsried im Landkreis Bad Tölz-Wolfratshausen sind eine Seniorin und ihr erwachsener Sohn tot in einem Mehrfamilienhaus gefunden worden. Die Polizei geht von einem Tötungsdelikt aus. Es gibt deutliche Hinweise auf Fremdeinwirkung. Ein Tatverdächtiger wurde bereits ermittelt. Wie es aus Ermittlerkreisen heißt, soll es eine Person aus dem familiären Umfeld sein. Zu den Hintergründen ist bisher nichts bekannt. Die Ermittlungen laufen. E-Autos sind besser fürs Klima als Fahrzeuge mit herkömmlichen Verbrennungsmotoren. Eine neue Studie der TU München zeigt aber auch, klimaneutral sind auch E-Autos nicht. Die Forscher empfehlen der EU, bei den Klimavorgaben auch darauf zu schauen, wie viel CO2 bei der Produktion entsteht. Man wolle das Gute vom schlechten Elektroauto unterscheiden, so einer der Professoren. Eine halbe Stunde lang hat sich der BVB die Zähne ausgebissen. Bei seinem Erstrundenspiel im DFB-Pokal mussten die Dortmunder am Abend gegen den Fünftligisten Hamburg-Eimsbütteler Ballspielclub ran. Nach 90 Minuten hieß es dann doch 5:0 für die Gelb-Schwarzen. Heute müssen die Bayern ran. Für den Rekordmeister geht's nach Osnabrück. Los geht's um 20.45 Uhr. Es ist jetzt kurz nach 12. Im Moment ist es nur leicht bewölkt oder klar und die Temperaturen, die gehen bis in der Früh noch runter auf 13 bis 7 Grad. Heute am Mittwoch, da wechseln sich Wolkenfelder und Sonne ab. Phasenweise werden die Wolken auch kompakter, aber nur selten fallen ein paar Regentropfen. Die Höchstwerte erreichen heute 21 bis 26 Grad. Besonders in Franken, da wird es ziemlich windig. Am Donnerstag und Freitag scheint dann neben lockeren Wolken häufiger die Sonne. Meldung haben wir von der A8 München Richtung Salzburg. Hier gab es einen Unfall zwischen Felden und Übersee. Bitte fahrt hier vorsichtig. Da liegen Fahrzeugteile auf der Fahrbahn.
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2: Servus, schönen Mittwoch zusammen, kurz nach Mitternacht ist es. Vielleicht geht's bei euch jetzt los mit der Nachtschicht und damit ihr da gleich mal einen richtigen Energieboost bekommt, bekommt ihr von uns Sound aus den 80ern mit The Fine Young Cannibals und Good Thing. Ich bin Florian Künstler, schöne Nacht.

0: Das ist der Sound der Nachtschicht am Mittwoch für euch mit Leanne Rimes und Can't Fight the Moonlight. So, und jetzt eine Situation, die, glaube ich, jeder kennt. Ja, eine wichtige Entscheidung steht an und ihr wisst einfach nicht, was ihr machen sollt. Oft gibt's ja dann den Ratschlag, ja, schlaf doch erstmal eine Nacht drüber. Ja, klingt ja schön und gut, aber bringt das wirklich was?
1: Schon gewusst? Hilft es wirklich, eine Nacht darüber zu schlafen?
2: Tatsächlich, eine Nacht darüber zu schlafen kann richtig helfen. Während wir schlafen, sortiert das Gehirn Informationen, entwirrt Gedanken und ordnet Emotionen neu. Komplexe Probleme wirken nach dem Aufwachen oft klarer, weil unser Unterbewusstsein über Nacht weiterarbeitet. Und wer ausgeruht ist, trifft seltener impulsive Entscheidungen, sondern denkt strukturierter. Also, lieber mal eine Nacht drüber schlafen.

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1: Ich bin Hendrik Daum. Im Hamburger Stadtteil St. Pauli läuft aktuell ein größerer Polizeieinsatz. Auf einem Fabrikgelände in der Nähe des Fernsehturms wurde am Abend geschossen. Es sollen zwei Männer dabei tödlich getroffen worden sein, schreibt die Bild. Weitere Personen sollen verletzt sein. Aktuell ist die Polizei mit einem Großaufgebot vor Ort. Rund um den Tatort wurde eine Fahndung eingeleitet. Die Bundesregierung macht Russland für den misslungenen Anschlag auf den Leipziger Flughafen Anfang August verantwortlich. Die Entscheidung basiere auf einer klaren Beweiskette aus polizeilichen Ermittlungen und nachrichtendienstlichen Erkenntnissen, sagte Innenminister Dobrindt am Abend in Berlin. Die Ausführung der Tat passe ins typische Muster hybrider Kriegsführung Russlands. Als Reaktion kündigte Außenminister Wadephul eine Reihe von Strafmaßnahmen an. Das waren die Nachrichten um 5:30. Im Moment ist es nur leicht bewölkt oder klar und die Temperaturen, die gehen bis in der Früh noch runter auf 13 bis 7 Grad. Heute am Mittwoch, da wechseln sich Wolkenfelder und Sonne ab. Phasenweise werden die Wolken auch kompakter, aber nur selten fallen ein paar Regentropfen. Die Höchstwerte erreichen heute 21 bis 26 Grad. Besonders in Franken, da wird es ziemlich windig. Am Donnerstag und Freitag scheint dann neben lockeren Wolken häufiger die Sonne.
2: Schöne Nacht und bei uns gibt's gleich drei große Buchstaben, die für Hits ohne Ende stehen. R.E.M. Bei uns mit Losing My Religion. Vorher noch der Mann mit den vielen Locken auf dem Kopf, Michael Schulte, Broken Sunshine. Und jetzt starten wir mit M und Pop Music. Ich bin Florian Künstler. Servus.

0: So klingt die Mittwochnacht für euch mit R.E.M. und Losing My Religion. Heute am 2. September und seit gestern gilt ja in vielen Bahnhöfen das neue Alkoholverbot. Das wird jetzt stufenweise umgesetzt. Die Bahn erhofft sich dadurch unter anderem mehr Sicherheit für Fahrgäste und Beschäftigte. Ja, wie seht ihr das? Bringt das was, so ein Alkoholverbot an Bahnhöfen?
1: Finde ich super. Finde ich sehr gut. Finde, Alkohol hat einen sehr negative Auswirkung auf Menschen.
2: Na, schlecht finde ich nicht. Weniger Besoffene und man wird weniger angepöbelt vielleicht dadurch.
1: Es gibt viele Probleme an den Bahnhöfen, viele obdachlose Leute, viele Drogen, viele andere Missbräuche. Aber wenn, sag ich mal, ein Teil schon mal weggenommen wird, könnte es dazu helfen, dass man sich auf Bahnhöfen allgemein vielleicht wohler fühlt.
0: Es gibt auch Kritik an dem Verbot, vor allem bei der Frage, wie wirksam das ist und wie es kontrolliert werden soll. Und auch da gehen die Meinungen bei euch auseinander.
2: Ich glaube nicht, dass man das so richtig kontrollieren oder unterbinden kann. Das ist halt immer so die Sache, ne? Mit dem Umsetzen muss ja kontrolliert werden. Das heißt, normalerweise müssten dann halt mehr Leute da sein, die das kontrollieren. Und das ist halt immer so die Sache, wo man nicht so wirklich sieht, dass was passiert.
3: Es muss kontrolliert werden. Also es muss Personal unterwegs sein, wenn es denn dann zur Verfügung steht, was überprüft, ob Alkohol getrunken wird. Und wenn es die klassische New Yorker Papiertüte ist, dann muss man das Recht haben, dort reinschauen zu dürfen, ob es Alkohol ist.
0: Das neue Alkoholverbot an Bahnhöfen, es soll für mehr Sicherheit sorgen. Seit gestern wird es bei uns Schritt für Schritt.

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1: Ich bin Hendrik Daum. Im Hamburger Stadtteil St. Pauli läuft aktuell ein größerer Polizeieinsatz. Auf einem Fabrikgelände in der Nähe des Fernsehturms wurde am Abend geschossen. Es sollen zwei Männer dabei tödlich getroffen worden sein, das schreibt die Bild. Weitere Personen sollen verletzt sein. Aktuell ist die Polizei mit einem Großaufgebot vor Ort. Rund um den Tatort wurde eine Fahndung eingeleitet. Die Bundesregierung macht Russland für den misslungenen Anschlag auf den Leipziger Flughafen Anfang August verantwortlich. Die Entscheidung basiere auf einer klaren Beweiskette aus polizeilichen Ermittlungen und nachrichtendienstlichen Erkenntnissen, das sagte Bundesinnenminister Dobrindt am Abend. Die Ausführung der Tat passe genau ins typische Muster hybrider Kriegsführung Russlands. Als Reaktion kündigte Außenminister Wadefuhl eine Reihe von Strafmaßnahmen an. Das russische Generalkonsul in Bonn und das russische Haus in Berlin werden geschlossen. Außerdem sollen die Einreisekontrollen für russische Staatsbürger verschärft werden. Eine Mehrheit der Deutschen ist für eine Zuckersteuer auf Getränke. Das zeigt eine Forsa-Umfrage für Stern und RTL. 55% der Befragten befürworten die Abgabe. Details arbeitet das Bundesfinanzministerium gerade aus. Die Höhe soll sich nach dem Zuckergehalt richten. Im oberbayerischen Geretsried im Landkreis Bad Tölz-Wolfratshausen sind eine Seniorin und ihr erwachsener Sohn tot in einem Mehrfamilienhaus gefunden worden. Die Polizei geht von einem Tötungsdelikt aus. Es gibt deutliche Hinweise auf Fremdeinwirkung. Ein Tatverdächtiger wurde bereits ermittelt. Wie es aus Ermittlerkreisen heißt, soll es eine Person aus dem familiären Umfeld sein. Zu den Hintergründen ist bisher nichts bekannt. Die Ermittlungen laufen. Als erste deutsche Tennisprofis haben Eva Liss und Jan-Lennard Struff die zweite Runde der US Open erreicht. Liss gewann gegen die Tschechin Gabriela Knutson 6:3 und 6:3. Struff besiegte den Argentinier Camilo Hugo Carabelle mit 6:4, 6:3 und 6:3. Und in gut einer Stunde muss Alexander Zverev ran gegen den Italiener Lorenzo Sonego. Es ist jetzt 1:15. Im Moment ist es nur leicht bewölkt oder klar und die Temperaturen, die gehen bis in der Früh noch runter auf 13 bis 7 Grad. Heute am Mittwoch, da wechseln sich Wolkenfelder und Sonne ab. Phasenweise werden die Wolken auch kompakter, aber nur selten fallen ein paar Regentropfen. Die Höchstwerte erreichen heute 21 bis 26 Grad. Besonders in Franken, da wird es ziemlich windig. Am Donnerstag und Freitag scheint dann neben lockeren Wolken häufiger die Sonne. Eine Meldung haben wir von der A71 Suhl Richtung Schweinfurt. Bitte aufpassen, zwischen dem Dreieck Suhl und Meiningen Nord, da liegt ein totes Tier auf der Straße.
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2: Kurz nach eins ist es in der Mittwochnacht. Ja, es ist jetzt zwar Herbst, aber bis die Blätter so richtig schön bunt werden, da dauert es ja noch ein bisschen. Bunt können wir aber auch im Radio. Gleich mit Pink für euch und Walk Me Home. Vorher noch ein Klassiker von Matthew Wilder, Break Was Right. Ich bin Florian Künstler, schöne Nacht.

0: Das ist der Sound, der euch wach hält in der Nachtschicht am Mittwoch. Ja, es sind ja immer noch Sommerferien bei uns in Bayern. Es ist immer noch Urlaubszeit. Aber dann, statt Strand, Wandern oder Städtetrip, verbringen wir plötzlich 3 Tage mit Fieber im Hotelbett. Ja, ärgerlich genug, aber zumindest müssen diese Tage dann nicht auch noch vom Urlaubskonto verschwinden. Denn wer im Urlaub wirklich arbeitsunfähig, krank wird, der kann sich die Urlaubstage dann auch zurückholen. Kollege Fabian Schaffer, 3 Tage krank im Urlaub, bekomme ich da wirklich die kompletten 3 Urlaubstage dann auch zurück?
1: Ja, allerdings nur, wenn ärztlich bescheinigt ist, dass wir an diesen Tagen arbeitsunfähig waren. Einfach krank fühlen reicht also nicht. Sonst mit dem entsprechenden Nachweis werden die Krankheitstage nicht auf den Jahresurlaub angerechnet und landen wieder auf dem Urlaubskonto. Wichtig, die können wir nicht einfach hinten an den laufenden Urlaub dranhängen, sondern müssen sie später neu beim Arbeitgeber beantragen.
0: Und was muss ich konkret machen, wenn ich im Urlaub tatsächlich krank werde?
1: Ja, möglichst direkt zum Arzt und die Arbeitsunfähigkeit feststellen lassen. In Deutschland läuft die Krankschreibung bei gesetzlich Versicherten normalerweise über die elektronische AO. Trotzdem müssen wir dem Arbeitgeber sofort Bescheid geben, dass wir arbeitsunfähig sind und wie lange das voraussichtlich dauert. Wichtig ist wirklich der Arztbesuch. Ohne Nachweis gibt's die Urlaubstage nicht zurück.
0: Und wie funktioniert das, wenn ich gerade im Ausland Urlaub mache?
1: Da gibt's ein bisschen mehr zu tun. Auch am Urlaubsort brauchen wir ein ärztliches Attest, das die Arbeitsunfähigkeit bestätigt. Außerdem müssen wir den Arbeitgeber schnellstmöglich über die Erkrankung, die voraussichtliche Dauer und unsere Adresse am Urlaubsort informieren. Gesetzlich Versicherte müssen auch ihrer Krankenkasse Bescheid geben. Und wenn wir krank nach Deutschland zurückkommen, müssen Arbeitgeber und Krankenkasse ebenfalls informiert werden.
0: Danke dir. Krank im Urlaub bleibt also ziemlich mies, aber mit der richtigen Krankschreibung sind zumindest die Urlaubstage dann nicht auch gleich noch futsch.

0: Nachrichten. Ich bin Hendrik Daum. Im Hamburger Stadtteil St. Pauli läuft aktuell ein größerer Polizeieinsatz. Auf einem Fabrikgelände in der Nähe des Fernsehturms wurde am Abend geschossen. Es sollen zwei Männer dabei tödlich getroffen worden sein, das schreibt die Bild. Weitere Personen sollen verletzt sein. Aktuell ist die Polizei mit einem Großaufgebot vor Ort. Rund um den Tatort wurde eine Fahndung eingeleitet. Die Bundesregierung macht Russland für den misslungenen Anschlag auf den Leipziger Flughafen Anfang August verantwortlich. Die Entscheidung basiere auf einer klaren Beweiskette aus polizeilichen Ermittlungen und nachrichtendienstlichen Erkenntnissen, das sagte Bundesinnenminister Dobrindt am Abend. Die Ausführung der Tat passe genau ins typische Muster hybrider Kriegsführung Russlands. Als Reaktion kündigte Außenminister Wadefuhl eine Reihe von Strafmaßnahmen an. Das russische Generalkonsul in Bonn und das russische Haus in Berlin werden geschlossen. Außerdem sollen die Einreisekontrollen für russische Staatsbürger verschärft werden. Das waren die Nachrichten um 5:30. Im Moment ist es nur leicht bewölkt oder klar und die Temperaturen, die gehen bis in der Früh noch runter auf 13 bis 7 Grad. Heute am Mittwoch, da wechseln sich Wolkenfelder und Sonne ab. Phasenweise werden die Wolken auch kompakter, aber nur selten fallen ein paar Regentropfen. Die Höchstwerte erreichen heute 21 bis 26 Grad. Besonders in Franken, da wird es ziemlich windig. Am Donnerstag und Freitag scheint dann neben lockeren Wolken häufiger die Sonne.
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2: Eine schöne Mittwochnacht wünsche ich und wir sagen jetzt ganz laut A und das gleich dreimal. Drei A's von Nena und Kim Wilde. Any place, anywhere und anytime. Ich bin Florian Künstler. Servus.

0: Musik geht's durch die Mittwochnacht für euch, der 2. September heute. Sir Elton John, der ist seit ein paar Monaten offiziellen Präsident. Ja, seit 70 Jahren werden in England jedes Jahr die Ivor Novello Awards an herausragende Musikerinnen und Musiker verliehen. Und in diesem Jahr hat sich diese Institution erstmals selbst einen Präsidenten an die Spitze gesetzt. Eben Elton John. In seiner ersten Ansprache als Präsident hat Elton John England als eine der großen Pop-Nationen dieser Welt dann auch gleich gefeiert.
1: We're an amazing country that produces great songwriters and always has.
0: Und Elton John selbst gehört natürlich zu den besten Songwritern, die England je hervorgebracht hat. Der beste Beweis ist der Song, den wir gleich hören. Elton John hat Are You Ready for Love schon in den 70ern als Single rausgebracht und 2003 hat der Song in einem Remix eine ganz neue Generation von Musikfans begeistert. Dieser Remix war sogar noch erfolgreicher als das Original. Er hat es heute vor 23 Jahren bis auf Platz 1 geschafft. Der 6. Nummer 1 Hit für Elton John. Hier ist unser Tageshit für euch.

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1: Ich bin Hendrik Daum. Deutschland bekommt nach dem versuchten Drohnenanschlag in Leipzig jetzt Rückendeckung von der NATO und der EU. NATO-Chef Rutte erklärt, die Beweise gegen Russland seien eindeutig und auch EU-Kommissionspräsidentin von der Leyen sichert Deutschland Unterstützung zu. Dirk Zeitler mit den Einzelheiten.
2: Beide machen klar, Moskau soll mit solchen Aktionen weder Deutschland einschüchtern, noch die Hilfe für die Ukraine schwächen.